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0: Schönen guten Morgen. Lange wurde diskutiert, jetzt hat der VW-Aufsichtsrat den Sparplänen beim Autobauer zugestimmt. Weltweit sollen weitere 50.000 Stellen gestrichen werden. VW sieht in Europa zu viele Produktionskapazitäten. Die Werke in Emden, Zwickau, Hannover und Neckarsulm stehen deshalb weiter auf der Kippe. Dort könnte die Produktion bis Mitte der 2030er Jahre auslaufen. Im Moment werden noch andere Verwendungsmöglichkeiten für die Standorte ausgelotet, heißt es von VW. In diesem Jahr hat es in Deutschland schon über 160 mutmaßliche Sabotageakte gegeben. Das geht aus einem Lagebild des BKA hervor, über das unter anderem die Süddeutsche Zeitung berichtet. Hanna Messerschmidt mit den Einzelheiten.
1: Einerseits geht es um Angriffe auf die Stromversorgung, wie es diese Woche mit selbstgebauten Raketen in Brandenburg und NRW, aber auch zum Beispiel das Ausspionieren kritischer Infrastruktur. 24 Ermittlungsverfahren wegen Spionage wurden bisher eingeleitet. Vorfälle mit Drohnen werden extra gezählt. Bis Ende August waren es fast 750 verdächtige Sichtungen. Die Piloten werden nur selten gefunden, wenn doch stellte sich oft raus, dass es nicht um Spionage ging.
0: Und nach den Anschlägen auf Umspannwerke in Brandenburg und NRW sollen die Stromnetze besser geschützt werden. Dafür macht sich nach einem Bericht des Redaktionsnetzwerks Deutschlands das Wirtschaftsministerium stark. Das Ministerium und die Bundesnetzagentur suchen demnach nach Schwachstellen im Stromsystem, um Ausfälle schneller beheben zu können. Sachsen-Anhalt steht vor einer historischen Wahl. Am Sonntag geht es darum, ob die AfD mit Ulrich Siegmund die absolute Mehrheit holt. Aktuell steht die Partei in Umfragen bei rund 43%. Scheitern mehrere Parteien an der 5%-Hürde, verbessert das die Chancen der AfD auf eine Alleinregierung. Der neue Zoll auf Päckchen aus Nicht-EU-Ländern scheint zu wirken. In Deutschland sind seit dem Inkrafttreten rund 30-40% weniger Sendungen angekommen, heißt es vom Zoll. Mit den 3 € extra pro Produktkategorie soll die Paketflut von Billighändlern wie Temu oder Shein gebremst werden.
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3: Mit KI-Support. Viele Wolken gibt es heute früh erstmal. Im Laufe des Tages kommt dann von Norden her verbreitet Regen dazu, teils auch kräftig und mit einzelnen Gewittern, während es südlich von Main und Mosel oft trocken bleibt. Die Höchstwerte liegen je nach Ecke zwischen 18 und 33 Grad. Morgen wird's insgesamt freundlicher, mit ein paar Schauern maximal 28 Grad.

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0: Schöne Nummer, oder? Ja, das ist das Original. Und wenn ihr jetzt da der ein oder andere sagt, nee, das ist von Whitney Houston. Nein, nein, nein. Das war das Original mit dem Künstler, der die Nummer sogar geschrieben hat. Ne? Dolly Parton und I Will Always Love You. Das war auch zeitgleich der Opener meiner Sendung.
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0: Freitag. Freitag ist heute. Das ist mein persönlicher Freitag von vielen anderen von euch auch, denn es geht ins Wochenende. Wir starten zusammen die nächsten knapp 3 Stunden ins wohlverdiente Wochenende. Ins sehr, sehr interessante Wochenende, wie wir ja wissen. Richtung Politik ist eine Menge los am Wochenende. Dazu später mehr. Meine Sendung gibt's montags bis freitags live von 6 bis 9 und unlive von 3 bis 6 Uhr ran. Die Wiederholung vom Vortag. Nachrichten, Sport, Wetterbericht, dann gibt es einen Beitrag, den Wetterbericht extra um 9:30 gucken wir, wer heute Geburtstag hat. Musikalischerseits der stete Wechsel von deutschem, nicht deutschem Liedgut und dazwischen die aktuelle Uhrzeit. 6:08, 8:06, legen wir los mit Wolkenfrei, mein Herz schlägt Schlager. Schön, dass ihr so früh eingeschaltet habt, los geht's, Wochenende!

0: Vanessa Mai mit ihrer Formation Wolkenfrei. Mein Herz schlägt Schlager. 6 Uhr und 12 Minuten, 3 Minuten vor 6:45 haben wir es in der Zwischenzeit. OMD ist dran. Die habe ich sehr gerne im Programm. Wie ihr merkt, werdet ihr öfter bei mir hören. Natürlich nicht über den gleichen Titel. Wir hören jetzt Genetic Engineering. Na, bitteschön.
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0: Die Formation Orchestre Menures in the Dark mit Genetic Engineering. OMD feierte Riesenerfolge in den 80ern. Ein Hit nach dem anderen landen sie bis hoch in die 90er sogar. Jetzt gibt's Musik aus Österreich mit Andy Borg und Mama Domenica. Den Song gibt's gleich in wenigen Sekunden.
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1: 6:17, 2 Minuten nach 6:45.

0: Mit Dschungelmusik aus Österreich, mit Andy Borg und Mama Domenica um 6.20 Uhr, 10 Minuten vor halb sieben haben wir es in der Zwischenzeit. Jetzt gibt's den versprochenen Beitrag und dann Kate Janai mit Bacardi Feeling. Ja, Summer Dreaming. Perfekt. Genau das Richtige zum Einläuten des Wochenendes. Geldgierige Mutter lässt Sohn exhumieren. Roa Pace trauerte nur einen Tag um ihren Sohn. Nachdem dieser beerdigt war, erinnerte sich die geldgierige Mutter an die Habseligkeiten des Sohnes und ließ das Grab öffnen. Genau 64 Dollar plünderte die Frau. Doch bald schon machte sie ein sehr langes Gesicht. 2100 Dollar kostete die Exhumierung.
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0: Kate Yanai und Bacardi Feeling Summer Dreamin'. Wunderbar, wunderbar. Genau die richtige Einläutmucke fürs entspannte Wochenende. Wir haben 6 Uhr und 25 Minuten, 5 Minuten vor halb 7. Ihr hört die Sendung Der Morgen mit Gernot. Das ist der hervorragend gut aussehende Knabe hier hinter den beiden Mikrofonen, der sich amüsiert, wie Bolle auf dem Milchwagen für euch dufte Mucke zu spielen. Montags bis Freitags von 6 bis 9 Uhr. Live. Juliane Werding ist dran. 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Ich brauche bloß in den Spiegel morgens reingucken. Erkenne ich mich sofort wieder.
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0: Juliane Werding hier in meiner Sendung Der Morgen mit Gernot. Weißt du, wer ich bin? 6 Uhr und gleich, na, 30 Minuten. Ein paar Sekündchen fehlen noch, dann haben wir es genau 6:30. Wir wenden uns jetzt dem Wetter zu und es können ein paar Verbrauchertipps folgen. Bei wem nicht, der hört sofort Barry Maguire und Eve of Distraction. Schöne Nummer aus längst vergangenen Zeiten. Warte, ich überlege gerade. War das irgendwie 16 oder 17? Ich glaube, 17, müssten 17er sein. Ich guck mal. 65, siehst du? Dichterleben ist auch vorbei. Kannst du mal sehen. Also eine schöne Nummer aus den 60ern. Aber erst, wie angekündigt, das Wetter.
1: Mit KI-Support. Viele Wolken gibt es heute früh erstmal. Im Laufe des Tages kommt dann von Norden her verbreitet Regen dazu, teils auch kräftig und mit einzelnen Gewittern, während es südlich von Main und Mosel oft trocken bleibt. Die Höchstwerte liegen je nach Ecke zwischen 18 und 33 Grad. Morgen wird's insgesamt freundlicher, mit ein paar Schauern maximal 28 Grad.

0: Barry McGuire und Eve of Destruction. Schöne Nummer aus den 60ern hier in meiner Sendung. Der Morgen mit Gernot. 6 Uhr und 34 Minuten haben wir es. 4 Minuten nach 6:30. Bisschen Country-Musik gefälligst? Na klar. Tom Astor, Vorzeige-Country-Sänger aus deutschen Landen. Ich möchte so gern Dave Dudley hören. Die Nummer ist von Truckstop, wie wir ja wissen.
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0: Ja, eine Krähe hackt der anderen kein Auge aus und somit durfte Tom Aster auch die Nummer von Truckstop mal einsingen. Und gar nicht mal so schlecht, ne? Ich möchte so gern Dave Dudley hören um 6.38 Uhr, 8 Minuten nach 6:30. Dann spielen wir noch einen kurzen und dann gucken wir mal, wer heute Geburtstag hat. Chris Norman ist angesagt mit dem Titel von seiner damaligen Formation zusammen gesungen Smokey, ne? San Francisco Bay. Hier in der Soloaufnahme, ja, neu eingesungen. Aber der schön, ne? Ihr wisst ja, hatte ich schon ein paar Mal gesagt, es gibt Künstler, die können ihre eigenen Songs gut nachsingen oder wieder neu einsingen und andere können es nicht. Ja, es gibt da sehr merkwürdige Beispiele. Chris, der kann's. Hören wir. Wer Beweis folgt.
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Menowin Fröhlich, der deutsche Sänger, der hat heute am 4. September Geburtstag. 1987 geboren, wird heute 39 Jahre alt. Des Weiteren Beyoncé, ja, die US-amerikanische Sängerin und mehrfach Grammy-Preisträgerin, wird heute 45 Jahre. Herzlichen Glückwunsch. Der deutsche Violinist David Guetta wird 46 Jahre alt. Auch dort herzlichen Glückwunsch. Der deutsche Komiker und Kabarettist Thorsten Sträter wird heute 60 Jahre alt. Guck an. Toll, toll, toll. Auch da ein selbstverständliches herzlichen Glückwunsch. Rudolf Rock, der deutsche Opernsänger, 1915 geboren, hätte heute auch Geburtstag gehabt. Singen bzw. naja, nicht ganz singen, lassen wir eher jetzt einen trommeln. Richtig. Mit einem Apfel im Mund wurde er bekannt und dabei trommelnd. Peter Behrens, ja, der deutsche Schlagzeuger von der Formation Trio, kennen wir, der hätte heute auch Geburtstag gehabt. Lassen wir ihn trommeln, richtig kräftig sogar, zu seinem Geburtstagsständchen. Und zwar mit dem Titel Anna, lass mich rein, lass mich raus in der damaligen Formation Trio mit Stefan Remmler und Krale Krawinkel dazu. Bitteschön.

0: Trio mit Stefan Remmler, Kralle Krawinkel und Peter Behrens, der heute Geburtstag gehabt hätte. Anna, lass mich rein, lass mich raus. 6 Uhr und 49 Minuten, 4 Minuten nach 6:45. Wenn man nicht weiß, was man spielen soll, einfach Aber spielen. Mit Aber kannst du nichts falsch machen, ne? Super Trooper, hören wir jetzt gleich. In wenigen Sekunden geht's los.
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0: Ist egal, was man spielt von ABBA, haut immer rein. Geht perfekt und geht selbst heute noch auf der einen oder anderen Party mit Jugendlichen, die nicht mal in der Nähe des Jahrgangs geboren wurden. Ja? ABBA geht immer. Super Trooper hier um 6 Uhr und 54 Minuten, 6 Minuten vor 7. Ihr Lieben, die erste Stunde haben wir durch. Ja, macht nichts. Ihr wisst ja, alle guten Dinge im Leben sind drei Stunden. Sind es insgesamt montags bis freitags von 6 bis 9. Wir hören gleich die Nachrichten, die 7 Uhr Nachrichten. Und dann würde ich mich freuen, wenn wir uns zur zweiten Stunde wieder bzw. weiterhin hören. Niki singt noch bis ran an die Informationen wegen dir. Ja? Und was gibt's zu sagen? Nicht weiter. Erstmal nicht. Nö. Etwas mehr spreche ich dann in der zweiten und vor allem in der dritten Stunde. Da habe ich noch eine kleine Überraschung für euch. Eine musikalische Überraschung. Gerlot wird einen KI-Titel spielen. Ich bin überhaupt nicht Fan von diesem Kram. Aber es gibt einen KI-Titel, den finde ich gut. Und den werde ich in der dritten Stunde spielen. Lasst euch überraschen, wer und warum und weshalb und wieso überhaupt und weshalb. Ha, Niki, bis gleich, ihr Lieben. Dranbleiben.
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2: Im Studio Jana Klonikowski. Schönen guten Morgen. VW steckt nach wie vor in einer schweren Krise und setzt deshalb weiter den Rotstift an. Am Abend hat der Aufsichtsrat die Sparpläne des Vorstands beschlossen. Was bedeutet das denn jetzt konkret, Tom Husse?
3: Also weltweit sollen in den nächsten Jahren weitere 50.000 Stellen bei VW gestrichen werden. In Europa werden im Moment außerdem zu viele Autos gebaut, so der Konzern. Deshalb steht die Zukunft der Werke in Emden, Zwickau, Hannover und Neckarsulm weiter auf der Kippe. Dort könnte die Produktion bis Mitte der 2030er auslaufen. Beschlossen ist da aber noch nichts. Im Moment werden andere Verwendungsmöglichkeiten für die Standorte ausgelotet, heißt es von VW.
2: Es gibt wohl die nächste Sabotageattacke aufs deutsche Energienetz. An einem Umspannwerk in Dormagen in NRW hat laut Polizei jemand versucht, einen Kurzschluss auszulösen. Insgesamt gab es dieses Jahr über 160 mutmaßliche Sabotageakte. Das zeigen BKA-Zahlen, über die die Süddeutsche berichtet. Sachsen-Anhalt steht vor einer historischen Wahl. Am Sonntag geht es darum, ob die AfD mit Ulrich Siegmund die absolute Mehrheit holt. Aktuell steht die Partei in Umfragen bei rund 43%. Scheitern mehrere Parteien an der 5%-Hürde, verbessert das die Chancen der AfD auf eine Alleinregierung. Der neue Zoll auf Päckchen aus Nicht-EU-Ländern scheint zu wirken. In Deutschland sind seit dem Inkrafttreten im Juli rund 30-40% weniger Sendungen angekommen, heißt es vom Zoll. Colin Mock mit den Einzelheiten.
4: Auch in Frankreich liegt die Quote auf einem ähnlichen Niveau. Das hatte der Zoll dort zuletzt schon mitgeteilt. Seit Juli erhebt die Europäische Union einen zusätzlichen Zoll auf Päckchen aus Ländern außerhalb der EU. Mit den 3 Euro extra pro Produktkategorie soll die Paketflut von Billighändlern wie Temu oder auch Shein gebremst werden. Vorher waren Sendungen mit einem Wert von weniger als 150 Euro noch zollfrei.
2: Das Mekka für Technikfans öffnet ab heute wieder seine Türen. In Berlin startet die IFA. Hunderttausende Besucher werden auf der Messe die nächsten Tage erwartet und kriegen da die neuesten Techniktrends zu sehen. Unter anderem mit dabei Hightech-Katzenklos oder auch der erste smarte Saugroboter für Pools.
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5: Mit KI-Support. Viele Wolken gibt es heute früh erstmal und von Norden her kommt auch Regen an, teils kräftig. Vereinzelt sind Gewitter dabei. Weiter südlich von Main und Mosel bleibt es dagegen oft sonnig und trocken. Dazu wird es ziemlich warm. Die Höchstwerte liegen zwischen 18 und 33 Grad. Morgen geht's mit Sonne und Wolken weiter. Ab und zu ein Schauer, maximal bis 28 Grad.

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1: Da fängt er einfach an. Da hat er geträumt, der Gernot. Nee. Das ist ja der nächste Titel. Der ist jetzt noch gar nicht dran. Jetzt geht's erstmal um ganz andere Sachen. Warte mal, den pausieren wir mal. So, fein. Und dann schieben wir den hier hin. War ja, life is life. So, denn jetzt als erstes beginnen wir erstmal die Stunde. Und die beginnt nämlich so. Wie heißt die Sendung?
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1: Freitag ist heute. Freitag, der 4. September 2026. Ihr hört die Sendung Der Morgen mit Gernot, die es montags bis freitags von 6 bis 9 Uhr live gibt und von 3 Uhr in der Nacht bis 6 Uhr ran immer die Wiederholung vom Vortag. Auch diese Sendung wird wiederholt. Am Montag ist in der Nacht ab 3 Uhr die Wiederholung hier zu hören. Zur vollen Stunde gibt es Nachrichten, Sport und Wetterbericht in kompakter Form. Dann in der 20. Sendeminute ein kleiner Beitrag. Um halb die Wetteraussichten. 10 nach halb gucken wir, wer heute Geburtstag hat. Und musikalischerseits der Städtewechsel von Deutsch in Nicht-Deutsch gesungenem Liedgut. Und dazwischen die aktuelle Uhrzeit. 7 Uhr und 7 Minuten. 7 Minuten nach 7. Und nach Eddie Cochran mit dem Summertime Blues gibt's Marius Müller-Westernhagen mit Pfefferminz bin ich dein Prinz. Ich bedanke mich fürs zahlreiche Einschalten und wünsche einen wunderschönen guten Morgen.

Genau, mit Pfefferminz bin ich dein Prinz Marius Müller-Westernhagen. Der hat das N-Wort gesagt. Neger, hat er gesagt. Hat da gesungen. Ja, hat er nicht zugehört, wa? Nächstes Mal, wenn ich ein Spieler achtet drauf. Mann, Mann, dieser Rassist. Also nee, nee, nee. Ich staune, dass der Titel doch nicht auf dem Index ist. 7 Uhr und 10 Minuten, 10 Minuten nach 7. Blue System ist angesagt und Under My Skin hören wir von Dieter Bohlen. Ding.

0: hier in Solo-Manier, nicht mit Modern Talking, Under My Skin, Blue System, alias auch Dieter Bohlen, bis wir so umgedreht, ne? Dieter Bohlen alias Blue System, so wäre es ja richtig, ne? Hören wir nachher nochmal in der zweiten Hälfte dieser Sendestunde mit Modern Talking. Lasst euch überraschen. Jetzt gibt's eine Nummer. Ja, der eine find's gut, der andere find's nicht gut. Musik ist eine Geschmackssache. Joachim Witt und Peter Heppner, ja, Witt und Heppner, Die Flut, ist aber damals ein echter Reißer gewesen.
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0: Joachim, die Flut mit Peter Heppner zusammen. Ja, ja, der eine mag's, wie gesagt, der andere nicht. Nicht so schlimm. Jedem Tierchen sein Pläsierchen. So wie Meinungsfreiheit gibt's ja auch Musikfreiheit, nicht? Nee, jetzt gibt's den Beitrag, die Moody Blues und Your Wildest Dreams anschließend als musikalisches Stück. Wir haben's 7 Uhr und 20 Minuten, 10 Minuten vor 7:30.
1: Marsch auf den Vulkan für dicke Polizisten. Als einen Teil eines Fitnessprogramms müssen übergewichtige Polizisten im Norden der Philippinen künftig einmal im Monat den Vulkan Pinatubo besteigen. Der Polizeichef der Hauptinsel Luzon, Roberto Calinasan, erklärte am Montag, Betroffene seien Beamte, deren Leibesumfang mehr als 86 cm betrage. Erstmals sollen sich die wohlgenährten Polizisten im April auf dem Weg machen und dieses Programm einmal monatlich bis einschließlich Juni absolvieren, wenn die Regenzeit beginnt. Der Marsch zum Gipfel dauert etwa 2,5 Stunden und ist bei Touristen sehr beliebt. An der Vulkanbesteigung nehmen nach Kalinins Worten mehr als 100 Beamte aus der Provinz Pampanga nördlich von Manila teil. Außerdem müssen die übergewichtigen Beamten 6 Monate lang regelmäßig joggen und Liegestütze machen. Nehmen sie nicht ab, droht ihnen die Entlassung. Der Polizeichef der Philippinen, Panifilo Lacozan, hatte im März eine nationale Fitnesskampagne gestartet.
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0: Nicht schlecht, Herr Specht, hier in der Sendung Der Morgen mit Gernot, die Moody Blues und Your Wildest Dreams um 7 Uhr und 27 Minuten. 3 Minuten trennen uns noch vor der 19:30 Marke. Spielen wir noch einen Titel und dann gucken wir uns mal die Wetterdaten an. Rudolf Rock und die Schocker und mit dem Peppermint Twist.
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0: Rudolf Rock und die Schocker mit dem Peppermint-Twist hier um 7 Uhr und sogar schon 31 Minuten, eine Minute nach halb acht. Halbzeit meiner kompletten Sendung ist durch, auch Halbzeit dieser Stunde. Wir wenden uns jetzt den Wetterdaten zu. Ein paar Verbrauchertipps, wisst ihr ja, schließen sich an. Können, sage ich manchmal, weil es gibt Sender, die bei mir die Sendung gebucht haben, die haben gar keine Werbung auf ihrem Sender. Die finanzieren das anders, geht auch. Und die welche haben, können eventuell ein bisschen Reklame zu hören bekommen. Danach gibt's CCR mit Bad Moon Rising. Zuvor das Wetter.
1: Mit KI-Support. Viele Wolken gibt es heute früh erstmal und von Norden her kommt auch Regen an, teils kräftig. Vereinzelt sind Gewitter dabei. Weiter südlich von Main und Mosel bleibt es dagegen oft sonnig und trocken. Dazu wird es ziemlich warm. Die Höchstwerte liegen zwischen 18 und 33 Grad.

0: Nicht schlecht. Creedence Clearwater Revival mit Bad Moon Rising oder auch CCR kurz genannt hier um 7 Uhr und 34 Minuten, 4 Minuten nach 7:30 haben wir es in der Zwischenzeit. Ihr Lieben, ihr wisst ja, ich habe immer ein Plätzchen für Country Music. Ist ja klar, ne? Was heißt, ist klar? Naja, sicher. Es ist zwar eine Spartenmusik, ja, und ich sage mal, ein relativ kleiner Teil mag diese Richtung, aber dennoch ein nicht unerheblicher. Und deswegen gibt es immer mal bei mir in der Sendung den ein oder anderen Country-angelehnten Song für Linedance-Freunde und Western-Mucke-Freunde. Truckstop ist eine Formation, die sich tatsächlich in Deutschland über Jahrzehnte hinweg einen Namen gemacht hat. Und selbst bei Leuten, die nun nicht unbedingt so Country-Music-freundlich sind, wissen, dass diese Formation existiert. Hilly Billy, Country Lily, hören wir jetzt von den Jungs aus Maschen.
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Truckstop und Hillbilly Country Lily. 7 Uhr und 38 Minuten haben wir es. 8 Minuten nach 7:30. Kriegen wir noch einen Song hin und dann gucken wir mal, wer heute Geburtstag hat. Die Formation Rotation, ja, die hat so eine Art One-Hit-Wonder ist das gewesen. Ratata heißt der. Die Wenke Mürre hat das Ding auch in Deutsch gesungen, fällt mir gerade ein irgendwie. Und vor allen Dingen Gregor Rotschalk. Gregor Rotschalk, der Vorzeige-Star-Radio-Moderator. So möchte ich ihn mal mit Fug und Recht bezeichnen. Ja, nicht nur das hat er auf dem Kerbholz, sondern er hat auch einige Songs, viele sogar, für Marianne Rosenberg geschrieben und viele andere Schlagerstars damals in den 80ern, 70er, 80er Jahren unter dem Pseudonym Haider, ne? Joachim Haider oder so, hat er sich, glaube ich, genannt. Wie auch immer, Gregor Rotschalk, Moderator erster Stunde im Rias Berlin, war er jahrelang in der Sendung Treffpunkt zum Beispiel zu hören oder Musik nach der Schule. Die Älteren unter euch können sich entsinnen. Wir hören das Original jetzt mit Rotation. Ratata. Bitteschön. Wir

Da gucken wir mal, wer heute Geburtstag hat am 4. September. Unter anderem Menowin Fröhlich. Ja, Menowin Fröhlich, der deutsche Sänger, 39 Jahre wird er heute alt. Des Weiteren Beyoncé, ja, die US-amerikanische Sängerin und mehrfach Grammy-Preisträgerin, wird heute 45 Jahre alt. Der deutsche Violinist. Gerlot, langsam sprechen, ne? David Garrett, der wird heute 46 Jahre alt. Herzlichen Glückwunsch zum Purzeltag. Der Komiker und Kabarettist Thorsten Sträter, der wird heute 60 Jahre alt. Und wen haben wir noch? Warte, hier war doch, hier unten war doch einer. Wo war der? Hier, Rudolf Rock. Genau, Entschuldigung, Rudolf Schock. Ja, der deutsche Opernsänger, 1915 geboren, der hätte heute auch Geburtstag gehabt. Singen bzw. das Geburtstagsständchen darf trommeln Peter Behrens. Ja, Peter Behrens, einer von den dreien von der Formation Trio, kennen wir, ne? Der deutsche Schlagzeuger. Ja, Markenzeichen war bei ihm Apfel im Mund und die Schlagstöcke. Und nichts sagen. Nur Apfel essen und Schlagzeug spielen. Und das macht er jetzt auch. Und zwar mit dem Titel Bum Bum. Mehr nicht, mehr war da nicht. Ich kann mich auch entsinnen an den Auftritt beim Dieter Thomas Heck, wie sie den Titel da gesungen haben. Der hat sich köstlich amüsiert, aber es war schon sehr straff damals. Zu damaligen Zeiten war das, mit deutschem Schlager hatte das der nichts zu tun. Es war ja deutsche Popmusik, beziehungsweise es war ja in der neuen deutschen Wellezeit, ne? Und mit viel Augen zudrücken hat sich das dann auch der Dieter Thomas Heck gefallen lassen. Trio bzw. Stefan Remmler, der Kralle Krawinkel, der Gitarrist und der Schlagzeuger, der heute Geburtstag hat, Peter Behrendt. Bum Bum singen sie. Bitteschön. Oder vielmehr heißt der Titel so.

0: Okay, mach Schluss.
1: Siehste, Peter Behrendt, ja, der Trommler von der Formation Trio, heute Geburtstagskind des Tages, war eben zu hören. Ausgiebig, ausgiebig zu hören. Mehr Schlagzeug geht jetzt wirklich nicht, ne? Trio, Stefan Remmler, der Frontsänger, wie wir ja wissen, Kralle Krawinkel, der Gitarrist, und Peter Behrendt, Geburtstagskind, ja. Zwei von ihnen sind ja gar nicht mehr da. Macht nichts, trotzdem schnuckle ihr Musik. Hörten wir eben. 7 Uhr und 50 Minuten, 10 Minuten vor 8 haben wir's. Ich sag dir in der ersten Hälfte dieser Stunde, dass wir nochmal Modern Talking hören. Wir hatten ja vorhin Blue System, ne? Ja, mit Dieter Bohlen. Und jetzt hören wir sie beide nochmal zusammen. Ja, aus ihrer Glanzzeit. Modern Talking. Thomas Anders und Dieter Bohlen. Brother Louie. Schöne Nummer. Warum die sich nicht wieder zusammen vertragen können. Ach nee, du. Dieter will ja. Dieter hat die Hand gereicht, ja, aber Thomas Anders sagt, nö. Schade eigentlich. Schade. Und nochmal schade.
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0: Musik aus den 80ern, wo die Welt noch in Ordnung war. Da gab es noch keine Streitereien, weder politischerseits noch irgendwelche, ja ich sag mal, gesellschaftspolitische Probleme gab es da so gut wie nicht. So gut wie nicht. Die Grünen zogen gerade ein in den Bundestag mit Rollkragenpullover, eisessend, Füße hoch beim Vordersitz. So fingen sie an. Ja, ja, ähnlich wie die Piraten hat man sie dann geächtet und wollte sie aus dem Bundestag rausschmeißen. Ist nicht gelungen, sind bis heute da. Naja, gut, wie auch immer, egal. Politisch will ich mich nicht direkt jetzt aus dem Fenster hängen und auch keine Wahlwerbung machen. Nee, das nicht, das liegt mir fern. Meine eigene Meinung sage ich trotzdem gerne, na? Und da stehe ich auch zu, da bleibe ich auch und ich bin auch kein Wendehals. Ich werde meine politische Meinung auch noch genauso in 10 Jahren darstellen und haben und die habe ich auch vor 10 Jahren schon so gehabt. Es gibt einen Musiktitel, der viral, sagt man heutzutage, steil hochgeht. Ich bin überhaupt kein Fan von KI-Musik, wirklich. Und eigentlich mache ich es widerwärtig, dass ich jetzt mal einen KI-Titel spiele. Aber der irgendwie hat er mir gefallen. Beim ersten Mal nicht, beim zweiten Mal, ach nee, und so ein künstlicher Mist. Beim dritten Mal und irgendwo, so nach dem dritten, vierten Mal dann so, naja, der Rhythmus geht ja eigentlich, wa? Und jetzt ist das Ding tatsächlich eine heimliche Hymne. Die heimliche Sachsen-Anhalt-Hymne. Ja, kleines Augenzwinkern Richtung Sonntag. Hören wir uns jetzt an. Mit KI gemachter Titel. Alles ist möglich. Und das um 7:57 Uhr. Ja? 3 Minuten vor 8. Dann gibt es die Nachrichten, Sport und Wetterbericht in kompakter Variante. Und dann würde ich mich freuen, wenn wir uns zur dritten Stunde auch wieder hören. Ja. Siehst du, da ist das Problem. Nämlich, ich kann ja nicht mal einen Interpreten ansagen, weil es da keine Interpreten gibt. Das ist mit KI gemacht. Ja, fürchterlich. Fürchterlich. Ja, okay. Musik ist eine Geschmackssache. Ich spiele ihn jetzt mal trotzdem. Vielleicht kommt er in die Charts auf Platz 1. Wer weiß? Wer weiß? Hören wir. Hier ist er. Nochmal. Ich habe auch gesucht. Es gibt tatsächlich nicht irgendwie einen Anhalt, wo man sagen könnte, hier von dem hier. Hier ist er.
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0: die Zeit. 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
2: Im Studio Jana Klunikowski. Schönen guten Morgen. Lange wurde diskutiert, jetzt hat der VW-Aufsichtsrat den Sparplänen beim Autobauer zugestimmt. Weltweit sollen weitere 50.000 Stellen gestrichen werden. VW sieht in Europa zu viele Produktionskapazitäten. Die Werke in Emden, Zwickau, Hannover und Neckarsulm stehen deshalb weiter auf der Kippe. Dort könnte die Produktion bis Mitte der 2030er Jahre auslaufen. Im Moment werden noch andere Verwendungsmöglichkeiten für die Standorte ausgelotet, heißt es von VW. Es gibt den nächsten Fall von möglicher Sabotage in Deutschland. In Dormagen in NRW hat jemand versucht, an einem Umspannwerk einen Kurzschluss auszulösen, heißt es von der Polizei. Fabian Hoffmann berichtet.
3: Es ist die dritte Attacke in dieser Woche. Zuvor wurden Umspannwerke bei Köln und in Brandenburg angegriffen. Die deutschen Stromnetze sollen jetzt besser geschützt werden. Dafür machen sich Wirtschaftsministerium und Bundesnetzagentur stark. Sie suchen gezielt nach Schwachstellen im Stromsystem, berichtet das Redaktionsnetzwerk Deutschland. Außerdem sollen Ersatzteile schneller verfügbar sein, sollte es zu einem Stromausfall kommen.
2: Die Bundesregierung hat jetzt einen Olympiasieger. Ronald Raue wird neuer Sportstaatsminister. Der 44-Jährige holte im Kanu 2-mal Olympiagold. Jetzt ist er in der Regierung für Sport und Ehrenamt zuständig. Seine Vorgängerin, Christiane Schenderlein, ist ins Gesundheitsministerium gewechselt. Der neue Zoll auf Päckchen aus Nicht-EU-Ländern scheint zu wirken. In Deutschland sind seit dem Inkrafttreten rund 30-40% weniger Sendungen angekommen, heißt es vom Zoll. Mit den 3 € extra pro Produktkategorie soll die Paketflut von Billighändlern wie Temu oder Shein gebremst werden. Vom Stadtpark in die Innenstadt per Rutsche. Das geht bald in Calw in Baden-Württemberg. Auf 60 Metern hat die Stadt 2 riesige Rutschen gebaut. Mit bis zu 35 km/h soll der Weg dann nur ein paar Sekunden statt rund 2 Minuten dauern. Der TÜV muss aber da noch grünes Licht geben.
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4: Mit KI-Support. Viele Wolken gibt es heute früh erstmal und von Norden her kommt auch Regen an, teils kräftig. Vereinzelt sind Gewitter dabei. Weiter südlich von Main und Mosel bleibt es dagegen oft sonnig und trocken. Dazu wird es ziemlich warm. Die Höchstwerte liegen zwischen 18 und 33 Grad. Morgen geht's mit Sonne und Wolken weiter. Ab und zu ein Schauer, maximal bis 28 Grad.

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0: Los Lobos mit La Bamba machte den Opener der dritten Stunde meiner Sendung.
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0: Freitag. Freitag ist heute. Gernot freut sich. 2 Tage nichts machen. Wieso, was machst du denn sonst? Gar nichts. Das dachte ich mir. Genau, trotzdem 2 Tage nichts machen ist schon mal ganz gut. Ne? Ist schon die Hälfte von gar nichts machen. Ihr Lieben, die Sendung der Morgen mit Gernot, die gibt's zur vollen, die gibt's zur, jetzt wird's Feierabend. Ja, ich will Feierabend haben. Ich merk's schon. Die gibt's montags bis Freitag von 6 bis 9 live und unlive. Mitten in der Nacht von 3 Uhr bis 6 Uhr ran immer die Wiederholung vom Vortag, ja. Hier, diese Sendung wird Montag früh zu hören sein von 3 bis 6 Uhr in der Nacht. Zur vollen Stunde gibt es die Nachrichten, Sport und Wetterbericht in kompakter Variante, damit ihr richtig gut informiert werdet, wie eben gehört. In der 20. Sendeminute ein kleiner Beitrag um 9:30 die ausführlichen Wetterdaten und auch Aussichten mit in Zuhilfenahme unseres Wetterfroschs Kurt aus Berlin-Tegel und 9:50 gucken, weil wer heute Geburtstag hat. Musikalischerseits, wie immer, seid ihr gewohnt, ein deutschsprachig gesungener, gefolgt von einem nicht deutschsprachig gesungenen Titel, dazwischen die aktuelle Uhrzeit und zack ist der Drops so gut wie er lutscht. 8 Uhr und 8 Minuten haben wir es, 8 Minuten nach 8 und nach Los Lobos hören wir was Deutsches mit den Strandjungs. Los, komm und Tanz. Im Original von den Beach Boys, Dance, Dance, Dance und hier in der deutschen Fassung. Schön, dass ihr da seid, ihr Lieben. Ich stelle mich kurz nochmal vor, damit ihr wisst, mit wem ihr es zu tun habt. Die nächsten gut 50 Minuten und dann singen die Strandjungs.
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0: Die Strandjungs, los, komm und tanz. Die Beach Boys im Original Dance, Dance, Dance hier in meiner Sendung Der Morgen mit Gernot. 8 Uhr und 11 Minuten haben wir es. 4 Minuten vor Viertel 9. Die Formation Blondie, die kennt ihr durchaus. Da haben also zum Beispiel Herz aus Glas oder Heart of Glass vielmehr gesungen. Auch den Titel Call Me. Ja, die Deborah Harry, die Frontsängerin, ja, die Debbie Harry, die hat ihr Repertoire ja zu 50% nochmal neu eingesungen. Ja, die ganzen Guten, die was geworden sind, hätte ich jetzt beinahe gesagt. Und das richtig gut. Wir hören uns jetzt mal an. Deborah Harry und Call Me, ja, eine Neuaufnahme.
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0: Deborah Harry und Call Me. Und das Ganze um 8 Uhr und 15 Minuten, ganz genau Viertel 9 oder Viertel nach 8 genannt. Der Jack White, ja, der im Frühjahr sich da ungünstig das Leben genommen hat, ja, leider, schade eigentlich. War großer Komponist, über 3000 Titel gehen auf sein Konto. Er hat aber auch selbst gesungen, ne? Nicht sehr viel, aber einige Titel hat er schon selbst gesungen. Unter anderem die deutsche Fassung vom Song Honky Tonk Woman, ja, The Rolling Stones, kennen wir. Er hat daraus gemacht, die Mädchen zu Hause. Hören wir uns an. Gleich in wenigen Sekunden geht's los.
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0: nicht so einfach wiederzuerkennen, aber wenn man, ich sag mal, Augen zumacht oder so, dann erkennt man tatsächlich den Titel von den Stones. Jack White und die Mädchen zu Haus. 8:19. Oh, eine Minute zu früh. Macht nichts, egal. Jetzt gibt's trotzdem den Beitrag. Und anschließend hören wir Bonnie Tyler, ja, mit Holding Out for a Hero. Da freue ich mich in Gedenken an ihr.
1: In Taiwan werden die umstrittenen Werbeplakate mit Adolf Hitler abgehängt. Die taiwanische Vertriebsfirma KA & Kingston entschuldigt sich am Dienstag öffentlich für die Plakate. Sie kündigte an, die Zeichnungen, auf denen mit einer Hitler-Comic-Figur für deutsche Heizungen geworben und der Kaltfront der Krieg erklärt wurde, würden innerhalb der nächsten 3 Tage aus den U-Bahn-Stationen und Bussen Taipans entfernt. Die Werbetafeln hatten bei Deutschen und Juden in der taiwanischen Hauptstadt einen Sturm der Entrüstung ausgelöst. Marketingleiter Hu Yong Chongyang erklärte, die Anzeige sei nicht als Sympathiebekundung für Hitler gedacht gewesen. Sie hätten nur darauf hingewiesen, dass die Heizkörper in Deutschland gebaut wurden. Die negative Reaktion sei völlig überraschend gewesen. Der Hersteller der Heizkörper, die David und Bader GmbH in Kandel in Baden-Württemberg, habe nichts von den Werbeaktionen gewusst und diese auch nicht genehmigt. Tags zuvor hatte eine Firmensprecherin von KA Kingston noch erklärt, sie könne die ganze Aufregung nicht verstehen. Ein negatives Image sei von den Hitler-Plakaten doch nicht zu befürchten gewesen, meinte sie. Und fügte hinzu, die meisten Taiwaner reagierten auf Hitler nicht so sensibel.
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0: Bonnie Tyler, die Unvergessene, mit Holding Out for the Hero hier in meiner Sendung. Der Morgen mit Gernot um 8 Uhr und 26 Minuten. 4 Minuten trennt uns noch vor der halb neun Marke. Spielen wir noch einen schnuckligen Song von Helmut Schmidt. Ja, nicht der Bundeskanzler. Nee, nur Namensgleichheit. Helmut Schmidt und seine Jets. Mrs. Appleby kennen wir. Das ist die deutsche Variante vom David Garrick Song Dear Mrs. Appleby. Und dann schauen wir mal auf die Wetterdaten.
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0: Helmut Schmidt, tatsächlich Namensgleichheit mit dem ehemaligen Bundeskanzler der Bundesrepublik Deutschland und seine Jets. Mrs. Applebee, 8 Uhr und 29 Minuten haben wir es jetzt. Eine Minute vor halb neun. Wir werden jetzt gleich die Wetterdaten komplett, ein paar Verbrauchertipps. Wie immer schließen sich an oder auch nicht. Dann gibt's Jimmy Cliff mit You Can't Get It If You Really Want. Zuvor gucken wir mal, was denn der Wetterfrosch Kurt mir alles so zuschanzt. Aus Berlin-Tegel, ja, sieht düster aus, sehe ich gerade, in Richtung Tegel, hoch, von mir aus hoch gesehen. Na? Ich muss westlich gucken, also von mir, von meinem Standort aus. Die 16 Landeshauptstädte der 16 Bundesländer in alphabetischer Reihenfolge. Danke Kurt dafür, dir ein schönes Loch im Hemde. Berlin 18 Grad und stark bewölkt, in Bremen 20 Grad stark bewölkt und böiger Wind dazu, Dresden 19 Grad, einzelne Schauer möglich, Düsseldorf 21 Grad stark bewölkt, in Erfurt 19 Grad stark bewölkt, Hamburg meldet 18 Grad Regen und böiger Wind dazu, ebenfalls böiger Wind und starke Bewölkung in Hannover bei 20 Grad, in Kiel 16 Grad und Regen, Magdeburg 20 Grad bewölkt, Mainz, wie es singt und lacht, 20 Grad und heiter. Guck an, so ist es. München 21 Grad und sonnig. Jetzt geht's ja los. Potsdam 18 Grad stark bewölkt, in Saarbrücken 18 Grad und sonnig, Schwerin hat 16 Grad und Regen, Stuttgart 20 Grad und pure Sonne und Wiesbaden wie immer zum Schluss 19 Grad wechselnd bewölkt. Die Wetteraussichten sehen wie folgt aus. Heute ist Deutschland wettertechnisch zweigeteilt. Im Norden und in der Mitte wird es windig bis stürmisch, teils mit kräftigen Regen und Gewittern. Der Süden bleibt zunächst sommerlich warm und mit bis zu etwa 30 bis 32 Grad. Oha, ich glaube, ich fahre mal schnell nach den Süden. Besonders im Norden sind heute Starkregen und Sturmböen möglich. Der Deutsche Wetterdienst warnt örtlich vor Unwettern. Danke Kurt nochmal fürs Wetter und nun, wie alles schon vorher angekündigt.
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0: Jimmy Cliff, you can get it if you really want. Wir haben es 8:34, 4 Minuten nach 8:30. Ihr Lieben, ich habe noch eine traurige Mitteilung. Ja, ich weiß, ihr wollt gerade lachen. Ja, letzte Sendung von Gernot oder so. Nee. Diesmal ist wirklich was Trauriges. Mit Sicherheit kennt der ein oder andere die Formationen Insterburg und Co. Ja, genau, Ingo Insterburg. Und Karl Dall war dort Mitglied gewesen und auch der Peter Elebracht. Nun sind alle vier von uns gegangen. Ne? Der letzte ist, die Medien melden, dass erst jetzt, der ist im Februar schon verstorben. Entschuldigung, im August 26, genau. Die Nachricht verbreitete sich erst Ende August 26, aber am 23. Februar 2026 ist er verstorben. Der letzte der legendären Vier, ne? Kennt ihr nicht, wa? Ihr überlegt noch, wer ist denn das da? Ganz einfach, einen Titel kennen wir durchaus alle. Und zwar die Kreuzberger Nächte. Da sang er mit. Die hören wir uns jetzt nochmal in Erinnerung an die vier lustigen Blödelbarden an. Gebrüder Blatschos und Kreuzberger Nächte.
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1: Die Gebrüder Blattschuss und die Kreuzberger Nächte in Erinnerung an Peter Erlach, Erlebrecht, Entschuldigung, Erlebracht. Erlebracht, sowas richtig, ne? Genau, der ist, zum Schluss hat er gelebt in Mecklenburg-Vorpommern, in Rostock dort, und im Februar ist er von uns gegangen, was jetzt erst in den Medien bekannt wurde. Des Weiteren, vorige Woche wissen wir ja, am 25. ist Dolly Parton leider von uns gegangen. In den Medien überschlagen sich die Nachrichten hoch und runter, was denn jetzt mit ihrem Stern ist. Da Walk of Fame, da auf dem Walk of Fame, Dings da, oder ihr wisst schon, da diesen, na sag mal, ich komme auf den Namen nicht. Ja, siehste, weil man schon wieder ganz andere Sachen im Kopf hat. Eigentlich wollte ich sagen, 9 to 5 hören wir uns jetzt an mit Dolly Parton. Na gut, dann sagst du auch nur, dann kommst du nicht ins Stottern. Ja, ich wollte eigentlich etwas mehr ausholen, aber können wir uns schenken. 8 Uhr und 40 Minuten hatte ich ja vorige Woche am Todestag, am Tag danach schon genügend erzählt über Dolly Parton. Bei mir bleibt die ein fester Bestandteil, die Dame, denn, und auch mit mehreren Titeln, nicht nur einen. Das wissen wir ja und haben auch vorher schon gehört, nicht erst jetzt, nachdem sie verstorben ist. Tolle Frau, tolle Ausstrahlung, tolle Mucke. 9 to 5.
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Gucken wir mal, wer heute am 4. September Geburtstag hat oder hätte. Menowin Fröhlich wird heute 39 Jahre alt. Herzlichen Glückwunsch dazu. Beyoncé, ne, die US-amerikanische Sängerin und mehrfach Grammy-Preisträgerin, wird heute 45 Jahre alt. Der deutsche Violinist David Garrett wird heute 46 Jahre alt. Des Weiteren haben wir den Thorsten Sträter, der deutsche Komiker und Kabarettist, der wird heute 60 Jahre alt. Und Rudolf Schock, ja, der deutsche Opernsänger, der auf klassische Musik steht, der hätte heute auch Geburtstag gehabt. Geburtsdatum war 1915. Des Weiteren darf heute Peter Behrens, ja, der ehemalige Schlagzeuger der Formation Trio, geehrt werden. Der hätte heute auch Geburtstag gehabt, ist aber im Alter von 68 Jahren 2016 verstorben. Trommeln darf er deswegen trotzdem heute, jetzt, sofort. Und zwar in der ehemaligen Formation Trio mit dem durchaus bekanntesten Titel Da, da, da, ich lieb dich nicht, du liebst mich nicht. Aha, aha, aha. Genau so hieß der Titel tatsächlich. Und er hatte so eine Art Markenzeichen, trommelnd mit einem Apfel im Mund. Tatsächlich ist er so auch aufgetreten in der Hitparade beim Dieter Thomas Heck. In Erinnerung an ihn von Peter Behrendt jetzt. Genau, das wollte ich sagen. Was wollte ich noch sagen? Meine Mutter, die hätte heute auch Geburtstag gehabt. Ja, jetzt sagen wieder viele, hätte bloß nicht diesen Kerl auf der Welt gebracht. Ja, da könntet ihr recht haben, dann wäre ich das alles jetzt erspart geblieben. Leider hat es meine Mutter nicht mehr geschafft, die ist schon im Himmel. Trotzdem, heute wäre sie 83 Jahre geworden. Ja, ja, so ist es. Allen anderen Geburtstagskindern des 4. September alles, alles Liebe, alles, alles Gute und feiert schön.

0: in Erinnerung und an den Trommler, von Trio, der Peter Behrendt, ne, da hinten mit dem, ihr wisst schon, mit dem Apfel im Mund, ich kann es nicht oft genug sagen, sah auch lustig aus, ne? Der Trommler, der heute Geburtstag gehabt hätte. 8 Uhr und 49 Minuten, 4 Minuten nach 8:45 haben wir es in der Zwischenzeit schon. Ja, war das gestern oder ich überlege gerade. Doch, na klar, gestern war das. Da haben wir Hoffmann und Hoffmann gehört, Himbeereis zum Frühstück. Ne? Und da sagte ich noch, das Original stammt von den Bellamy Brothers und heißt Crossfire. Siehst du, das hat mein KI-Programm, mein unterstütztes hier, gehört. Was? Nee, ist kein KI-Programm, ist noch ein analoges hier. Aber, wir hören den Titel jetzt. Die Bellamy Brothers und Crossfire. Geht los, in wenigen Sekunden.
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0: The Bellamy Brothers und Crossfire. Genau, gestern haben wir die deutsche Variante gehört mit Hoffmann und Hoffmann Himbeereis zum Frühstück. Wir haben es jetzt 8 Uhr und 54 Minuten. 6 Minuten trennen mich noch oder uns allen noch von der neuen Uhrmarke. Ihr Lieben, das war's dann für die ganze Woche, auch für heute. Schluss, Ende mit lustig. Genau, jetzt kommt Ernst. Genau, nee. Jetzt kommen folgende Sendung, also nicht die ich jetzt aufzähle, sondern nach mir folgen Sendungen. Warum sagst du denn nicht so? Du bist heute ganz schön doof, Gernot. Heute? Mich doch immer, oder? Nicht? Nee? Na gut. Ihr Lieben, ich wünsche euch ein richtig tolles Wochenende. Vorher noch ein kleiner Radiotipp. Morgen von 8 bis 10 das Radiofrühstück hören. Ist zwar eine Aufzeichnung, wie Conny und Horst es gemeldet hatten, trotzdem hören. Und heute Abend ist bei Conny und Horst eine Sondersendung zu hören. Zu ihrem, was sind die, 30 Jahre zu Gange oder so, irgendwas. Und da ist eine Sondersendung heute Abend zu hören. Warte mal, ich guck mal, ob ich das noch, kriege ich das noch hin? Wo sind sie? Warte, das habe ich mir extra hier, Dings, Bums. Mensch, Conny, warum hast du mir das nicht normal geschickt? Jetzt muss ich in dir wühlen. Heute Abend tatsächlich wirklich eine echte, gute Sonne. War das 20 Uhr oder 18 Uhr? Ich finde die jetzt nicht so schnell. Also, ich sage euch, das hat man davon, wenn man, jetzt hat er das schon wieder gelöscht hier. Also der mit seinen schnell löschenden Sachen hier immer, du. Nee. Hier ist es, da ist es, ich habe es gefunden. Am 5. September, also sprich morgen um 20 Uhr, ja, da gibt's Conny und Horst Sondersendung um 20 Uhr, 30 Jahre mit Conny und Horst. Das sollte man einschalten. Ich wünsche euch jetzt ein tolles Wochenende. Habt euch wohl, Montag ab 6 Uhr bin ich wieder da, wenn es heißt, der schon wieder. Genau, die Sendung der Morgen mit Gernot. Jetzt gibt's nochmal diese KI angefertigte Titel Melody. Für Augenzwinkern, Klammer auf, Sonntag, Augenzwinkern, Klammer wieder zu. Ja, alles ist möglich. Das Ding geht tatsächlich viral an die Decke. Wer weiß, vielleicht ist es in den deutschen Charts demnächst auf Platz 1. Lassen wir uns überraschen. Ich mache einen Fisch, schüttet Loch im Hemde, Diener nach links, Diener nach rechts. Macht's Schmugge, euer Gernot aus dem wunderschönen Märkisch-Oderland. Ich freue mich auf Montag und vor allen Dingen auf Sonntag.
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Ja, Menschenskinder, holla die Walfine, dass ich das noch erleben darf. Heute als Opener bei uns ein Walzer, ja, ein Schatzwalzer sogar. Vielen Dank dafür an meinen Redakteur und Techniker Manni, für euch am Mikrofon Sascha Merz, und zwar mit Folge 4 von Studio Hoppepop hier in deinem Lieblingssender. Eine Stunde lang sind wir zusammen mit einigen Infos, ganz viel gute Laune, außerdem ein paar Tassen Kaffee wahrscheinlich und ja, abgemischt wird es mit bester Musik. Also, gute Unterhaltung, einfach eingeschaltet bleiben und lasst euch überraschen. Diese Sendung hier ist wie immer eine kleine Überraschungstüte und ich freue mich gemeinsam mit euch auf Ausgabe 4. Los geht's im Studio Hoppepop.

Blue System haben wir hier gehört mit Love is such a lonely sword. Musik aus dem Jahr 1990, übrigens mit einer bemerkenswerten weiblichen Stimme zumindest, ja. Also Dieter Bohlen lassen wir jetzt mal außen vor, aber die weibliche Stimme, die kam von Audrey Motaung und ich denke, die kann sich hören lassen, ne? Erreichte übrigens Platz 16 der deutschen Singlecharts. Damals wurde ein Euro-Disco-Klassiker und heute immer noch gern gespielt, zumindest bei mir. Ich glaube, andere Radiosender spielen das seltener, aber Blue System kann man sich anhören. So, jetzt blicken wir aber noch internationaler rüber zu einem richtig großen Weltstar mit sehr viel Erfolg. Hier ist Ed Sheeran und

In Deutschland würde man eher singen, wir sind eine große Familie. Aber ich höre lieber das hier, We Are Family, natürlich von Sister Sledge. Musik aus dem gleichnamigen Album übrigens, und die Single-Auskopplung, die gab es dann im April 1979. Die Macher dahinter, natürlich geschrieben und produziert, wurde diese Hymne von Nile Rodgers und Bernard Edwards, von Chic übrigens auch. Ne? Die Gruppe Chic werden wir vielleicht heute auch nochmal hören. Manni guckt vielleicht gleich mal Le Freak, c'est chic, ne? Spielen wir sehr gerne bei uns. Läuft vielleicht heute auch noch. Zuerst blicken wir jetzt mal auf die 2000er. Und da haben wir für euch was von Eric Prydz. Und ich möchte schon verraten, dass wir auch heute dem deutschen Schlager, einem Newcomer des deutschen Schlagers, eine Chance geben mit einem aktuellen Titel. Also weiterhin viel Spaß hier bei Studio Hoppepop.

Ja, so schnell kann unser Redakteur sein. Da hat er sofort den Song rausgesucht. Ich habe gerade noch drüber gesprochen. Hier war er schon für euch zu hören bei Studio Hoppe Pop. Natürlich Le Freak, sehr chic von der gleichnamigen Formation. Chic.

0: Bucks Fizz haben wir hier gehört mit einem goldenen Titel aus der ESC-Geschichte. Jetzt haben wir uns mal die Mühe gemacht und haben gedacht, wir blicken einfach mal 20 Jahre zurück auf das Jahr 2006. Was waren da so in den Radio-Airplay-Charts die meistgespielten Hits, die größten Hits? Und da haben wir eine Top 5 für euch zusammengestellt. Auf Platz Nummer 5 hätten wir da Madonna mit Hang Up, dann Bad Day von Daniel Porter. Sehr schöne Ballade, ne, von damals. Platz Nummer 4. Auf den dritten Platz came Sexy Back von Justin Timberlake. Gnarls Barkley mit Crazy auf Nummer 2. Und ganz, ganz vorne mit dabei. Der größte globale Hit des Jahres 2006. Wir erinnern uns natürlich Shakira mit Wyclef Jean und Hips Don't Lie. Und den spielen wir jetzt für euch.
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Ja, wann kommt er denn, sagt der Manni, der neue deutsche Schlager, der Newcomer des Tages heute, ja, in einigen Minuten. Zuerst noch zu dem Song, den wir gerade gehört haben, Liebe ist aus dem Jahr 2005, war übrigens damals der Titelsong aus der Serie Verliebt in Berlin, ja, und gesungen von Nena, wurde übrigens Platz 1 in den deutschen Charts. Und jetzt gehen wir noch über auf einen internationalen Song aus dem Jahr 1987, lange Zeit meine Lieblingsband gewesen, höre ich mittlerweile immer noch gerne, ein bisschen weniger als früher vielleicht. Without You zählt auf jeden Fall immer noch zu meinen Favoriten von U2. Hier ist der legendäre Klassiker aus dem Jahr 87.

Texas natürlich, Summer Sun, ein Klassiker, den wir noch spielen wollten, jetzt wo wir noch im Sommer sind, so ganz knapp. So, jetzt kommen wir aber zum Newcomer, zumindest zu einem aktuellen Titel aus dem deutschen Schlagerbereich. Erschienen ist der Song bereits Ende März, aber trotzdem würde ich ihn gerne heute vorstellen. Ich habe ihn neulich noch gesehen bei Kiwi im Fernsehgarten, ja. Und da ist er aufgetreten, hat mir ganz gut gefallen, der liebe Michael Fischer mit seinem Titel Du bist meine Playlist, eine moderne Liebesbotschaft, würde ich sagen, ja. Liebesbotschaft in einem sehr modernen Gewand. Außerdem spielen wir davon einen Remix. Mein Kollege Manni sagt mir, wie heißt es genau? Dance Mix, ne? Der Dance Mix von Du bist meine Playlist. Hier ist für euch Michael Fischer.

0: Jazz. Michael Fischer haben wir heute vorgestellt mit seinem Titel Du bist meine Playlist.
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0: Natürlich in deinem Lieblingssender, jetzt gerade läuft die vierte Folge von Studio Hoppepop, am Mikrofon Sascha Merz. Yeah.

0: Ey, aber Hürth ist auch nicht schlecht.
1: Nee, Hürth ist auch ganz interessant, würde ich sagen. Ne? Zumindest für die Fernsehstudios beispielsweise, die es dort gibt. Das war natürlich Dennis aus Hürth gemeinsam mit Brings und Et Jeilste Land. So, jetzt haben wir ein bisschen Musik aus den Niederlanden. Haben wir selten gespielt, ne, bei uns. Ich glaube, bisher vielleicht einmal oder keinmal. Keine Ahnung. Auf jeden Fall, bei Folge 4 wird es Zeit für einen niederländischen Klassiker. Hier ist die unverwechselbare Corrie Konings. Yeah.

Corrie Konings aus den Niederlanden mit Moi was die Zeit. Ja, ich dachte gerade, wir haben eine Panne. Ja, meine Maus hier vom Computer ging nicht mehr. Ist mir jetzt schon mehrfach passiert. Da manche Maus ist kaputt oder Batterie ist leer. Aber Manni sagt dann jedes Mal, nee, da ist eine USB-C. Stecker dran. Also es ist eine aufladbare Maus. Hab jetzt mal Kabel dran gemacht, also funktioniert wieder alles. Wir haben uns gedacht, spielen wir so zum Ende der Sendung hin noch einen Titel, den man kennt aus einer Fernsehserie. Ja, haben wir überlegt, was könnte man da spielen? Eine ganz kurze Melodie, 35 Sekunden und da erinnern wir uns an die wohl schönste Western-Serie bzw. Farmer-Serie aller Zeiten.

Wer hat's erkannt? Ja, ich hab's nie gesehen, ehrlich gesagt, ne? Aber Manni ist großer Fan von Bonanza. So, das war's von uns aus für diese Ausgabe 4 von Studio Hoppepop mit Sascha und Manni hier in deinem Lieblingssender. Heute werden wir uns verabschieden mit dem wohl erfolgreichsten österreichischen Künstler der letzten Jahrzehnte. Der großartige und unvergessene Falco wird jetzt noch für uns singen. Wir hören uns natürlich bald wieder zu Folge 5 in deinem Lieblingssender Studio Hoppepop. Tja, uns macht es Spaß, euch da draußen hoffentlich auch. Ihr werdet immer mehr, immer zahlreicher, die uns zuhören. Freut uns natürlich ganz besonders. Also, bleibt gesund, froh, frisch und munter, haltet die Ohren steif und jetzt noch viel Spaß mit Falco. Bis bald und tschüss, liebe Grüße aus Ostbelgien.

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1: Ja, und ganz viel Bier zu trinken.
2: Oh Menno, ich wollte doch ein seriöses Intro machen.
1: Und Bier ist nicht seriös, oder was? Wo willst du denn sonst die ganzen Flaschen für die Flaschenpost herbekommen?
2: Du lässt nicht locker, oder?
1: Nö.
2: Gesang?
1: Gesang?

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1: Ja, moin moin und herzlich willkommen hier zu unserem 5. Geburtstag von der Insel, dem zweitbesten Podcast Deutschlands. Ich bin André und bei mir ist ein Mann, mit dem ich jetzt nicht nur 5 Jahre feiere, sondern genau genommen sogar 9 Jahre. Denn wenn man dem vorherigen Podcast die McFly schon dazu zählt, was eigentlich der gleiche Podcast war, nur umbenannt, sind es 9 Jahre, die wir verbringen. Aber nein, wir feiern natürlich 5 Jahre heute hier, weil wir sind ja anständig und wir wollen ja nicht schummeln und so weiter. Und trotzdem stelle ich ihn vor, den Mann, der mir die Frisur nachmacht, der Alex. Hallo, Alex!
0: Guten Abend, liebe Genossinnen und Genossen. Ja, ich freue mich auch, nach 9 Jahren nicht klüger geworden zu sein und immer noch hier zu sitzen.
1: Und jedes Jahr denke ich, ob es nicht vielleicht das letzte Jahr ist, weil du einfach gar keinen Bock mehr hast, aber...
0: Ja.
1: Aus irgendeinem Grund schaffe ich es noch, dich Monat für Monat zu überzeugen, diesen Bums mit mir mitzumachen.
0: Als hättest
1: das
0: du
1: stimmt.
0: Eine Wahl.
1: Als wären da nicht so ein paar Knebelverträge im Hintergrund, die dich dazu zwingen würden.
0: Wobei ich gar nicht weiß, warum, weil ich bin ja sowieso, mich kann man ja eigentlich mit nichts mehr erpressen.
1: Na, wir wissen beide, dass das nicht stimmt.
0: Ist das so?
1: Egal. Alex. 9 beziehungsweise 5 Jahre Podcast, also Insel.
0: Leck mich in the Dash, das ist natürlich eine Hausnummer.
1: Also wenn man es auf uns beide bezieht, dann haben wir nächstes Jahr 10-Jähriges.
0: Geil.
1: Und das hat keiner von uns erwartet.
0: Das ist schon krass. Dieses Jahr bin ich 10 Jahre verheiratet, das heißt, wir machen fast so lange Podcasts, wie ich mit meiner Frau verheiratet bin. Das ist auch... kurios.
1: Mal gucken, wer sich zuerst scheiden lässt. Wir beide oder ihr beide. bin ich sehr gespannt drüber.
0: So, meine Frau ist derzeit schon ausgezogen, insofern.
1: Die ist ausgezogen?
0: Nein, die ist auf Montage, kann man quasi sagen. Die arbeitet zwar in der Pflege, aber sie ist jetzt, hat jetzt am Stück so viele 12 Stunden Nachtdienste mit gewisser Fahrtstrecke, dass sie eine Ferienwohnung vom Arbeitgeber dafür gestellt bekommen hat.
1: Mhm. Ja, gut.
0: Deswegen kann ich sagen, meine Frau ist auf Montage.
1: Deswegen musst du dich jetzt auch um die Katzen kümmern. Deswegen sind die so auf dich geprägt.
0: Ja, oh je. Deswegen sind die so verhungert. Oh, Katzen.
1: Oh nein. Hm. Ja, Kojak und sein Notar. Ja, was haben wir sonst noch für Themen? Geburtstag, also 5 Jahre die Insel. Ich sehe auch gerade, dass Raphael, um nicht zu sagen,
0: die Insel,
1: Arnold sich im Chat eingeschaltet hat und fragt, warum wir keinen Call-In haben. Wir haben noch nie Call-In gehabt bei der Insel.
0: Das stimmt.
1: Und wo ich Alex gerade sehe, der da liegt wie der Junge aus der Aquamaler-Werbung. Und sage, was? Was da für meine neuen Aquamaler frei? Sag mal, Alex, hast du uns zufällig ein Bierchen mitgebracht?
2: Das des Monats.
0: Ich habe in erster Linie mir Bierchen mitgebracht und zwar nicht nur eins, sondern alle Bierchen, Inselbierchen, Spielgut. Und um die Überleitung noch zum Ende zu führen, habe ich ein Hiddenseer Hell gebraut in der Inselbrauerei auf Rügen. So, da schaust du.
1: So, das passt ja wie die Faust aufs Auge.
0: Das ist hier, die haben auch hier so richtig so ein künstlerisches mit so einem Leuchtturm, Hiddenseer Hell.
1: Finde ich das schön. Alle, die seit Anfang dieser Folge heute dabei sind, natürlich wissen, dass das Bier gar nicht aus Rügen ist, sondern vom Mittelpunkt der Erde.
0: Ja, auf jeden Fall nicht von Hawaii, weil es gibt kein Bier auf Hawaii. handwerkliche Braukunst ist das jedenfalls. Offene Gärung an Seeluft. Flaschenreifung, Naturhopfen, Tennenmalz, ich glaube nach Biff benannt. Insofern kann das nur was Gutes sein. Und ich habe aber dazu noch ein Alt-Summbarcher Dunkel. Das ist dieses Oha. Schöne Ding. Aus der,
1: das ist von, aus der Einbrum.
0: Privatbrauerei Gessner. Das ist aus Sonneberg, Thüringen.
1: Das finde ich nicht gut. Thüringen. Nee.
0: Also, machen wir hell oder dunkel?
1: Ich bin dafür, du startest dunkel und gehst dann ins Helle über, genauso wie halt unsere Podcast-Karriere.
0: Ja. Ein bisschen auch Ebony and Ivory in der Reihenfolge. So. Ja. Ich lese gerade, Costa wartet auf die Bahn, das heißt, er bleibt uns heute Abend länger erhalten. Das ist schön.
1: Kannst du lange warten, nur. Auf die Bahn, ey. Tja. Ja, apropos auf die Bahn warten.
0: Mhm.
1: So. Ich freue mich ja sehr mit dir, Geburtstag feiern zu dürfen.
0: Juhu!
1: Aber noch mehr freue ich mich auf die Top 3 nachher, weil es ist tatsächlich ein Top 3-Thema, was ich nicht vorbereiten musste, weil ich quasi vorbereitet war. Das ist total lustig. Da freue ich mich sehr drauf nachher. Den kleinen Spoiler mit Hook gab es ja schon. Hast du dich diesen Monat vorbereitet auf die Top 3 oder war das auch wieder so ein kurz vor knapp Ding?
0: Ich hab das mehr oder weniger, ich hab das zwar kurz vor knapp zusammengestellt, aber so schon in dem Wissen, dass ich das mehr oder weniger so ein bisschen auch aus der Lameng machen kann.
1: Das heißt, du hast nicht extra Filme geguckt, die du noch nicht kanntest?
0: Ich hab tatsächlich nicht extra Filme geguckt, die ich noch nicht kannte.
1: Ich bin dir so weit voraus.
0: Das gebe ich zu. Ja, siehste.
1: Ich sehe mich als Robin Williams-Experten seit letzten Monat.
0: Also ich kann schon mal ankündigen, ich habe aber keine knapp vorbei bei den Worst. Das, das gibt's gar nicht, behaupte ich.
1: Doch. Glaub mir. Doch.
0: Gut.
1: Aber dazu kommen wir später. Erstmal kommen wir doch mal zu den News des Monats. Also das
0: Aussteigeschild
1: dieses Podcasts, möchte ich fast sagen.
0: Du meinst der Vorwand dieses Podcasts?
1: Der Vorwand, oder um nicht zu sagen, dass ich würde gerne einen Podcast machen, aber worüber? Ach komm, machen wir das. Das ist, kann man ja mal
0: gucken. Der schamlos nichtige Versuch, diesen Podcast die Existenzberechtigung dieses Podcasts irgendwie herbeizuführen.
1: Die vorgetäuschte Existenzberechtigung, weil eigentlich ist ja der erhoffte Sinn Ruhm und Reichtum gewesen, egal was für ein Inhalt. Inhalt. Inhalt.
0: Ja.
1: Apropos Inhalt. Du bist ja auch inhaltlich vertreten auf OnlyFans, habe ich gehört, ne?
0: Das ist richtig, ja.
1: So.
0: Ich habe doch keine Fans, leider. Aber, ja.
1: Du bist auf Lonely-Fans.
0: Ja, nee, ich bin auf lediglich ventilatoren.de.
1: Ich dachte auf My Dirty Hobby. Gibt's noch My Dirty Hobby, seitdem es Onlyfans gibt?
0: Ich habe keine Ahnung, bestimmt. Das ist,
1: Ich erinnere mich, vor...
0: Ist für die Boomer dann halt immer noch.
1: Da sind auch nur noch Boomer. Das generell, die Leute, die noch auf Facebook sind, die sind dann auch auf My Dirty Hobby. Und teilen da Fußvideos, keine Ahnung. Ich erinnere mich noch irgendwie mit Anfang 20, als ich tatsächlich noch in der Disco war, hier und da, weil hat man halt gemacht, auf dem Dorf war ja nichts los am Wochenende.
0: Ja.
1: Also in dem Alter, wo man am Wochenende noch irgendwie was unternehmen wollte und nicht so wie heute mit Lass mich in Ruhe. dass da irgendwie eine Alte war, die tatsächlich Videos auf My Dirty Hobby aufgenommen hatte und mir irgendwie 10 verschiedene Leute gesagt haben, ey, die da hinten, die ist auf My Dirty Hobby. Und ich saß da nur und dachte, ja, du bist jetzt die 30. Person, die mir das sagt. Also das war ein großes Ding. Das war als wäre das Frau Merkel persönlich gewesen. Die waren alle auf Angela Merkel,
0: die
1: auf
0: war hoffentlich nie auf, aber nee.
1: Es ist, die ist auf OnlyFans. Da macht sie schöne bestimmt. Rautenbilder. Die sind im Verkauf. Die Raute des Monats.
0: Geil, mach mir die Raute.
1: Angie 69. Rauten Angie 69, doch. Ein Fan hat sie, aber der ist ziemlich sauer. Ich hab ganz schlimme Bilder im Kopf. Wir schaffen das. OnlyFans ist für uns alle Neuland.
0: Das stimmt.
1: Oh Mann. Naja gut, lieber die als der März.
0: Ja.
1: Stelle.
0: Das ist also.
1: Oh. Was würde Friedrich Merz auf OnlyFans anbieten? Bilder von Krawatten oder irgendwie sowas?
0: Aber schon so richtig Rambo-Zambo, würde ich sagen.
1: Rambo-Zambo. Aber ich glaube, der würde so wirklich so elitären Kram, so also nicht elitär, aber so hochgestellt, so Manschettenknöpfe, Bilder seiner Lieblingsmanschettenknöpfe oder irgendwie sowas.
0: Ich glaube, Friedrich Merz ist so jemand, weißt du, der sagt ja auch irgendwie, er ist gehobener Mittelstand und weil er ja nur einen Flieger hat, der würde wahrscheinlich auch Hardcore-Pornos drehen und würde behaupten, das ist nur Aktfotografie.
1: Jetzt habe ich definitiv schlimme Bilder im Kopf.
0: Ja.
1: Mr. Burns beim Knattern. Nee, das will ich nicht. Wie kommen wir denn da jetzt wieder weg? Wo waren wir?
0: Ob der untenrum die gleiche Frisur hat wie oben auf der Stirn? Na, ist egal.
1: Oh Mann. Das soll weg. Mach das aus meinem Kopf weg.
0: Ja.
1: Ich möchte zu niedlichen
0: Sachen. Du hast doch mit der Merkel angefangen.
1: Ja, aber ich wollte doch zu OnlyFans. Also zum Thema.
0: Ja, das denke ich mir.
1: Denn auf OnlyFans muss man ja nicht nur Nucky-Dye-Sachen sehen, man kann es auch für allen möglichen Content. Es gibt ja irgendwie auch Schauspielerinnen, die irgendwie Bilder von ihren Haaren posten oder von ihren Füßen oder...
0: Schauspielerinnen.
1: Ja, oder ehemalige Schauspielerinnen oder was weiß ich. Aber es gibt jetzt auch etwas für Leute, die auf Murmeltiere stehen. Also, jetzt nicht im sexuellen Sinne, hoffe ich. Weil in Amerika wurden
0: schon
1: ja
0: diverse
1: Forschungsgelder von der US-Regierung gekürzt. Und deswegen hat ein Forscher für Murmeltiere, ein Biologieprofessor namens Daniel Blumstein, einen OnlyFans-Kanal mit dem Titel Only Marms. Marms wahrscheinlich, weil Marm? Was heißt Murmeltier auf Englisch?
0: Also, war das nicht Groundhog?
1: Groundhog, ja. Marms?
0: Also, gibt es vielleicht auch unterschiedliche Murmeltier.
1: Ja, wahrscheinlich ist Marm irgendwie Umgangssprache fürs Murmeltier.
0: Amerikanisch ist auf jeden Fall Groundhog, aber Marmot ist
1: Marmot,
0: eigentlich der.
1: Ja, genau, Marmot, ja. Only Marms, da kann man jetzt Bilder von Murmeltieren sehen, natürlich auf nicht sexuelle Weise. Das Ganze dient nur dazu, Spendengelder zu sammeln für die Forschung der Murmeltiere. Es gibt auch lustige kleine Projekte quasi. Es gibt die Fat Marmot Week oder es gibt die Bilder über Füße von Murmeltieren und ähnliches.
0: Geil.
1: Inzwischen sind über $5,000 zusammengekommen und das finde ich eine schöne Sache und deswegen finde ich das schön. So. Murmeltiere sind ja auch fast sowas wie Notare.
0: Na klar. Und ich würde auch sagen, das ist schon fast die gute Tat des Monats. Liebe Wichser, lass doch auch mal ein bisschen Geld für die Murmeltiere springen.
1: Ja, bin ich dafür. Und unterstütze die Murmeltiere bei der guten Tat des Monats.
0: Ja.
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0: Ist vielleicht auch ein Lifehack, weißt du, wenn du sowieso auf OnlyFans bist und irgendwie deine Lebenspartnerin findet das raus, guckt auf den Kontoauszug, da steht dann da irgendwie OnlyFans drauf, dann kannst du sagen, Moment, ich unterstütze nur die Murmeltiere.
1: Mit $10,000 im Monat? Ich mag den halt.
0: Die 348 Euro letzte Woche, die waren nur für die Murmeltiere, ich schwöre. Die waren nur für Murmeltierfußbilder.
1: So, das musst du aber auch unterstützen, indem du jeden Tag und täglich grüßt das Murmeltier guckst.
0: Na klar.
1: Sonst glaubt es dir ja keiner.
0: Den zitiere ich auch sehr häufig, den Film. Immer wenn ich mit meiner Frau im Auto unterwegs bin und die irgendwie, die ist so ein Fahrer, der sich gerne über andere Autofahrer aufregt und dann kommt von mir eigentlich immer das Zitat, nicht mit Wut fahren.
1: So, ich dachte, du nimmst sie denn auf den Schoß, so wie Bill Murray das Murmeltier in der einen Szene.
0: Das wäre auch schön, ja.
1: Wenn ich das richtig im Kopf hatte, hat er im Interview mal gesagt, dass das gar nicht so schön war, weil es war ein echtes Murmeltier, was ihn auch in die Nase gebissen hat während des Drehs.
0: Das kann ich mir durchaus, ja.
1: Das kann gesagt, dir auch passieren mit deiner Frau.
0: Du, da ist die, da, nee, das hätte mir mit dem Notar ja eben auch fast blühen können.
1: Das
0: also da ist wieder der Zusammenhang zu sehen, ja.
1: Also, Kinder, gebt Acht vor Murmeltieren und Notaren.
0: Ja. Fußbinder ja in die Nase beißen? Nein.
1: So.
0: Nein. So.
1: Ich finde das eine schöne Sache. Und auch wenn das nicht geplant war mit der guten Tat des Monats, wenn das Alex sagt, das machen wir, dann machen wir das. So.
0: Ja.
1: Das genau. Ist sowieso mein Mantra. Wenn du sagst, das machen wir, dann machen wir das. Für dich würde so. Ich auch in den Kühlschrank steigen. Ganz ehrlich.
0: Sehr gut. Super. Das ist gut.
1: Wegen der Hitze, wir haben es mitbekommen, wir sind ja immer noch im Sommer. Im Moment haben wir Glück, was die Hitze angeht, aber wir haben in den letzten Wochen auch Tage und Wochen gehabt, wo es gar nicht so schön war.
0: Vor allem, gestern war es hier tatsächlich wieder grenzwertig. Also gestern war es sehr unangenehm.
1: Hier in Norddeutschland sind wir sowieso noch ein bisschen auf der glücklichen Seite. Je südlicher es geht, desto schlimmer wird es ja mehr oder weniger. Was hattet ihr gestern?
0: Ja. Um die 30 Grad, das war jetzt gar nicht mal so ganz extrem krass, aber es war auch die ganze Zeit bewölkt dabei und es war einfach nur bis rausgegangen hast du das Gefühl gehabt, du läufst gegen eine Wand und bist sofort durchgeschwitzt.
1: Bei uns waren gestern 27, das ist ja meistens so 2-3 Grad weniger hier oben.
0: Ja.
1: Was aber, wenn es um die 40 Grad ist, auch keinen Unterschied mehr bringt, ob es jetzt 37 oder 40 Grad ist.
0: Ja.
1: Also da sage ich, das ist auch wirklich egal. In Japan gibt es jetzt aber Abhilfe gegen Hitze, weil eine japanische Firma hat jetzt eine neue Erfindung auf den Markt gebracht. Quasi den Kühlschrank für Menschen.
0: Das ist gut.
1: So. Das ist vor allem für Fabriken und so weiter gedacht, wo Arbeiter wegen der Hitze eine kurze Abkühlung brauchen. So eine kleine Kammer, da können die sich reinstellen. Wenn die sich reinstellen, werden die halt mit kalter Luft angepustet, dass sie so auf 15 Grad angepustet werden. Kälter wird es auch nicht und nach ein paar Minuten schaltet sich das auch aus. Das soll so für die kurze Entspannung sein. Und dann müssen sie weiter in die Fabrik arbeiten. Also ich weiß nicht, ob das so viel bringt, aber für den kurzen Moment ist das bestimmt sehr schön.
0: Ja, aber wenn man dann direkt wieder in die Hitze muss, ich weiß nicht. Das war so mein Gedanke.
1: Ja. Ich kenne das. Ich habe vor ewigen Jahren mal in der Großküche gearbeitet, über den Sommer. Und das war noch nicht aktuelle Temperaturen, waren aber auch heiße Sommertemperaturen.
0: Ja.
1: Und da habe ich mich gefreut, jedes Mal, wenn ich in das Kühlhaus gehen musste oder in den Kühlraum, besser gesagt. Und dann habe ich da auch ein paar Minuten gestanden manchmal und dachte, oh, das ist so schön. Und sobald du raus bist, war das halt wieder vorbei. Deswegen weiß ich nicht, wie viel das bringt, aber
0: nicht so wahnsinnig viel wahrscheinlich.
1: Vielleicht haben die Japaner ja einen speziellen Kältespeicher eingebaut, ich weiß das nicht.
0: Ich glaube, die fanden einfach den Indiana-Jones-Film, den es nicht gab, so toll. Wollten einfach mal einen Kühlschrank.
1: Den es nicht gab, ist schön. Inzwischen gibt es ja mehrere, die es nicht gab.
0: Das ist richtig.
1: Inzwischen gab es ja mehrere, die es nicht gab. Was für ein toller Satz.
0: Ja.
1: Naja, also wenn euch warm ist, macht es wie die Japaner. Oh, das war ganz knapp an Rassismus vorbei. Nein, nicht röten, ich habe mich noch unterbrochen, ich habe es nicht getan. Wenn dann nur so ein kleines, ganz klein.
0: Ich stelle das nur mal bereit, ich stelle es nur hier so bereit. So.
1: Okay, habe
0: so, Angst. So mahnend ins Bild, nee, geht nicht, ich habe versucht das hier aufs das Bier zu stellen.
1: Warum auch immer. Macht es wie die Japaner und stellt euch in den Kühlschrank oder so.
0: Ja.
1: Ich kann fast beim Thema bleiben.
0: Das ist gut.
1: In Mittenwald, wo auch immer, ach, in Bayern ist das, natürlich.
0: Achso, ich dachte, das wäre auch in Japan, deswegen wärst du beim Thema geblieben.
1: Nein.
0: Mittenwald, Japan.
1: Mittenwald in Japan. In Bayern, was ja quasi das Japan Deutschlands ist.
0: Na, freilich. Freilich ist dies.
1: Es gibt doch diesen einen Japaner, der in Deutschland lebt und jodelt. Weißt du, wen ich meine? Das meine ich nicht rassistisch, das weiß ich aber wirklich nicht, ob das ein Japaner oder ein Chinese ist, auf jeden Fall ein Asiate halt, der halt auch irgendwie Weltmeister im Jodeln geworden ist und der irgendwann halt nach Bayern gezogen ist, weil er das so geil findet.
0: Das ist Takeo Ishii.
1: Genau.
0: Ja. Das ist der Bruder von Takeshi's Castle. Ich habe ihn gefunden, weil ich gegoogelt habe, jodelnder Japaner.
1: Ich glaube, davon gibt es auch nicht so viele.
0: Nee, ich glaube tatsächlich, ja.
1: So, aber war ein Japaner. Ja.
0: Das war gebürtig ein Tokionese tatsächlich sogar.
1: Oh. So machen ja die Tokioaner. Oh. Mhm. Oder so.
0: Oh. Das hat meine Oma aber früher auch gesagt. Oh. Wenn irgendwas interessant war, hat die immer. Oh.
1: Wirklich?
0: Ja. Vielleicht war die auch Japanerin.
1: War deine Oma Japanerin?
0: Ich glaube, die war manchmal japanisch.
1: Manta ist aber wieder eine Rakete gezündet. Aber in Mittenwald, so, weg von den Japanern, gab es kürzlich eine Reihe von Einbrüchen, die keiner versteht. Unter anderem ist einer in ein Leichenhaus eingebrochen, ohne was zu klauen. Das wäre auch makaber gewesen, wenn er jetzt noch die Leichen beklauen würde. Der hatte einfach übernachtet und quasi neben einer Leiche, die da lag. Im Kälteraum, nehme ich an. Das ist ja so runtergekühlt, da wo die Leichen liegen.
0: Ja, vielleicht, weil er keinen japanischen Kühlschrank zur Hand hatte. Das kann natürlich sein.
1: Ja, wenn das war, das wäre natürlich eine Theorie. Also hier geht nicht hervor, was das Motiv gewesen sein könnte, aber das wäre natürlich eine Theorie, dass dem, vielleicht war das ein Obdachloser, dem einfach so warm war, dass er halt eingebrochen ist in das Kühlhaus und sich da hingelegt. Das sind ja auch so, das sind ja auch Liegen. Vielleicht lag da er sogar auf der Liege. Vielleicht hat er sich auch einfach, um nicht aufzufallen, noch einen Zettel an Fuß gemacht. Und
0: Ich habe tatsächlich noch diesen Baywatch-Film mit The Rock neulich mal gesehen. Da liegen sie auch im Leichenhaus zwischen den Leichen.
1: Okay, den habe ich nie gesehen. Ich glaube auch, habe ich nicht verpasst, nichts verpasst.
0: Sehr,
1: oder?
0: Sehr viele Pimmelwitze auf jeden Fall. Insofern Top-Film.
1: Dann muss ich mir den natürlich doch angucken.
0: Natürlich, ja.
1: Weil Pimmelwitze sind ja ungefähr unser Niveau. Nein, ich...
0: Natürlich.
1: Ich finde das sehr sympathisch. Warum nicht mal... vielleicht, man weiß ja nicht, der wurde ja nicht erwischt, bricht er dann im Winter im Krematorium ein, wenn ihm kalt ist. Ja.
0: Wie kalt ist das denn in so einem Leichenkühlraum? Also in so einer... In so einem Leichenkühlschrank.
1: Also es werden keine Minusgrade sein, aber ich nehme...
0: Nee, das nicht, weil das würde ja wahrscheinlich das Gewebe irgendwie zerstören. Da würde ja Sachen irgendwie kristallisieren und das wäre ja doof.
1: Aber ich war auch noch nie in einem Leichenhaus. Hm. Ich war bei verstorbenen Verwandten und so weiter, habe ich mich von, was Abschied und so weiter angeht, immer ferngehalten von irgendwie sowas und habe das nur auf Trauerfeiern und so weiter gemacht. Deswegen weiß ich das nicht. Ich nehme an, so um die 15 Grad vielleicht.
0: 15 Grad, aber da fängt es an zu riechen, oder? 15 Grad ist ja mehr als das, was ich hier zu Hause im Kühlschrank habe.
1: Hm. Naja, er hat sich auch nicht in so eine Kammer gelegt. Also er war ja in dem Raum. Ja, ich glaube, die Kammern werden vielleicht auch extra gekühlt, oder? Wenn das so Hollywood-like so eine Wand ist, wo man die so rauszieht. Ich weiß nicht, wie realistisch die Darstellung ist, aber googelst du jetzt, wie kalt Leichenhäuser sind?
0: Ich gucke, wie kalt Leichen gekühlt werden.
1: Mhm.
0: Ach, guck mal. Ja, spannend. Ja.
1: Ja, was stand da denn?
0: Ach so, dass in der Leichenhalle die Verstorbenen normalerweise bei 2 bis 4 Grad gekühlt werden.
1: Also tatsächlich Kühlschranktemperaturen.
0: Tatsächlich, ja, so Kühlschranktemperatur oder ein bisschen. Ich glaube, im Kühlschrank darfst du auch mal so 7-8 Grad manchmal.
1: Also Standard, ich weiß das, weil ich einen neuen Kühlschrank habe, den ich selber einstellen kann mit der Gradzahl. Und dann habe ich nachgegoogelt und standardmäßig werden 4 Grad angegeben.
0: Ach ja. Ja gut, 4 Grad ist wahrscheinlich auch, das ist auch irgendwie so die Dichte an Anatomie, ja, die Dichte Anomalie des Wassers oder sowas. Das Wasser hat doch irgendwie bei plus 4 Grad die geringste Dichte und sowas. Wahrscheinlich hängt das auch damit zusammen.
1: Keine Ahnung, aber seitdem irgendso steht mein Kühlschrank auf 4 Grad.
0: Ja. Und für längere Aufbewahrung wohl teilweise um die minus 20 Grad. Aber das ist wahrscheinlich, wenn du sagst, okay, jetzt geht's nur darum, dass sie nicht verwesen und nicht darum, dass wir dann jetzt auch
1: das ist, wenn die mehrere Wochen liegen, weil Trauerfeier sich hinauszögert oder sonst was. Das kenne ich auch. Also, dass die tatsächlich gefroren werden, damit sie nicht zu verwest sind für die Trauerfeier, weil die später stattfindet. Das haben wir familiär auch schon gehabt. Deswegen,
0: haben
1: wir wieder was gelernt.
0: Spannend.
1: Ja.
0: Schön.
1: Find ich toll. Also, wer soll sagen, dass Podcast nicht bildet?
0: So, also bei uns bestimmt.
1: Ich bin mir nicht so ganz sicher. Naja.
0: Nee, warum denn nicht?
1: Ich bin ja. mir aber was anderes sicher, weil es gab auch noch eine andere Straftat. Und da bin ich mir sicher, dass die das Idee aus Film und Fernsehen stammt.
3: Jetzt kommt's.
1: So, denn in Hannover.
3: Oh, das ist gefährliches Pflaster.
1: Das geht schon, das schon mal, geht gut los. Ich meine,
3: ja.
1: Hannover ist ja auch eine Stadt, da will man nicht sterben.
3: Ja, nee, da will auch da will man auch nicht seinen Hund begraben.
1: Ich wollte ja, die Geschichte habe ich schon öfters erzählt, als Kind habe ich immer gesagt, wenn ich groß bin, fahre ich auch mal nach Hannover. Einfach weil im Jahr 2000 war da ja die Expo. Expo 2000 war ja in Hannover. Ha! Und das war überall in den Medien, überall in den Nachrichten, ja. Expo 2000. Und ich dachte, ich wusste nicht, was das ist als Kind. Ich dachte nur, ja. das muss richtig geil sein, weil alle davon reden und so weiter.
3: Muss.
1: Und meine Familie ist dann tatsächlich hingefahren, hat mich aber nicht mitgenommen. Ich bin alleine zu Hause geblieben und die waren alle zusammen auf der Expo in Hannover, weil die gesagt haben, für dich ist das nix. So, aber ich dachte halt, doch, das ist voll was, das ist voll das geile Ding so. Und dann habe ich halt als aus Trotz gesagt, wenn ich groß bin, fahre ich auch mal nach Hannover.
3: So.
1: So. Und irgendwann war ich in Hannover und es war gar nicht mal so schön.
3: Echt nicht? Hannover?
1: Hannover
3: hat auch so viele
1: Sachen. 2 Stunden
3: Sachen.
1: Am Bahnhof Hannover gewartet auf den Anschlusszug nach Kassel. Das war gar nicht
3: mal. Weißt du, was gibt's denn in Hannover? Hat Hannover Sehenswürdigkeiten?
1: Ich glaube, die Expo 2000 gibt's nicht mehr. Da bin ich mir relativ sicher.
3: Das Sprengelmuseum Hannover, das klingt irgendwie unanständig. Ich weiß auch nicht, was das...
1: Das klingt nach etwas, was Friedrich Merz besuchen würde.
3: Das stimmt, ja.
1: Naja, aber in Hannover kam ein Obdachloser auf eine gute Idee, weil er gesagt hat, ich habe keinen Bock mehr, obdachlos zu sein. Ich überfalle jetzt eine Bank. So, dann ist er in die Bank rein, bewaffnet und hat gesagt, hier, gebt mir euer Geld, ist ein Überfall. Und dann haben die gesagt, ja, das Problem ist, wir haben gar kein Geld.
3: Was?
1: Wir haben keine Kasten. Es ist keine Kastenbank hier. Es ist eine Anlegerbank. Also das ist jetzt
3: ist eine Samenbank.
1: Ja, aber was könnt ihr mir denn geben? Und dann war da auch ein Angestellter, der in sein Portemonnaie geguckt hat und ihm 10 Euro gegeben hat. Und mit den 10 Euro ist er dann vor die Tür gegangen und hat dann da gewartet, dass die Polizei kam und hat sich festnehmen lassen und herauskam, dass er das alles nur gemacht hat, weil er nicht mehr obdachlos sein wollte. Er hat gesagt, Knast ist besser als Obdachlosigkeit. Dafür hat er auch 5 Monate unbewährte Knast bekommen. Und der Richter hat das auch so festgehalten, dass es jetzt kein Raubüberfall an sich war, sondern eine Verzweiflungstat. Aber ich finde, den Gedankengang finde ich ja so schön. Lieber Knast als Obdachlosigkeit. Irgendwie kann ich es nachvollziehen. Ne? Dach über den Kopf. Verpflegung, irgendwie das Nötigste bekommt man.
3: Ja, aber da muss es doch auch, also da muss es doch auch andere Möglichkeiten geben. Weiß ja nicht.
1: Also dem deutschen Sozialsystem nach muss man nicht obdachlos sein. Also
3: eigentlich ja.
1: Ich bin mir relativ sicher, dass man sich in gewissem Maß auch für die Obdachlosigkeit entscheiden muss. Oder darauf hinarbeiten muss, weil eigentlich gibt es genug Auffangnetze. Man möge mich berichtigen, dass es nicht so schlimm werden muss.
3: Es mag sein, dass jemand wirklich mal irgendwie ganz furchtbar viel Unglück am Stück hatte und da irgendwie reingerutscht ist, aber ich glaube, die Fälle sind doch schon sehr gering, wo das nur mit Unglück
1: ich weiß von
3: erklären ist.
1: Ich kenne 1-2 Leute, die mal obdachlos waren. Und bei dem war das eher so ein gegen das System, bevor ich mich vom Sozialstaat abhängig mache.
3: Ja, ne? Ja.
1: Sowas gibt es natürlich. Aber das ist halt, wie ich sage, so eine freiwillige Obdachlosigkeit, weil es gibt halt die Auffangnetze, um den Menschen zu helfen. Deswegen, ich glaube, es muss nicht sein. Ich bin da jetzt aber auch nicht so im Thema drin. Und ich meine das auch nicht böse, als wenn ich da jetzt irgendwie was sage, wo die Leute sagen, das kann man nicht sagen, es gibt so viele Obdachlose, die da gar nichts für können und sonst was.
3: Ja.
1: Lass ich gelten. Bin ich jetzt nicht im Thema drin. Aber mein Gefühl wir haben ein gutes Sozialsystem, das das eigentlich verhindern könnte, sofern man wollte und mitspielt.
3: Was soll ich sagen? Ich bin Systemhure mit Eigenheim. Ich kann da eigentlich nichts zu sagen.
1: Du bist ja ein Eigenheim und wahlweise obdachlos, nur um das Gefühl mal zu kriegen. So alle paar Monate setzt deine Frau genau. dich ja in Hannover aus, wo du eine Nacht verbringst.
3: Ausgerechnet in Hannover.
1: Ja, also wenn schon, ja. dann es muss ja auch prägend sein, wenn es nicht über längeren Zeitraum ist, ne?
3: Also ich bin auch schon mal obdachlos, aber wenn, dann nur auf eigenem Grundbesitz. Das ist mir dann doch schon wichtig.
1: Bist du so einer, der im Garten zeltet?
3: Ich habe kein Zelt mehr, glaube ich. Ansonsten würde ich das vielleicht sogar mal machen. Weiß nicht. Aber ich habe schon seit Ewigkeiten, ich glaube, ich habe seit wir podcasten, habe ich, glaube ich, nicht mehr gezeltet. So ungefähr.
1: Was ist das kommt für eine so zeitlich, Aussage? Als wäre der Podcast das, daran das schuld,
3: jetzt,
1: dass du nicht
3: zeltest. Das hat jetzt nichts kausal damit zu tun, aber es ist, glaube ich, ein ähnlicher Zeitraum. Also so bestimmt seit 10 Jahren oder sowas. Ja, wahrscheinlich länger. Wahrscheinlich schon eher 15 Jahre habe ich nicht mehr gezeltet. Das war halt immer so auf so Metal-Konzerten. Und
1: also seit wir uns kennen quasi. Ja. Ich habe dir das Zelten ausgetrieben.
3: Das ist so, ja.
1: Als er mich gesehen hat, hat er gesagt, ja, das Elend mache ich aber nicht mehr. Also darf das Niveau, lasse ich mich nicht mehr hinab.
3: Ich habe mal in einem Zelt gezeltet.
1: Ach, so ein Zelt, was innerhalb von so einem großen Zelt war, wo man quasi so auch andere Sachen hingestellt hat, so.
3: Wir sind auf das Summer Breeze Festival gefahren, Open Air Festival, und haben unser Zelt zu Hause gelassen. Scheiße, sind wir da zu irgendeinem Laden gegangen, der Zelte verkauft, also ganz wirklich mini kleine Wurfzelte da, irgendwie so diese Iglu-Zelte. Das hatten wir aufgebaut und haben direkt festgestellt, das ist nicht wasserdicht. Was schon mal sehr gut ist für ein Zelt. Und dann hatten wir aber zum Glück die Leute, mit denen wir da hingefahren sind, die hatten so ein Mörder-Riesenzelt aufgebaut, dass wir unser kleines Zelt bei denen ins Vorzelt stellen konnten. Und dann hatten wir unser kleineres Zelt bei den Freunden im Vorzelt stehen und haben
1: das ist ein bisschen süß.
3: Ja, schon.
1: Ich habe, was Zelten angeht, ich erinnere mich, ich weiß nicht mehr, was das war, so ein Mini-Festival, wo der war ich 15, 16. Und ein Kumpel hatte gesagt, das Zelt baue ich später auf. Und dann waren wir halt die ganze Zeit da vor der Bühne und so weiter und am Saufen und sonst was. Und sind dann irgendwann nachts um 5 ins Zelt gegangen. Und mein Kumpel, der halt auch ein Zelt hatte, für sich alleine, weil er das mitgebracht hatte, hat gesagt, ja, das mache ich gleich. Und wir sind dann ins Zelt gegangen, sind eingepennt und am nächsten Morgen, als wir raus sind aus dem Zelt, haben wir dann halt gesehen, wie er im Zelt gepennt hat. Und das war halt so halb aufgebaut. Er lag mit dem Oberkörper drin und die Beine haben rausgekommen. Ich glaube, der hat das nicht mehr geschafft, das richtig aufzubauen über Nacht.
3: Na Mann. Ja, aber wenn er irgendwo lag, dann ist er auch erstmal gut.
1: Er hat überlebt.
3: Ja.
1: Heute hat er Frau und Kind. Also es scheint ihn geschadet zu haben. von daher, so viel dazu.
3: Ich habe gerne, das Schönste war eigentlich, wenn ich auf einem Festival, wo ich war, da hatte ich mal schön den VW-Bus von meinem Bruder mir ausgeliehen, hinten mit einer Matratze einfach drin. Das war sehr angenehm.
1: Das ist natürlich dekadent.
3: Das ist dekadent, aber auch sehr gut. Und ich habe es, glaube ich, 2 Tage in Folge da drin geschafft, dass meine Frau, die hat nicht mit übernachtet, aber die war einen Tag da und hatte irgendwie so eine Cola-Flasche mitgebracht, wo aber Bärensen drin abgefüllt war, so dunkler Bärensen mit irgendeinem Bärenscheiß. Und ich habe es, glaube ich, 2 Tage in Folge geschafft, dass ich morgens irgendwie so im Halbschlaf so gerade aufgewacht so, Cola, irgendwie irgendwas trinken. Und erstmal so einen kompletten Geriss von diesem scheiß Bärensen genommen habe.
1: Bärensen? So schön. Bärensen ist auch so ein Ding, was ich seit meiner Jugendzeit nicht mehr getrunken habe. Das war wirklich so das räudigste Zeug, was man kaufen konnte, einfach weil es billig war. Das war ja einfach nur Korn mit Zuckerwasser oder so, ne?
3: Ja, und meine Frau hat, glaube ich, noch nicht mal Bärensen, sondern die hat hier Oldesloa, glaube ich. Was irgendwie das Gleiche ist, aber noch ein bisschen billiger oder aber so.
1: Das ist so wie kein Jägermeister, aber Kümmerling oder sowas.
3: So ungefähr, ja.
1: Oder kein Bier, sondern Oettinger.
3: Apropos, wo du Bier sagst, ich gönne mir hier, glaube ich, noch mal so ein schönes Bierchen von Rügen, bevor man mich hier rügt.
1: Aus Rügen.
3: Ja.
1: Ha. Prost.
3: Na gut, Prost.
1: Dann können wir zur nächsten News kommen, die mich an einen Film erinnert hat, weil ich glaube, das war ein Filmplot. Da bin ich mir ganz sicher. Da gab es nämlich einen Film, wo genau das passiert ist. Denn in Brasilien, wir erinnern Brasilien. Uns, Brasilien ist da, wo Jesus auf der Klippe steht.
3: Das stimmt.
1: Irgendwie so. Ja. Das war doch Jesus, ne?
3: Das ist Rio, ja, wo diese große Christus-Figur herumsteht.
4: Dass die Brasilianer christlich sind, hätte ich jetzt auch nicht gedacht. Die hätte ich, na gut, was sollen sie sonst sein? Mormon? Oh, nicht. Das passt, nö.
3: Ja, eben.
4: Gut. Also
3: ja. Ich meine, die Brasilianer sprechen ja nun mal Portugiesisch und Portugal ist, glaube ich, ziemlich erzkatholisch.
4: Ja, ich weiß auch nicht, wo ich gerade abgebogen bin gedanklich. Ich war irgendwo in Asien, aber das ist ja Südamerika, das ist ja...
5: Nee.
4: Es gibt bestimmt auch buddhistische Brasilianer oder irgendwie so.
3: Bestimmt.
4: Nee, die kennen doch nur König Fußball. War das nicht so?
3: Das kann natürlich auch

0: Oh, süß.
1: Bis das dann irgendwann aufgeflogen ist.
0: Kamen da auch die anderen 12-jährigen Freunde vorbei zum Geburtstag.
1: Oh, das wäre noch schauriger irgendwie. Vor allem, die muss ja dann auch in die Schule gegangen sein und.
0: Stell dir mal vor, da kommen so Typen wie wir einfach an und sagen, ja, wir sind auch alle 11.
1: Moin!
0: Ist ja so unsere Altersklasse, insofern. Ich bin ja eigentlich auch, also ich bin mental eigentlich bei 13, glaube ich, stehen geblieben.
1: Ich
0: sage
1: ja immer, im Kopf bin ich 12. Also da hat sich ja, auch seit 2001 nichts mehr geändert bei mir. Das ist, ich habe das Jahr 2001 erlebt, ich habe die geistige Reife bis dahin durchgemacht und dann war vorbei.
0: Ja. Ja.
1: Da passierte nicht mehr viel, nur noch äußerlich.
0: Das stimmt. Das stimmt.
1: Äußerliche Talfahrt, innerlicher Status quo. So ist das geblieben. Ja. Das ist irgendwie auch für diesen Podcast Aushängeschild. Aber die hat da also die hat da richtig einen mitgemacht. Sie hat irgendwie nur ich weiß nicht, was Nuggies sind, aber hier steht Spielzeug. Sie benutzte altersgerechtes Spielzeug und sogar Nuggies und Babyflasche, um ihre angebliche Autismusdiagnose zu untermauern.
0: Mhm.
1: Also die muss das
0: ja, was, so hier
1: Schnuller.
0: So ein Nuckel, so ein Schnuller, ja genau.
1: Okay, nee,
0: oder? Sein. Nuggies? Ja.
1: Ich habe keine Ahnung.
0: Babyflaschen sind ja auch ein bisschen, also mit 11 eine Babyflasche ist auch ein bisschen. Nun ja.
1: Tja, vor Gericht hat sie sich auch damit verteidigt, hier mit Autismus und so weiter. Es kam aber raus, dass sie schon diverse Betrugsfälle hatte. Sie hat sich auch schon als als Leukämie-Patientin und als Kinderprostituierte und ähnliches ausgegeben, bevor sie jetzt Autismus hatte. Und auf ihrem Handy hat man festgestellt, sie hat Autismus und Symptome und ähnliches vorher gegoogelt. Auf ihrem Handy, von daher.
0: Das geht denn an der intensiven Recherche. 5 Minuten vorher nochmal schnell Autismus googeln.
1: So. Ich frage mich, also. Da muss ja einiges schiefgelaufen sein. Als fast 40-jährige Frau für ein 11-jähriges Kind durchzugehen, von der Familie adoptiert werden und das über Monate hinweg aufrechterhalten. Also ich habe Ehrfurcht vor dieser Dame und ich weiß, dass es einen Horrorfilm gab. Ich weiß nicht mehr, wie er heißt, wo aber genau das Thema war, wo ein 10-jähriges Kind oder so adoptiert wurde, was dann irgendwie ganz gruselige Sachen gemacht hat und später stellte sich heraus, es war eine 40-jährige Frau. Die halt nur ein bisschen war. Also kann mir keiner erzählen, dass das nicht von diesem Film. Der war auch recht bekannt, der Film. Wie hieß der? Google mal. Film, Horrorfilm, wo sich Frau als Kind ausgibt.
0: Horrorfilm, wo sich Frau als Kind ausgibt. Auch schön. Horrorfilm, wo Frau aus Fernseher kommt, ja. Nee, Orphan, das Waisenkind aus dem Jahr 2009.
1: Genau, genau. Mhm. Der ist schon uralt, ne? Von wann ist der?
0: 2009 steht hier.
1: Ich wollte sagen, also hätte ich jetzt auch gesagt, vor 20 Jahren irgendwie wann. Das ist genau der Plot gewesen.
0: Geil.
1: Nicht geil, gruselig, Alter.
0: Ich habe Hoffnung, dass das für mich vielleicht auch noch ein zweites Standbein sein könnte.
1: Willst du dich als 11-jähriges Mädchen ausgeben?
0: Ja.
1: Da hättest du dir aber die Haare lang lassen müssen.
0: Ich muss mir nur den Bart abmachen, dann geht das wieder. Und ansonsten kann man Perücke tragen.
1: Nee.
0: Doch.
1: Ich
0: glaube schon.
1: Das lasse ich nicht durchgehen bei dir.
0: Warum denn nicht?
1: Ich war sonst auf einer Feier und da hat mich der Sohn des Gastgebers, der 6-jährige Sohn des Gastgebers, gefragt, wie alt ich bin. Und ich habe den Fehler gemacht. Und hab gesagt, was glaubst du denn? Und dann kam erstmal 80. Und dann dachte ich mir so, ja. Innerlich ja. Also gefühlt. Ja. Gefühlt ja.
0: Das ist richtig.
1: Aber dass Kinder so gar keinen Sinn für Alter haben, das finde ich immer faszinierend. Meine Nichte hat in dem Alter auch sowas gesagt.
0: Hm.
1: Das war, die sagen einfach random irgendwelche Zahlen, ohne zu verstehen, was dahinter steht, alterstechnisch.
0: Ja, aber das kommt ja auch mit der Lebenserfahrung, dass du Alter einschätzen kannst.
1: Ja, aber also 80 ist ja schon sehr hoch, ne?
0: Weißt du das als Kind? Hättest du es als Kind in dem Alter gewusst?
1: Das habe ich mich halt gefragt. So als 6-Jähriger hätte ich das, weil 6 ist ja jetzt kein Kleinkind mehr. Das ist ja, Der wurde

0: jetzt auch eingeschult, ja. Deswegen
1: Grundschule. Stimmt eigentlich. Wir müssen ja schon lesen, schreiben, rechnen, Steuererklärungen machen. Das muss man ja eigentlich alles schon in dem Alter.
0: In der ersten Woche der Einschulung sollte man das drauf haben. Ja. Finde ich auch. Nee, also
1: bin auch für mehr Fiskalpolitik in der Grundschule schon.
0: Definitiv.
1: Nee?
0: Ich weiß nicht. Aber wir können bei Schnullern bleiben.
1: Ja.
0: Bei Nuggies, von dem wir ausgehen, dass es Schnuller sind. Jenny Elvers, ja. Wer kennt sie nicht? Die Ex-Freundin von Jan Fedder. Weißt du, wer Jan Fedder ist?
1: Das war doch der vom Großstadtrevier.
0: Heißt nicht Farin Urlaub in Wirklichkeit Jan Fedder?
1: Das weiß ich nicht.
0: Der heißt auf jeden Fall Jan. So? Verwechsel ich das? Google mal.
1: Ja, aber er heißt Vetter wie der Vetter mit V und TT.
0: Ja, ich weiß.
1: Und der Schauspieler, den ich meinte, der heißt Fedder mit F
0: okay,
1: und DD.
0: Ich habe es einfach nur mit norddeutscher Schnauze ausgesprochen, aber
1: ist richtig.
0: Es war mir schon klar mit Doppel-T.
1: Ja.
0: Und Jenny Elvers ist ja tatsächlich Ex-Freundin von Farin Urlaub. Das kam irgendwie vor ein paar Jahren raus. Das hat sie irgendwie selber mal erzählt, weil er hält sein Privatleben ja komplett von der Öffentlichkeit fern. Aber die waren wohl mal ein paar Jahre zusammen.
1: Mir tut das für ihn leid, aber ja.
0: So. Ja. Und die war jetzt in einer neuen TV-Show.
1: Toll.
0: Die du sicher gesehen hast, die Villa der Versuchung.
1: Na klar. Da wohne ich ja, aber muss ich mir das im Fernsehen angucken. Wenn ich nicht gerade obdachlos hinten im Garten bin, dann bin ich hier in meiner Villa der Versuchung.
0: So. Ich weiß nicht, worum es geht. Ich habe noch nie davon gehört, aus Gründen.
1: Lass mich raten, um eine Villa und um Versuchung.
0: Ja, wahrscheinlich. Aber auf jeden Fall werden die wohl Tag und Nacht da überwacht und wohnen da in dieser Villa. Denn sie hat sich nachtfertig gemacht und hat sich dann ungeniert, so steht es hier, völlig ungeniert, mit einem Babyschnuller im Mund ins Bett gekuschelt.
1: Und hat dann gesagt, sie wäre 11.
0: Adoptier mich, ich habe Autismus.
1: Oder adoptier mich, ich bin 11, ja, ich habe Autismus. Ich habe Buddhismus. Nee, Autismus. Ich bin in Brasilien und habe Buddhismus.
0: So. Sie hat es denn als persönliche Einschlafhilfe bezeichnet und hat gesagt, ich schlafe mit Schnuller, ich habe eine Zeit lang am Daumen genuggelt. Ja. Ich weiß nicht, warum man deswegen mit Schnuller schläft.
1: Ja, damit man nicht mehr am Daumen nuggelt, weil, ja.
0: Ja, aber dann nuggelt man halt nicht mehr am Daumen. Ich finde das halt höchst weird. Vor allem würde ich niemals ins Fernsehen gehen und das breittreten.
1: Nee?
0: Und ich bin mir ziemlich sicher, das ist so ein Ding, dass sie vorher mit ihrem Manager abgesprochen hat, was sie Skurriles machen kann, damit sie in die Schlagzeilen kommt.
1: Ja.
0: Tut mir leid, ich kaufe ihr das nicht ab. Ich kaufe der, wie alt ist sie, 54-Jährigen nicht ab, dass sie, weil sie sonst am Daumen nuckelt, mit Schnuller schlafen geht. Ich sage, das ist vorher absolut geplant gewesen und das hat sie nur fürs Fernsehen gemacht, damit sie schön bei der Bunte und bei der Gala und bei der Bild der Frau danach Schlagzeilen bekommt.
1: Wahrscheinlich.
0: Bin ich mir ganz sicher.
1: Um das Wirren. Ja.
0: Bist du abgelenkt? Was googelst du?
1: Ich guck gerade die Villa der Versuchung. Ich guck mal, wer da so alles mitgemacht hat. Bin bei der ersten Staffel von letztem Jahr bin ich schon. Ach du Scheiße. Ja. Gut. Okay.
0: Bist du fertig?
1: Mhm.
0: Willst du uns ein paar Namen nennen?
1: Ich kann, also letztes Jahr war es, glaube ich, Jasmin Herren, die Witwe von Willi Herren, war letztes Jahr da.
0: Okay.
1: Die Tochter von Roberto Blanco. Patricia Blanco war auch da.
0: Okay.
1: Manni Ludolf. Einer von den Ludolf-Brüdern.
0: Ja, Manni war, glaube ich, der Jüngste.
1: Das kann sein, ich weiß nicht. Jimmy Blue Ochsenknecht, das ist natürlich auch.
0: Das sind alles Leute, die irgendwie nur mit Leuten verwandt sind, die berühmter waren als sie. Jimmy Blue Ochsenknecht, der Sohn von Uwe Ochsenknecht, hier Patricia Blanco, die Tochter von Roberto Blanco.
1: Was? Ronald Schill, ehemaliger Hamburger Innensenator, auch der war dabei. Was ist denn das für eine Kombination von Menschen? Also das war letztes Jahr, da war Jenny Elvers noch nicht dabei.
0: Ronald Schill, sag mal einen Satz mit Ronald Schill, Patricia Blanco und der Witwe von Willi Herren.
1: Betty Ballhaus, Nacktmodell, ehemalige Fernsehmoderatorin. Ich glaube, die war auch so bei 9 Live und sowas, wenn die dann abends irgendwie so Pimperkram gemacht haben.
0: Keine Ahnung. Sagt mir
1: ich glaube, die hatte sehr große Talente.
0: Sehr große Ballhäuser.
1: Durchaus. Oh Gott. Hier, Patty Krötz war mit Jenny Elvers in der zweiten Staffel. Kennst du noch Patty aus dem Kinderfernsehen? Kinderfernsehmoderator.
0: Oh ja.
1: Super ja. RTL.
0: Ich habe kein Bild mehr im Kopf, aber der Name sagt mir was. Er war so bei Togo irgendwie so unterwegs, ne?
1: Ja, vor 20 Jahren. Irgendwie solche Sachen, genau. Dolly Buster.
0: Oh.
1: Und Tatjana Gsell.
0: Dolly Buster kenne ich. Also, habe ich schon mal gehört. Also, natürlich. Hat mir schon mal jemand nahegetreten, wer das ist.
1: Ja.
0: Die hat auch zwei große Ballhäuser.
1: Es ist auch teilweise, was hier für Beschreibungen für die Leute dabei stehen. Roland Ludomirska. Und dann steht als Beschreibung dabei Käsemillionär und Teilnehmer bei Forsthaus Rampensau. Ich habe keine Ahnung. Ich weiß es doch nicht. Ich habe keine Ahnung.
0: Forsthaus Rampensau kann irgendwie alles sein. Von Swingerclub bis TV-Show über irgendein Twitch-Stream und sonst was. Also das kann wirklich alles sein.
1: Forsthaus Rampensau war ein österreichisches Promi-Reality-TV-Format.
0: Natürlich.
1: Ja, da küsst die Hand. Da schaust her. Ja, jetzt reicht's auch. Jetzt können wir wieder zu anderen Dingen übergehen.
0: Ja. Also ich unterstelle der Frau Elvers, das war ein vorher abgekatertes Spiel. Das war reine PR.
1: Ich krieg das nicht aus dem Kopf, irgendwie auch diese Kombination von Leuten. Patty von Togo und Jenny Elvers und Dolly Buster.
0: Das also tut mir leid, da sind so obskure Namen dabei, es würde mich nicht wundern, wenn wir nächstes Jahr dabei stehen. Also.
1: Aber wir haben ja Stil und Anspruch.
0: Da hast du denn so Leute wie Olaf Scholz, ehemaliger Bundeskanzler, die Tochter von Peter Maffay, Alex von der Insel und keine Ahnung, den Affen aus Unser Schadi.
1: Ja.
0: So, das würde ich gucken. Das fände ich super.
1: Stell dir vor,
0: du wirst mit so einem Affen in so ein Haus gesperrt. Oder mit einem Gorilla und dann musst du dich vor dem verstecken irgendwie.
1: Aber nur wenn es das Forsthaus Rampensau in Österreich ist. Dann gehe ich hin. Die können mich anfragen. Bei allen anderen sage ich nein.
0: Nein, wir können ja selber eine Show machen.
1: Ja?
0: Die nennen wir dann Lustvilla Rambozambo. Und dann
1: Lustinsel Rambozambo.
0: Lustinsel Rambozambo. Wir sperren 10 Pseudoprominente auf Rügen ein.
1: Ja. Wir kriegen dann auch, glaube ich, Angela Merkel an den Start, die kann ihr Rauten-Only-Fans promoten.
0: So. Und das Ziel ist, wer sich am längsten von Michael Lindner fernhalten kann.
1: Das ist tatsächlich ein sehr gutes Ziel.
0: Aber der war ja gar nicht auf Rügen, der war auf Sylt, ne?
1: Der war auf Sylt, ja.
0: Rügen, Sylt, ist alles auch rum.
1: Naja, für Christian Lindner ist wahrscheinlich Rügen unter seinem Niveau.
0: Obwohl, da kann er bestimmt gute Gebrauchtwagen verkaufen.
1: Das kann sein. Macht eigentlich Christian Lindner? Hört man von dem noch was?
0: Nö, der verkauft Gebrauchtwagen. Das ist das Letzte, was ich von ihm mitbekommen hatte.
1: Na siehste.
0: So. Apropos abgesägte Menschen, von denen niemand mehr was hören möchte. Uli Hoeneß.
1: Oh.
0: Uli Hoeneß stand jetzt vor Gericht und ich möchte fast sagen, für eine Sache, die deutlich weniger interessant ist, als warum er das letzte Mal vor Gericht stand. Der hat nämlich letztes Jahr 2 Bäume im Garten gepflanzt und hat deswegen jetzt ein Problem mit seinen Nachbarn. Die haben ihn nämlich jetzt angeklagt, weil die 2 Lindenbäume, vielleicht waren es auch Lindenbäume.
1: Ein Knallerbsenstrauch, den in den Maschendrahtzaun gewachsen
0: so ist. So ungefähr ist das. Weil, und ich zitiere, die 2 Lindenbäume den Blick auf das Gut Kaltenbrunn verdecken.
1: Oh!
0: So.
1: Auf das Forsthaus Rampensau.
0: Und deswegen ging das jetzt vor Gericht und der Uli Hoeneß sagt jetzt, das ist reine Schikane hier. Nee, ich glaube, der spricht nicht so, ne? Der spricht eher gegenteilig davon.
1: Wahrscheinlich. Das ist reine Schikane, du! Was ist denn das hier? Hummel, Hummel, Mors, Mors, hat er gesagt.
0: Also hier in Bayern.
1: Hier bei uns in Bayern, da gibt es sowas nicht, du. Das sag ich dir aber, du.
0: Wenn er so sprechen, wäre er mir gleich sympathischer irgendwie.
1: Ja, natürlich.
0: So. Das ist der Bruder von Uli Hoeneß, das ist nämlich Bully Hoeneß. Der hat auch keine Weißwurstfabrik, der macht Fischbrötchen.
1: Ja. So. Auch das ist mir schon gleich sympathischer.
0: Naja, Uli Hoeneß bezeichnet es auf jeden Fall als reine Schikane.
1: Furchtbar.
0: Aber die Nachbarn sagen, hier, das kann ja wohl nicht angehen und die Bäume müssen weg! Die Bäume müssen weg! Die kommen nicht mehr aus dem Osten.
1: Die Bäume müssen weg. So. Ich habe schon gedacht, die wären dann wenigstens, dass sie sagen würden, ja, mei, das geht doch nicht, dass man da auf das Forsthaus nicht mehr schauen kann. Nee, war kein Forsthaus, war. Das habe ich mir eben ausgedacht. Aber ja.
0: Es war ein Gutshaus. Ja. Ich habe es sogar gegoogelt. Es sieht halt aus wie so ein großes Bauernhaus.
1: Ein sehr gutes Haus, ja.
0: Ja, ist irgendwie am See, keine Ahnung.
1: Am Tegernsee. Hm.
0: Ja. An dieser Stelle, weil ich es passend finde.
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0: Finde ich eigentlich gerechtfertigt.
1: Für wen jetzt? Für den Uli oder für seine Nachbarn?
0: Für beide.
1: Ja.
0: Aber vor allem für die Nachbarn tatsächlich, sich zu beschweren. Ja. Da stehen jetzt ein paar paar Bäume und deswegen können wir das Gutshaus an ihm hinten nehmen. Kann ich nicht nachvollziehen, tut mir leid. Nö.
1: Jetzt muss ich gucken, wie schön dieses gut kalten Brunnen am Tegernsee. Ich will jetzt wissen, ob die Aussicht das wirklich lohnt.
0: Also den See fand ich schön.
1: Der See ist schön, aber ja, weiß ich nicht. Naja. Da stehen ja auch Bäume drumherum. Du siehst ja auch das Gut schon selber nicht, weil das ja selber zwischen Bäumen steht. Das ist ja irgendwie ein bisschen Käse. Ja, ist halt.
0: Oder also, Weißwurst.
1: Naja.
0: Ein zum Beispiel.
1: Es ist jetzt nicht gerade, als würde man da irgendwie, weiß ich nicht, auf Schloss Neuschwanstein gucken und hätte da plötzlich da so eine Linde davor stehen.
0: Aber vielleicht mögen ich die weiß das, weil es ja da so leckeres Essen gibt. Vielleicht gibt es da ja leckere Kartoffelgerichte. Und falls es so ist, möchte ich Ihnen nahelegen, ihr könnt auch einfach nach Lübeen gehen, liebe Nachbarn von Uli Hoeneß. Das liegt in Niedersachsen, im niedersächsischen Wendland, weil da gibt es ein Kartoffelhotel.
1: Boah!
0: So.
1: Das ist ja gut.
0: Das ist irgendwie aus einer Tradition heraus entstanden, aus so einer Notlage, weil damals gab es da so einen Pferdehof und da konnten die Leute auch übernachten und so weiter, aber statt Heu und Stroh, womit man dann bezahlt hat für die Pferde und jeniges, um da zu übernachten, haben die Leute Kartoffeln vorbeigebracht, welche die Pferde allerdings verschmäht haben, aber irgendwie ist daraus eine Tradition entstanden und da gibt es jetzt heute das Kartoffelhotel, wo es zum Check-in erstmal einen Kartoffelschnaps gibt aus einer ausgehöhlten Kartoffel. Geil. Die Zimmerschlüssel, da hängt eine Kartoffel dran. Die cool. Zimmer tragen keine Nummern, sondern Sortennamen wie Gloria, Hansa oder Cleva. Ich habe noch nie von diesen Kartoffeln gehört. Für mich gibt's nur Kartoffeln.
1: Ich kenne nur vorwiegend festkochend und so. Das Drillinge ist für mich eine Kartoffelsorte.
0: Das sind die einzigen, ich unterscheide Kartoffeln in Kartoffeln und Drilling. Das ist
1: guck an.
0: Ich
1: unterscheide Kartoffeln in Kartoffeln und Süßkartoffeln. Und Süßkartoffeln finde ich scheiße.
0: Es gibt Kartoffel-Wellness-Programme, wie Ganzkörperpackungen oder Gesichtsmasken aus gekochten Knollen und ähnliches. Also es gibt alles mit Kartoffeln in diesem Kartoffelhotel. Und ich frage mich ja eine Sache.
1: Ich stelle mir gerade vor, wenn da so eine Kartoffelbehandlung, so eine Gesichtsbehandlung, dann kriegst du einfach so einen Sack Kartoffeln in die Fresse geschleudert. Das finde ich irgendwie ganz lustig. Also nee, zum Zugucken, selber möchte ich es nicht.
0: Es gibt ja so bei Wellness kriegst du ja so eine Gesichtsmaske und dann so Gurkenscheiben, da kriegst du halt so Kartoffelpüree aufs Gesicht und so rohe Kartoffeln auf die Augen.
1: Ja, so Kartoffelscheibe, genau. Kriegst du auch so zwei Pommes in die Ohren gesteckt oder so? Und dann,
0: ich glaube auch, so in Hotels werden ja gerne mal so Pralinen und so weiter aufs Kopfkissen gelegt für das Zimmer. Ich glaube, da liegen dann einfach so Pommes drauf.
1: Ja, oder so eine Krokette.
0: So eine
1: Schaumkrokette. Krokette auf dem Kopfkissen. Ja, genau, so auf dem Kopfkissen. Schön. Oh, lecker.
0: Nee, für den
1: hat auch so ein bisschen in den Kissenbezug noch so, war noch so gerade vom Frittieren noch ein bisschen fettig und hat so ein bisschen reingesupscht in den Kissenbezug. Schön.
0: Der Kissenbezug sind natürlich alte Kartoffelsäcke.
1: Natürlich.
0: So.
1: Was denn auch sonst? Ja.
0: Finde ich von der Idee schön. Also,
1: ja.
0: Kann man mal machen.
1: Mhm.
0: Das ist das Deutscheste, was super. Ich mir vorstellen kann.
1: Kartoffel. Dabei gab's ja, hat sie ja erst der alte Fritz hierher gebracht, die Kartoffel.
0: Ach, echt, unser Bundeskanzler.
1: Unser Bundeskanzler, der alte Fritz, der hat die Kartoffeln nach Deutschland gebracht. Das ist richtig, genau das.
0: Merz und die Kartoffeln, ne?
1: Ja.
0: Nein, ich finde das schön, unterstützt das Kartoffelhotel in Niedersachsen. Das finde ich eine sehr schöne Sache.
1: Ja.
0: Etwas, was ich nicht unterstützen würde, weil es höchst gefährlich ist. Es gibt nämlich eine neue Studie, die sagt, wenn Taylor Swift...
1: Okay.
0: Du kennst sie. Taylor Swift, größter Popstar aller Zeiten, irgendwie was, keine Ahnung.
1: Ich bin absoluter Swiftie. Ja.
0: Was bist du?
1: Swiftie, das sind die Fans von Taylor Swift. Die nennt man Swifties.
0: Heißen
1: die
0: wirklich so? Swifties?
1: Die heißen wirklich so, ja. Swifties.
0: Meine Fans heißen ja die McFluffies.
1: Die McFlurries, dachte ich.
0: Nee, das ist markenrechtlich leider geschützt.
1: Ja, das ist schwierig, ja.
0: Bei mir sind es McFluffies. Die Swifties? Ja, die Swifties sterben!
1: Oh!
0: So!
1: Woran?
0: Eine Studie hat nämlich belegt, immer wenn Taylor Swift ein neues Album rausgebracht hat, gibt es prozentual mehr Verkehrstode als vorher, weil die Taylor Swift-Fans und auch andere Fans, also wenn Drake, ein neues Album rausbringt und ähnliches, also so die größten Alben, die in den letzten 10 Jahren rausgekommen sind, an den Tagen, wo die rausgekommen sind, sind prozentual die messbar die Verkehrsunfälle gestiegen, weil die Leute abgelenkt sind, wenn sie im Auto neue Alben hören.
1: Ich kann da nichts zu sagen. Sehe ich aus, als hätte ich in den letzten 20 Jahren ein neues Album gehört?
0: Nee, aber ich bin ja ganz bei dir. Ich würde ja fast sagen, in den letzten 20 Jahren habe ich nicht mal einen neuen Künstler irgendwie mitbekommen. Ich lebe ja in einer Playlist, die ich schon 2005 auf meinem MP3-Player hatte.
1: Ja.
0: Die ich irgendwann so 1:1 übertragen habe auf Spotify. Also, tut mir leid, ich habe da keine Ahnung. Ich habe auch, und dazu stehe ich, noch nie im Leben ein Lied von Taylor Swift gehört. Die Existenz von Taylor Swift ist mir nur gewahr, weil ich im Spiegel vor ein paar Jahren mal die Überschrift gelesen habe, Taylor Swift geht gegen KI-Nackbilder von sich vor. Und dann habe ich es angeklickt und dann stand da der größte Popstar aller Zeiten. Da habe ich gedacht, aha.
1: Natürlich. Der feine Herr kennt sie natürlich nur aus dem Schmökern des Feuilletons.
0: So.
1: Das ist selbstverständlich.
0: Ja, so viel zu Taylor Swift. Ich
1: finde
0: das einerseits.
1: Ich könnte auch kein Lied nennen. Ich habe keine Ahnung. Also ich weiß sogar, wie die aussieht, aber ich könnte kein Lied nennen.
0: Darum geht's ja auch nicht. Ich finde es aber trotzdem kurios, dass das tatsächlich so eine Kohärenz gibt zwischen neues Album von Taylor Swift und mehr Verkehrstode wegen Ablenkung wegen des neuen Albums von Taylor Swift.
1: Ein bisschen vielleicht auch natürliche Selektion, oder?
0: Hört weniger Taylor Swift, so. Hört mehr Manowar.
1: Hört. Nee. Manowar ist auch nicht mehr. Ja.
0: So.
1: Black Sabbath kann man immer hören. Ja.
0: Meinetwegen auch Max Rabe, Hermann van Veen oder die Ärzte. Was
1: ich bin
0: los?
1: Jetzt traurig. Ich bin immer noch traurig, dass der Ossi gestorben ist.
0: Ja, aber das war jetzt nicht gestern. Das ist jetzt auch...
1: Nee, aber die letzten Tage sind auch schon wieder sehr viele
0: Es sind sehr viele gestorben. Dolly Parton ist gestorben.
1: Tim Curry, auf jeden Fall. Bin ich in beiden Fällen sehr traurig, dass die von uns gegangen sind. Also ich glaube, Tim Curry, dem ging es ja auch nicht mehr so gut. Ich weiß nicht, wie es bei Dolly Parton war.
0: Der hatte vor 15 Jahren einen Schlaganfall, Ich habe letztes Jahr ein Interview mit ihm gesehen, wo es gab irgendwie so ein Museum zu seinen Ehren, wo viele Sachen aus seiner Karriere ausgestellt wurden. Ja. Und er wurde auch interviewt. Und du hast gemerkt, das ging ihm besser als vor ein paar Jahren, also auch so sprachtechnisch. Aber er war halt, du hast halt gemerkt, okay, der wird sich davon nie wieder erholen von dem Schlaganfall. Es war halt trotzdem gehandicapt. Er hatte seinen Humor nicht verloren. Aber es war ein sehr sympathisches Interview.
1: Mhm.
0: Und der hat letztes Jahr eine Autobiografie rausgebracht, die er selber auch eingesprochen hat als Hörbuch. Die werde ich mir demnächst tatsächlich mal anhören. Bin ich sehr gespannt drauf, weil ich fand Tim Curry immer einen sehr interessanten Menschen. Und es gab dieses Zitat, ich weiß nicht, von wem das ist. Das ist, selbst wenn Tim Curry an einem Film mitgespielt hat, dem man nur 2 Punkte geben kann, sind diese 2 Punkte nur wegen ihm.
1: So. Ja, das stimmt.
0: Weil
1: das
0: egal,
1: stimmt,
0: wie absolut, beschissen es war, wenn man ihn gesehen hat, hat es immer Spaß gemacht.
1: Der hat in ziemlicher Scheiße mitgespielt, da muss man auch mal ehrlich sein.
0: Der hat richtig Scheiße abgelegt. Aber der hat halt auch richtig tolle Sachen gemacht, wie die Rocky Horror Picture Show.
1: Ja.
0: Und an Weihnachten habe ich die beiden Kevin-Filme gesehen, wo er im zweiten Teil ja diesen Hotel-Concierge da oder Manager spielt.
1: Ja.
0: Also, der macht einfach nur Spaß, der Mann. Das ist ein höchst sympathischer Schauspieler gewesen. Das ist
1: und dann kommt da Donald Trump und dann denkst du wieder.
0: Naja, gut. Ja, die sind
1: nein, aber auch Dolly Parton, auch unglaublich sympathischer Mensch gewesen. Und ich habe zuletzt noch gelesen, so Dolly Parton ist einer von den wenigen Menschen, die man eigentlich nicht mögen kann. Habt ihr so eine Zusammenstellung, da konnte ich einfach nur sagen, ja, das stimmt irgendwie. Dolly Parton, Weird Al Yankovic und Keanu Reeves. Gegen die kann man eigentlich gar nichts haben.
0: Ich würde noch Brendan Fraser dazu setzen. Das ist auch irgendwie so einer, der einfach höchst sympathisch ist.
1: Ja.
0: Da gibt's noch diverse andere, auf die man jetzt spontan nicht kommt, aber.
1: Na klar. Aber sie war auch jemand davon, finde ich. Also sie war auch irgendwie jemand da.
0: Kannst
1: du nicht mit vernünftigen Argumenten sagen, du magst sie nicht.
0: Das Lustige in Anführungsstrichen bei Dolly Parton ist, dass ich sie Zeit meines Lebens immer mit Bonnie Tyler verwechselt habe. Also nicht inhaltlich, also nicht von der Musik her und so weiter. Aber wer war das nochmal? Weil ich die beiden immer, die waren vom Typ sehr ähnlich, ne? Diese großen, blonden Frisuren immer und auch wenn sie völlig unterschiedliche Musik gemacht haben. Aber ich habe die immer verwechselt. Ja. Und das Skurrile ist ja, dass die ja irgendwie innerhalb von einem Monat voneinander getrennt gestorben sind. Erst Bonnie Tyler und jetzt Dolly Parton. So, dann war Anthony Stewart Head ist vor kurzem ja gestorben. Vor 2 Monaten oder so.
1: Weißt du, dass Dolly Parton eine der geheimen Produzentinnen von Buffy war?
0: Ja. Was aber auch erst Jahre später rauskam. Das war
1: was Jahre später erst rauskam, ja.
0: Fand ich auch, die war ja auch am Reboot beteiligt, aus dem ja nichts geworden ist.
1: Ja.
0: Und ich sag das ist der Buffy-Flug. Letztes Jahr ist Michelle Trachtenberg gestorben. Mit 38, was so gar kein Alter
1: auch,
0: ist.
1: Wie hieß er noch, Xander?
0: Xander, Nicholas Brandon ist dieses Jahr gestorben.
1: Nicholas Brandon, genau. Ja,
0: kurz danach dann Anthony Head, der Giles-Darsteller. Ja. Und jetzt Dolly Parton, die alle was mit Buffy zu tun hatten. Und alle unerwartet. Also Dolly Parton hatte Krebs, aber unbekannt. Also das war nicht der Öffentlichkeit bekannt. Ja. Die anderen, der eine ist wegen Herzproblemen gestorben. Der nächste hatte eine Lungenentzündung und die Trachtenberg hatte irgendwie Diabetes-Probleme, Komplikationen, irgendwie was. Das war alles so skurril, dass die alle wegsterben. Also vom Original-Buffy-Cast sind ja nur noch Sarah Michelle Gellar und Allison Hannigan da.
1: Ja, und
0: die Angel-Leute, die leben fast alle noch, bis auf Lorne.
1: Genau, richtig, ja. Ja.
0: Aber der ist schon seit 20 Jahren tot.
1: Ja.
0: Ja. Ich glaube, das war kurz nachdem diese abgesetzt wurde, die Serie, und der Doll-Darsteller ist auch tot, ne?
1: Ja, der ist auch schon relativ früh gestorben.
0: Ich glaube, der ist sogar während die Serie lief gestorben.
1: Der war ja nur in der ersten Staffel dabei. Der war in der ersten Staffel da und der ist irgendwann schon relativ kurz drauf ist der gestorben,
0: Und der Lorne ist irgendwie, ich glaube, der Lorne hatte auch was mit den Herzen und der Doll hatte, glaube ich, was mit Drogen oder so. Ich bin mir nicht ganz sicher, ich will jetzt auch nichts sagen. Aber es sind schon viele.
1: Da muss man, glaube ich, Hotel Hyperion hören, um da auf dem aktuellen zu sein.
0: Wo ich alles klappt, dieses Jahr auch nochmal zu hören sein werde, weil die jetzt die letzte Staffel Angel besprechen und ich habe Gregor gesagt.
1: Ich habe immer noch nicht die letzte Staffel Angel gesehen. Ich habe die.
0: Du hast die noch gar nicht gesehen?
1: Ich habe die noch gar nicht. Nein, ich habe die 5 Staffeln sind es, ne? Irgendwie 1 bis 4 habe ich gesehen, die 5. habe ich irgendwann mal angefangen und dann hatte ich es nicht mehr weitergeschafft und dann, ich stehe irgendwie so am Anfang der 5. Staffel. Den Rest habe ich noch nie gesehen.
0: Dabei ist die 5. tatsächlich so ein, ich will nicht sagen rühmlicher Abschluss, weil die Serie abgesägt wurde, obwohl sie gar nicht geplant war, dass sie gecancelt wird. Also ein guter Serienabschluss ist es nicht, aber qualitativ ist die 5. halt wieder deutlich besser als die Staffel davor.
1: Die hatten auch damals schon eine Muppet-Episode, die, die Star Trek jetzt mittlerweile auch gemacht hat.
0: Das stimmt. Die Star Trek-Episode hat mich aufgeregt. Die war nämlich richtig gut. Ja. Hast du die schon gesehen von Stranger Worlds?
1: Ja, ich habe die schon gesehen.
0: Die war richtig gut. Die hat mir richtig Spaß gemacht. Ich finde, die haben aus dem Thema wirklich alles herausgeholt, was man aus so einer Folge raushören konnte. Ich fand es auch von der Erklärung her plausibel und hätte es gelten lassen. Und dann die letzte Minute, wo sie den Rückzieher gemacht haben, was die Story anging, hat mich tierisch aufgeregt. Ich will nicht spoilern, weil ich die nicht gesehen habe, aber du weißt, was ich meine, oder?
1: Ja, ich weiß, was du meinst.
0: Das hat mich voll aufgeregt, wo ich gesagt habe, schneid die letzte Minute raus, das macht mir die Folge kaputt.
1: Ich fand die tatsächlich irgendwie, die machen so eine Eventstaffel bei Strange New Worlds. Jetzt kommen wir völlig vom Thema ab, aber die machen irgendwie so, in jeder Folge ist das irgendwie so ein bisschen...
0: So ein Gimmick.
1: Und die hatten jetzt eine Folge, wo sie so, ey Mann, wo ist mein Auto? Und wo alle irgendwie auf diesem Drogenplaneten sind und alle sind einfach
0: die
1: nur
0: Hangover-Folge.
1: Die Hangover-Folge. Die hat mich genervt. Die hat mir einfach nur von vorne bis hinten unfassbar genervt.
0: Also ich fand eigentlich alle Folgen dieser Staffel gut, bis auf die Noir-Folge. Die fand ich stinklangweilig.
1: Ja, die war auch langweilig, das stimmt, ja.
0: Die ersten beiden waren bisher die besten, weil die erste war so komplett TNG. Das hätte auch so eine TNG-Folge sein können. Und die zweite war diese Event Horizon-Folge. Die fand ich auch sehr, sehr gut gemacht.
1: Ich fand bei dieser Noir-Folge, ich fand da tatsächlich auch die Erklärung irgendwie, dass man sagt so, ja, der Stern, der hat eine bestimmte Strahlung und deswegen, keine Ahnung, kommt nur schwarz-weißes Licht durch oder sowas. Ist auch irgendwie eine Bullshit-Erklärung, aber ich fand es irgendwie charmant. Aber die Folge an sich, die wollte dann irgendwie so dramatisch sein und hat es gar nicht geschafft und war einfach nur langweilig, ja.
0: Und das war die eine Folge, die mir diese Staffel nicht gefallen hat. Ansonsten, alle meckern über diese Gimmick-Folgen. Ja, muss jetzt jede Folge so ein Gimmick haben? Ich find's okay. Aber ich bin ja auch von Doctor Who zu Star Trek gekommen und nicht umgekehrt. Deswegen, ich bin es gewohnt, dass jede Folge so ein anderes Genre hat. Deswegen, für mich ist das wie nach Hause kommen. Mich stört das nicht.
1: Das stimmt auch wieder, ja.
0: Naja.
1: Na gut.
0: Apropos nach Hause kommen.
1: Aha.
0: Das wollte natürlich, natürlich ist gut. Das wollte eigentlich auch eine Kornnatter. Die wollte gerne wieder nach Hause, durfte sie aber nicht. Weil die Besitzerin dieser Kornnatter hat versucht, sie im Mülleimer in einem öffentlichen Zug zu entsorgen.
1: Das war nicht so nett.
0: Nö, die saß da im Zug und hat da so eine Tüte versucht, in den Mülleimer da am Sitz reinzustopfen und wurde dann gesehen von anderen Gästen, die dann da die Polizei gerufen haben, weil sie versucht hat, ihr Haustier zu entsorgen. Sie hat der Polizei dann angegeben, ja, tut mir leid, die Schlange war mir zu langweilig und zu kostspielig, deswegen wollte ich die loswerden. Wo ich sage, ganz ehrlich.
2: Meine Fresse, bist du ein dummes Viech?
0: Wer versucht, seine Haustiere zu entsorgen, ist für mich absoluter Abschaum.
1: Ja, finde ich auch nicht in Ordnung. Also selbst Indy, im ersten Indy-Film, der ist da in dieses Flugzeug reingesprungen, hat Schlangen zwar gehasst, aber er hat sie alle mitgenommen.
0: Das war ein Zugabteil, aber...
1: Nein, im ersten Indie-Film,
0: Achso, ich dachte, du meinst den Rückblick im dritten Teil.
1: Nein, ich meinte jetzt im ersten Teil, wo er, ja, im dritten Teil da sind auch, aber im ersten Teil
0: im
1: auch.
0: Im dritten
1: da,
0: Teil
1: da,
0: wurde er gezeigt, wie er seine Phobie bekommen hat, weil er in dieser Teil mit den Schlangen gefallen ist, ja.
1: Richtig, richtig. Ich meinte jetzt im ersten Teil, nachdem der lustige Stein hinter ihm herrollt und er dann da abhaut. Ja.
0: Wie in dem vierten Teil, den es nicht gibt. Hier ist irgendwie so eine Scheißfliege die ganze Zeit, die mich nervt, ey. Im vierten Teil, den es nicht gibt, ist er doch in Treibsand gefallen. Und dann wirft ihm doch sein Sohn eine Schlange zu. Und er traut sich nicht, die anzufassen. Und dann sagt er, sag, das ist ein Seil. Und dann hält er sich daran fest. Wie oft wir heute auf Indiana Jones zu sprechen kommen, ist ja der Wahnsinn.
1: Sag, es ist ein Penis. Oh.
0: That's what she said.
1: Yes.
0: Ja. Aber genug von deinen ehelichen Eskapaden.
1: Die Frau, die da die Schlange entsorgen wollte, 37, ne? Das ist auch wieder irgendwie. Die Leute in unserem Alter, die haben sie alle, nicht alle.
0: Ja.
1: Das sind alle verrückt.
0: Andere, weißt du, andere Leute entsorgen ihre Schlangen bei der Deutschen Bahn. Die nächste gibt sich aus als 11-jähriges Kind. Wir machen Podcasts. Ja. Das ist alles eine verkommene
1: alle
0: Welt.
1: Alle verrückt. Ist alle bekloppt geworden.
0: Tja. Ich möchte abschließen die News für heute mit einem lustigen kleinen Thema noch, weil das japanische Studio, ist gar kein Studio, ist eigentlich nur ein Entwickler.
1: Na gut.
0: Aber das Studio von ihm heißt Eber Games, hat ein Spiel auf den Markt gebracht, beziehungsweise wollte es auf den Markt bringen. Oder angekündigt hat das, nämlich das Spiel Boy Simulator, was quasi ein Spiel über den Alltag eines Baseballballjungen ist. So.
1: Mhm.
0: Und er
1: also
0: hatte,
1: der die Bälle wiederholt, wenn die irgendwo rausgeflogen sind.
0: Gehe ich davon aus. Und dieses Spiel, was angekündigt wurde, wurde genau von einem Menschen auf der ganzen Welt auf die Wunschliste bei Steam gepackt. Nämlich einem Tschechen.
1: Pavel Pipovic. Es war
0: aber
1: Pavel
0: nur der,
1: Pipovic
0: nicht Branko
1: aus
0: Kulicka,
1: Prag.
0: Es ist nur der Pavel gewesen. Nein,
1: Branko Kulicka war daran nicht beteiligt.
0: Was den Entwickler so gefreut hat, dass er das Spiel kurzerhand komplett auf Tschechisch übersetzt hat. Nur für diesen
1: natürlich
0: einen Fan, der das Spiel auf seine Wunschliste gepackt hat. Er hat es ja nicht mal gekauft, er hat es nur auf der Wunschliste. So.
1: No.
0: Und für den hat er es komplett. Er hat es auch damit erklärt, dass die Vergangenheit ja gezeigt hat, dass Japan und Tschechien eine große sportliche Freundschaft miteinander haben, keine Ahnung. Das kam sehr gut an den Medien. Die Aktion wurde auch von vielen größeren Studios gelobt und so weiter. Es wurde sogar extra ein Stream nur für diesen Mann gemacht auf Twitch und ähnliches. Also finde ich ganz niedlich.
1: Er wurde sehr gelobt von Warhorse Studios, die ich auch kenne und deren Arbeit ich sehr gut finde. Die haben nämlich Kingdom Come Deliverance Teil 1 und 2 gemacht. Und dieser japanische Entwickler hat sich dann auch gleich den ersten Teil von Kingdom Come Deliverance gekauft und hat dann gesagt so, wenn ich den durch habe, dann kaufe ich auch den zweiten. Also da sind richtig Freundschaften entstanden. Das ist alles super.
0: Das ist doch schön, wenn sich so Freundschaften entwickeln. Das finden wir beide ja auch immer gut.
1: Wunderbar. Auch wenn es mit Ausländern, nein.
0: Irgendwann werden wir auch Freunde.
1: Ja. Ja.
0: Ja.
1: Du bist ja quasi auch Ausländer.
0: Im Herzen ja.
1: Ja, Schleswig-Holstein ist schon eigentlich Dänemark, das muss man schon sagen. Historisch.
0: Also du als Bayer solltest mal den Ball ganz flach halten.
1: Ja.
0: Südlich
1: der
0: Elbe, ne? Also alles mal ein bisschen
1: natürlich
0: kleinere Brötchen backen.
1: Natürlich.
0: Oder wie
1: ihr
0: sagt, kleinere Semmel.
1: Das sagen wir nicht. Wecke. Ein Wecke.
0: Was bitte?
1: Ein Wecken ist ein Brötchen.
0: Wecken tust du, wenn dich jemand weckt, du. Wenn du schläfst, dann weckt dich jemand.
1: Pass mal auf. Du altes Kreppelgesicht, du.
0: Freundchen, ne?
1: Na, was denn?
0: Du, alter Klapsbahn. Du, komm mal hier rüber.
1: Komm mal her. Ja, pass mal auf, du. Ach, die Fliege.
0: Was macht der eigentlich heute, der Theologe?
1: Das ist eine gute Frage.
0: Lebt er noch?
1: Pastor
0: Jürgen
1: Pastor Fliege.
0: Ja,
1: hieß
0: doch
1: Pastor
0: Jürgen
1: Fliege. Ja, Jürgen Fliege. Der lebt noch. Wahrscheinlich nicht mehr lange. Jahrgang 47, ne?
0: Boah, das ist, wenn der morgen
1: nein, Entschuldigung.
0: Stirbt, ne?
1: Nein, Entschuldigung. Also, das war auch, ist keine Diskriminierung, aber trotzdem
0: auch,
1: unanständig.
0: Also, wenn die Umstände seines nahenden Todes ungeklärt bleiben, dann könnte das jetzt auch hier gefährlich werden für dich, was die Aussage angeht.
1: Aber nicht mehr lange. Oh, September 2020 trat Flieger in München als Redner auf einer Demonstration gegen die Infektionsschutzmaßnahmen auf. Okay, gut, seitdem hat man auch nichts mehr von ihm gehört. Das
0: warum,
1: ist vielleicht
0: warum
1: auch
0: wusste ich, als du gesagt
1: gut
0: hast, 2020 schon, in welche Richtung es geht?
1: Ja.
0: Naja.
1: Dabei gerade, also als Pastor, gerade die Kirchen, die konnten doch eigentlich in der Zeit machen, was sie wollten. Da ist doch jeder einfach hingegangen und das waren doch die größten Covid-Infektionsherde.
0: Also meine Lieblingsfliege war ja auch schon immer Jeff Goldblum.
1: So. Da kommt es nämlich dazu. Meine Lieblingsfliege war Sumi von der Rettungstruppe. Ja.
0: Chip und Chap.
1: Ritter des Rechts.
0: Kommen wir.
1: Ja.
0: Von.
1: Ja. Ich bitte
0: von Sumi zu unserer Top 3 diesen Monat.
1: Ja.
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0: Wir haben heute eine Top 3, auf die ich in meinem Leben noch nie so vorbereitet war wie heute. Denn Ich sage ja immer, wenn mich jemand fragt, wer mein Lieblingsschauspieler ist, sage ich ja seit Jahren, wenn ich einen nennen müsste, wäre es Robin Williams, den ich halt immer über alles geliebt habe. Ich sage ja. auch, seitdem Robin Williams gestorben ist, geht die Welt vor die Hunde. Weil ich glaube, 2014, nach dem Tod von Robin Williams, war der Punkt erreicht, wo die Welt scheiße wurde.
1: Jetzt, dann habe ich falsch recherchiert, weil ich habe gedacht, wir machen eine Top-3-Liste Bibi und Tina. Und meine Lieblingsfolge ist natürlich Folge 11, Papis Pony.
0: Wenn du da jetzt eine Überleitung noch zu Robin Williams gehabt hättest, aber...
1: Nein, überhaupt nicht.
0: Du wolltest einfach nur zeigen, dass du eine Bibi und Tina-Kassette da liegen hattest.
1: Wobei, hat
0: sag mal, hast du die aus der verlorenen, irgendwo... aus der vergessenen Welt mitgebracht, oder was?
1: Natürlich.
0: Oh Mann.
1: Die Frage natürlich, ob Peer Augustinski vielleicht mal irgendwo bei Bibi Blocksberg mitgesprochen hat.
0: Das glaube ich nicht, aber man kann es nicht komplett ausschließen.
1: Ja.
0: Aber ich glaube, sein zweiter Sprecher, der Bodo Wolf, war, glaube ich, Erzähler bei Benjamin Blümchen oder Bibi Blocksberg. Irgendwann.
1: Also die gute
0: oder der KI Vater war eigentlich der Vater von Bibi Blocksberg irgendwann?
1: Der Vater von Bibi Blocksberg war irgendwann ab einer späteren Folge Bodo Wolf tatsächlich. So, das sagt mir die KI hier zumindest.
0: Ja. Und ab 2005 war Bodo Wolf ja auch der Satzsprecher von Robin Williams.
1: So. Da kommen wir ja gleich noch zu. Ja.
0: Da kommen wir genau jetzt zu. Denn, wir machen heute die Top 3 der Robin Williams Filme und ich bin darauf vorbereitet wie noch nichts, weil ich habe schon eine Liste meiner persönlichen Bewertung für Robin Williams Filme seit ein paar Jahren gemacht tatsächlich, wo ich sämtliche Filme von Robin Williams geguckt habe und von 1 bis 5 Sterne bewertet habe. Deswegen musste ich mich nicht groß vorbereiten, weil ich diese Liste schon hatte. Ich musste nur die besten und die schlechtesten aus meiner Liste herausnehmen. Ich habe aber im Vorfeld ein paar Lücken noch gefüllt. Noch nicht alle. Ich habe noch nicht alle Robin Williams Filme gesehen oder wiedergesehen, weil es einige auch nicht mehr verfügbar gibt. Die kriegst du nicht mal irgendwie online heruntergeladen auf obskuren Webseiten. So gerade aus den 90ern hat er ein paar Cameo-Auftritte in Filmen gemacht, die keiner kennt. Die sind nicht zu bekommen, außer wenn ich jetzt Geld bezahle für DVDs, was ich wahrscheinlich irgendwann mal machen werde, um die Liste zu vervollständigen, aber das habe ich jetzt nicht extra diesen Monat noch gemacht. Aber ich habe so ungefähr 6, 7 Robin Williams Filme, die ich noch nicht kannte, diesen Monat noch geguckt. Unter anderem Popeye habe ich gesehen, den ich zwar vor 30 Jahren schon mal gesehen hatte, aber mich nicht mehr dran erinnert habe.
1: Oh ja, ja.
0: Wie er die Welt sah. Und vor allem noch ein paar Filme aus den Nullerjahren, die ich alle noch nicht gesehen habe.
1: Ja.
0: Also ich habe mich richtig vorbereitet und Alex hat gesagt, ja, meine Verwirrung vorher,
1: Also ich möchte aber sagen, dass ich vor fast einem Monat eine Aufnahme gemacht habe für eine Quantum Leap Folge, die Good Morning Peoria hieß und da hat Scott Bakula eine relativ passable Robin Williams Imitation abgeliefert.
0: Wurde er auf Deutsch von Gudo Hoge gesprochen?
1: Natürlich wurde er von Gudo Hoge gesprochen.
0: Gudo Hoge kommt jetzt. Kann ich mir vorstellen, dass er schauspielerisch auch an Peer Augustinski rankommen könnte, wenn er wollte.
1: Ja, ich muss zugeben, ich hab die deutsche Synchronfassung gar nicht geguckt von der Folge. Ich habe nur das englische Original geguckt. Aber Scott Bakula hat das schon ganz schön gemacht. Ja.
0: Okay,
1: ja.
0: Dann lass uns mal einsteigen.
1: Gudo Hoge spricht ja unser Intro für sprunghaft für unseren Quantum Leap Podcast.
0: Gudo Hoge.
1: Verstauen Sie was?
0: Das ist ja cool. Wie seid ihr an den denn rangekommen?
1: Indem wir ihn bezahlt haben. Das machen solche Leute.
0: Auf die Idee bin ich tatsächlich noch nie gekommen. Nee, das stimmt nicht. Für
1: Leute,
0: unser
1: für
0: Intro.
1: Arbeit bezahlen, auf die Idee bin ich ja noch nie gekommen.
0: Ja, aber zum Beispiel die Gäste, die wir damals in der McFly-Show hatten, die waren alle freiwillig da, ohne Bezahlung.
1: Ja, klar.
0: So. Also da war auch... Es gab ein, zwei, die gefragt haben, was ich dann bezahlen würde. Und das waren so Leute, wo ich dachte, ja, du hast es nötig, ey. So.
1: Die hatten es wahrscheinlich wirklich nötig. Ich muss mal gerade die Katze hier zu mir nehmen. Was ist mit der Katze los?
0: Aber dann kommen wir auch direkt in die Top 3 der Worst-Liste von Robin Williams Filmen. Spring, was hast du denn auf Platz 3?
1: Ich habe auch hier jetzt einfach mal geschummelt, weil ich einfach ganz pauschal gesagt habe, alle Filme, die im Deutschen nicht von Peer Augustinski gesprochen werden, weil der ist für mich einfach im Deutschen, der ist untrennbar Robin Williams. Das geht nicht anders. Das funktioniert einfach
0: nicht. Ich kann es verstehen. Wenn ich neuere Filme mit denen gucke, ist das für mich auch immer so ein extremer Bruch, wo ich sage, ich mag das nicht. Allerdings, und die meisten Filme sind auch kacke. Also der Großteil der Filme nach 2004, 2005 habe ich in meiner Liste so mit maximal 2 bis 2,5 Punkten.
1: Ich glaube, das war ja auch so die Zeit. Irgendwie 2005 hatte, glaube ich, Augustinski diesen Schlaganfall, glaube ich,
0: Dann
1: hat er ein paar Jahre ausgesetzt und dann ist er nochmal wiedergekommen, hat nochmal ein bisschen was gemacht. Ja.
0: In der Zeit gab es nur einen einzigen Film, den ich höher bewertet habe.
1: Okay.
0: Und ich glaube, das war auch der letzte, wo ihn Augustinski nochmal gesprochen hat.
1: Ah, okay.
0: Der kam nämlich später nochmal zurück für 1, 2 Filme, bis er dann komplett von Bodo Ward abgelöst wurde. Dazu kommen wir aber gleich.
1: Okay.
0: Ich kann es nachvollziehen, aber es liegt nicht an Bodo Wolf. Es liegt vor allem daran, dass Bodo Wolf die Zeit übernommen hat, wo Robin Williams zu 99% nur noch Scheißfilme gemacht hat.
1: Das liegt daran und es liegt aber halt einfach daran, dass irgendwie ist für mich im Deutschen, weil da auch Kindheitserinnerungen dranhängen, ist einfach die Stimme von Pierre Augustinski, die ist so verschmolzen mit der Person Robin Williams, dass ich da ich kann keinen anderen Sprecher neben ihm akzeptieren. Das ist fast so wie die 10 Gebote.
0: Verstehe ich absolut.
1: Ja.
0: Bei mir ist auf Platz 3 ein Film aus den 80ern, einer seiner ganz frühen Filme, mit dem deutschen Titel Die Überlebenskünstler. Hast du garantiert noch nie gehört. Ist ein Film, wo er zusammen mit Walter Matthau die Hauptrolle spielt.
1: Oha.
0: Und was eigentlich...
1: Was ja erstmal gut klingt.
0: Was eigentlich gut klingt, aber der Film ist so eine dermaßen dröge, schlechte und peinliche Slapstick-Klamotte. Das kann man sich nicht antun. Der ist wirklich sehr, sehr schlecht gewesen.
1: Okay.
0: Und diese Beschreibung kommt übrigens, kann man auf alle meine 3 Top-Worst-Filme anwenden. Aber der war wirklich, werde ich nie wieder gucken. Ja. Der ist so schlecht, dass du beim Gucken, dass sich dein Gehirn beim Gucken schon entscheidet, alles auszublenden, was du siehst.
1: Okay.
0: Dein Platz 2 der Worst.
1: Mein Platz 2 der Worst ist ein Film aus dem Jahre 1996.
0: Das wird
1: willst du raten?
0: Höchstwahrscheinlich Jack sein.
1: Das ist höchstwahrscheinlich Jack. Es ist tatsächlich Jack. Dieser Film, wo er irgendwie einen Jungen spielt, der 4-mal so schnell altert und deswegen ist er halt irgendwie mit 10 Jahren
0: 40.
1: ein 40-jähriger Robin Williams.
0: Ja. Den kannte ich, den habe ich aber kürzlich trotzdem nochmal geguckt, um ihn zu bewerten. Der ist nicht gut. Und das ist ein Film von Francis Ford Coppola, der Mann, der den Paten gemacht hat.
1: Ja, aber auch den Paten 3 insofern.
0: Aber man weiß, was das größte Problem an Jack ist?
1: Ja.
0: Das größte Problem an Jack ist, dass er einen 10-Jährigen spielt im Körper eines 40-Jährigen, ihn aber anlegt wie einen 4-Jährigen.
1: Ja, der ist zu naiv und zu...
0: Und klettert bei Mami und Papi ins Bettchen und ähnliches, wo man sich sagt, das ist kein 10-Jähriger, das ist ein 5-Jähriger höchstens.
1: Und irgendwie der Film hat auch so eine komische, also soweit ich ihn jetzt, ich habe ihn jetzt nicht aktuell nochmal geguckt, aber der hat so eine komische... Der weiß nicht so ganz, will er jetzt irgendwie dramatisch oder will er lustig sein? Das ist irgendwie so tonal, stimmt das auch hinten und vorne nicht.
0: Der ist auch, man kann sagen, schlicht nicht gut. So.
1: Ja. Er ist zwar irgendwie so aus dieser goldenen Robin Williams Zeit irgendwie, aber er ist einer der schlechten aus dieser Zeit, muss ich sagen.
0: Ja. Definitiv. Ich glaube, das ist so der erste Film, nachdem er so ein Strike hatte von Filmen hintereinander. Wenn man Toys jetzt mal außen vor lässt, der aber hochkarätig gescheitert ist.
1: Ja.
0: Ich habe auf Platz 2 einen Film wieder aus den neueren Filmen, nicht von 2009, wo er zusammen mit John Travolta die Hauptrollen gespielt hat. Nämlich Old Dogs. Daddy oder Deal.
1: Das ist auch wieder so ein deutscher Untertitel. Ja. Also.
0: Und da geht es darum, dass welcher von beiden war das noch? Der ist jetzt auch schon länger her, dass ich den gesehen habe. Also einer von, ich glaube, es ist Robin Williams, der erfährt, dass er 2 Kinder hat. Also Zwillingskinder, die er mal gezeugt hat, von denen er aber nichts wusste, die jetzt so 7, 8 Jahre alt sind. Und dann muss er halt eine Zeit lang auf die aufpassen, weil die Mutter in den Knast muss oder irgendwie sowas, keine Ahnung. Und sein bester Freund ist, glaube ich, John Travolta. Vielleicht verwechselt auch die Rollen, dass John Travolta der Vater ist und Robin Williams der beste Freund, eins von beiden. Aber auf jeden Fall.
1: Vielleicht haben sie auch zwischendurch das Gesicht getauscht. Das ist ja, kann ja bei einem John Travolta-Film auch immer sein.
0: Fortsetzung Space-Off gewesen mit Robin. Der Film ist so schlecht gewesen. Ja. Also so richtig so schmerzhaft schlecht. So dieser Versuch dieser beiden Stars, nochmal irgendwie lustig zu sein und die so das Karriereknick zu heben, was aber so völlig schief geht mit einem Drehbuch, was wirklich so ein geistig behinderter Schimpanse zusammengetrommelt hat. Da hat nichts funktioniert in dem Film. Gar nichts. Ganz, ganz schlimm.
1: Ja.
0: Ja.
1: Schade.
0: Du kannst nichts weiter dazu sagen, du hast ihn nicht gesehen, aber...
1: Ich habe ihn nicht gesehen, aber ich kann es mir vorstellen.
0: Du hast selbst noch einen Platz 1, habe ich gehört.
1: Ich habe auf meinem Platz 1 einen Film aus dem Folgejahr des Filmes, den ich eben genannt habe, aus 1997, also eigentlich auch schon wieder aus der goldenen Zeit.
0: Lass mich mal überlegen. Ja. 97 kam, glaube ich, Hamlet raus. Den habe ich übrigens abgebrochen, weil ich den... Hamlet
1: ist er nicht.
0: Da hat er auch nur einen Cameo-Auftritt, aber das ist ein 4-Stunden-Film, wo sie das Stück auf Film machen, der total pompös und total geil ausgestattet und tolle Darsteller, aber halt auch mit den Dialogen aus den also diese Shakespeare-Dialoge auf 4-Stunden-Film nach einer halben Stunde, habe ich gesagt, ich schaff das nicht mehr. Tut mir leid, ich kann das nicht. Dann habe ich den ausgemacht. Was kam 97 noch raus? 97 war, glaube ich, auch das Jahr, wo ein, zwei Filme drin waren, die ich nicht gucken konnte, weil ich die nicht bekommen habe. Also ich bin gespannt, welches es ist.
1: Ah, den hast du bestimmt schon mal gesehen. Das ist schon eine relativ große
0: Nummer. Ist es ein Disney-Film?
1: Es ist ein Disney-Film.
0: Kommt eine kleine grüne Kreatur drin vor?
1: Es kommt eine kleine Kreatur, grüne Kreatur drin vor, die dann nämlich auf den Namen lauscht. Flubber. Ja. Es ist Flubber, weil, und da hat er nur wirklich keine Nebenrolle, da hat er ja schon eine relativ große Rolle, aber eigentlich hat er auch eine Nebenrolle, weil das Hauptaushängeschild dieses Filmes ist halt diese blöde kleine Schleimkreatur, die, weil man damals das irgendwie so geil fand, dass man das alles irgendwie jetzt animieren kann.
0: Ja, Flubber ist ja ein Remake von dem Film Der fliegende Professor heißt er, glaube ich, auf Deutsch. Ist ja so ein 60er-Jahre-Film, auch von Disney.
1: Ja.
0: Und das Lustige ist, Flubber ist ja Englisch für Flying Rubber. In dem Film aus den 60ern hat man das noch übersetzt mit fliegendes Gummi, nämlich Flummi. Und der deutsche Begriff Flummi für so ein Gummiball kommt nämlich aus dem Film. Den gab es vorher nicht. Flummi kommt aus Flubber eigentlich. Das hat mich total geflasht, als ich diese Info als Kind bekommen habe. Flasht mich heute noch.
1: Ja. Aber ich mochte den, also klar,
0: knapp vorbei,
1: 9 Jahre alt und ich fand den nicht gut.
0: Also so wirklich, ich glaube, ich habe ihm 2 Punkte gegeben, weil ich noch so einen kindlichen Nostalgiebonus dabei hatte, weil ich ihn als Kind halt irgendwie gesehen habe. Als Kind fand man den nicht so scheiße, also ich zumindest.
1: Ich schon. Deswegen ist er, das sind bei mir auch so ein bisschen, das ist so ein bisschen, dass ich gedacht habe, so, nee, was soll denn die Scheiße jetzt?
0: Ja, aber 2 Punkte ist auch nicht wirklich gut.
1: Es ist so ein Gimmick-Film. Es ist halt so ein, ja, wir haben jetzt...
0: Der ist auch nicht gut.
1: Der ist nicht gut, nee.
0: Nicht gut. Robin Williams ist immer toll, wenn ich ihn sehe, aber der rettet den Film nicht. Null, gar nicht.
1: Nee. Du musst halt Robin Williams auch benutzen in dem Film, so dass er funktioniert. Und das hat dieser Film auch nicht geschafft. Da ist er halt die Nebenrolle in seinem eigenen Film, wo er eigentlich Hauptdarsteller ist. Das ist, das ist Kacke. Aber jetzt sag mal, was deiner Ansicht nach noch kackiger ist.
0: Das sage ich dir gerne. Und mein Platz 1 ist definitiv ein Film, da lege ich meine Hand für ins Feuer, von dem du noch nie gehört hast. Das ist nämlich Club Paradise.
1: Club Paradise?
0: Es könnte auch ein Softporno sein, ist es nicht, keine Sorge. Ja.
1: Schade, ja.
0: Es ist ein 80er-Jahre-Film.
1: Oha. Und klingt wieder nach Softporno.
0: So ein Film, der tonal völlig misslungen ist. Es soll nämlich eigentlich auch eine Slapstick-Komödie sein. Er ist nur einfach nicht lustig. Mhm. Es geht darum, dass Robin Williams Feuerwehrmann ist. Aber weil der Beruf halt so anstrengend ist, sagt er sich, nö, ich gehe jetzt in die Karibik und mache ein Wellness-Hotel auf, also ein Spaß-Hotel, also so eine Touri-Attraktionshotel. Und der ganze Film dreht halt nur darum, dass der da halt da seine Touri-Anlage aufbaut und die Touris sind aber alle bekloppt und es passieren ganz merkwürdige Sachen, die lustig sein sollen, es aber nicht sind. Das war so ein schlechter, dröger Film. Ich hab den...
1: Mein Gott. Ich habe den gerade gegoogelt und wenn man sich das Casting anguckt, das hätte ja was sein können. Also
0: das ist es Robin ja, da Williams, sind ganz, ganz viele
1: Rick Moranis, Darsteller. Peter O. Fucking Tool, Lawrence von Arabien spielt da mit und dann setzt es trotzdem in den Sand.
0: Und Rick Moranis war noch dabei in einer sehr guten Rolle, noch vor Ghostbusters und so. Also wirklich, ich weiß nicht, was da schiefgelaufen ist, aber der Film war wirklich, wirklich...
1: Twiggy kacke. Hat mitgespielt, kennst du Twiggy?
0: Nee.
1: So ein britisches Model aus den 60ern, so Swinging 60s, so eine Mode-Ikone, Fotomodel-Ikone aus den 60ern.
0: Also da waren viele Gesichter, die man kannte.
1: Fantastisch.
0: Dabei, aber der Film war so scheiße, dass ich ihn nach der Hälfte der Zeit auf zweifache Geschwindigkeit geguckt habe, weil ich gedacht, es muss schnell vorbeigehen.
1: Ach Mensch.
0: Kann ich nicht empfehlen. Der schlechteste Robin Williams-Film, den ich je gesehen habe.
1: Ich muss gerade aus bescheuerten Gründen lachen. In dem Film kommt eine Rolle vor, die heißt einfach nur Premierminister und sie wird von jemandem gespielt, der heißt Adolf Cäsar und ist 33 geboren. Ich weiß nicht warum, aber das finde ich lustig.
0: Warum du das nur lustig findest, ich weiß es nicht.
1: Ja, ja.
0: Naja, ja, das war die Worst-Liste.
1: Ja, ich kann das verstehen, ja.
0: Kommen wir zu den schönen Dingen. Kommen wir nämlich in die Best-Liste.
1: So.
0: Ich weiß ja die Reihenfolge nicht. Was ist bei dir auf Platz 3 der Best-Liste?
1: Auf Platz 3 ist bei mir tatsächlich, stimme ich dir auch zu, ist ein super Abenteuerfilm Jumanji. Ich finde auch toll.
0: Der ist auch toll. Da ist alles toll an diesem Film. Ich weiß nicht, warum der so schlechte Kritiken bekommen hat damals.
1: Ich auch nicht.
0: Ich finde, der funktioniert einfach von vorne bis hinten. Die Story war originell. Die Effekte waren damals richtig gut. Der hat einen super Soundtrack, der hat tolle Darsteller.
1: Der war genau in dem richtigen Maße irgendwie auch abgedreht und einfach auch irgendwie durch den Wind. Ich habe den immer gerne gemocht.
0: Ja. Und ich habe erst Jahre später rausgefunden, dass der Vater von Alan Parrish, also von der Rolle von Robin Williams, gleichzeitig, also der Schauspieler eine Doppelrolle hatte, weil der hat auch den Jäger aus dem Jumanji-Spiel, den später gejagt
1: hat. Ja, ja,
0: ja. Habe ich als Kind nie mitbekommen, dass das derselbe, aber ich bin sowieso gesichtsblind,
1: stimmt,
0: das weiß man ja. Aber
1: das ist auch schon eine gewisse Symbolik, aber ich glaube, das habe ich als Kind auch nicht geschnallt, ja.
0: Toller Film, liebe ich. Ich habe auf Platz 3 einen Film, den du auch schon genannt hast, Hook.
1: Ja.
0: Also, wenn es rein nach Lieblingsfilm ginge, so im Sinne von, ich sitze da verträumt, weil ich es einfach liebe, dann wäre Hook vielleicht sogar auf Platz 1 gekommen. Ich habe aber, also ich könnte meine kompletten Plätze 1 bis 3 auch durchwürfeln. Ich liebe die alle irgendwie auf andere Weise, aber gleich viel. Ich habe aber so ein bisschen Qualität noch ein bisschen einfließen lassen und da gibt's halt noch welche, die vor Hook genannt werden können, aber ich liebe Hook über alles. Das ist einer der besten Filme, die er je gemacht hat. Und meine Lieblingsszene aus Hook ist tatsächlich, da kriege ich jedes Mal Pipi in die Augen, wo er das erste Mal bei den verlorenen Jungs ist und die nicht glauben, dass er Peter Pan ist und sich alle von ihm wegstellen, dann aber dieser kleine schwarze Junge zu ihnen hinkommt und sein Gesicht so durchknetet, so die Falten wegknetet und dann sagt, oh ja, da bist du ja, Peter. Da kriege ich jetzt mal Pipi in die Augen. Ich liebe diese Szene.
1: Der war auch wirklich von den knapp vorbei, war der bei mir der knappste knapp vorbei. Der ist wirklich toll. Ja.
0: Das ist auch ein Film, den kann ich jährlich gucken oder den gucke ich auch jährlich. Also der ist wirklich, da geht mir das Herz auf. So ein auch wenn er heute traurig ist zu sehen, weil irgendwie Robin Williams ist tot. Maggie Smith, die ja die alte Wendy gespielt hat, ist auch tot.
1: Stimmt, die war ja auch dabei.
0: Wenn die sich das erstmal begegnen da im Haus am Anfang, wo sie die Treppen runterkommen und man so ein bisschen wehmütig wird, weil die halt beide auch schon gestorben sind.
1: Dustin Hoffmann auch großartig als
0: Maggie
1: Hook.
0: Smith, die da so alt aussah, wie sie später nie geworden ist. Die sah aus wie 120. Und realistisch. Das war so ein gutes Alterungs-Make-up, was sie da bekommen.
1: Das stimmt, ja.
0: Die war ja noch nicht alt. Was war die da? Um die 50 oder so?
1: Ja.
0: Die wurde ja wirklich auf alt geschminkt. Das ist
1: nicht viel älter als wir jetzt.
0: Sagt doch sowas nicht. Aber Hook, absolut toll. Was hast du denn auf Platz 2?
1: Ja. Soll ich das wirklich sagen?
0: Hatte ich den bei der Worst drin?
1: Ja. Nee, du hattest ihn bei den knapp vorbei besser ja, bist du ihn drin.
0: Dann
1: aber ich, weil wenn ich ihn sage, dann muss ich ihn auf bestimmte Art und Weise sagen.
0: Und dann, du wirst laut.
1: Good morning, Vietnam!

0: hat.
1: Das kann gut sein. Der ist von 87, nee, von doch von 87, ja, von 87 genau.
0: Davor ja. Der hat viele Sprecher davor gehabt. Wolfgang Kondrus hat ihn zum Beispiel mal gesprochen. Engelbert von Nordhausen hat ihn mal gesprochen. Da war ein bisschen Varianz drin. Aber so ab Good Morning Vietnam ungefähr war Per Gustinski sein Festsprecher. Ja. Und passt auch wie die Faust aufs Auge.
1: Passt wie die Faust aufs Auge. Deswegen, wie vorhin schon gesagt, also ohne Per Augustinski tue ich mir da mehr als schwer.
0: Ja. Okay.
1: Nein, aber Good Morning Vietnam, einfach ein fantastischer Film, ein Antikriegsfilm, ein Film mit einer Botschaft und mit dem absoluten Improvisationstalent von Robin Williams in Reinkultur.
0: Es war ein Casting, was sie besser nicht hätten treffen können.
1: Ja, absolut, absolut. Ja.
0: Ich habe übrigens, aber, das muss ich doch
1: nicht natürlich, ja,
0: dazu sagen, nur Filme, wo er tatsächlich geschauspielt hat, drin und keine Voice-Acting-Sachen, sonst müsste man natürlich auch Aladdin oder sowas dazu nehmen.
1: Genau.
0: Ja. Habe ich aber ausgeklammert, keine Synchro-Sachen.
1: Ja. Wo ich ja auch sagen muss, im Deutschen natürlich auch Per Augustinski, was die absolut richtige Wahl war.
0: Definitiv.
1: Das hätte auch kein anderer übersetzen können. Ja, genau. Ja.
0: Dann kommen wir zu meinem Platz 2. Mhm. Mein Platz 2 ist ein Film, den ich abgöttisch liebe, wo ich auch sage, das ist auch einer der wichtigsten Filme, die er gemacht hat. Wo ich aber erst relativ spät drauf gestoßen bin, weil das kein Film ist, den man als Kind so mitbekommt oder sieht. Und das ist The Birdcage.
1: Mhm.
0: Schon mal gehört, schon mal gesehen?
1: Nö. Ich tue nur so wissend.
0: Also den musst du wirklich nachholen. Aus den mittleren 90ern. Und es geht darum, dass er ein Schwulenclub hat, also so ein Travestie-Varieté-Dance-Club und darüber auch wohnt. Und er hat auch einen Sohn, den er mit seinem Partner aufgezogen hat, und der Sohn möchte heiraten. Das Problem ist, dass die Eltern von seiner Verlobten erzkonservative Politiker sind, die auch gerade an so einem Politskandal, also vor allem der Vater, an so einem Politskandal vorbei sind, und die dürfen nicht wissen, dass die Eltern von ihrem Schwiegersohn in Spee ein schwules Pärchen sind und dass das ein Schwulenclub ist und so weiter. Und für ein gemeinsames Essen bei denen müssen die halt so tun, als wären sie kein schwules Pärchen, als wäre das kein Schwulenclub und so weiter. Und ne, also für den Abend, der Sohn bittet sie halt darum, für ein Wochenende normal zu sein oder für einen Abend. Und es ist einer der lustigsten Filme, die Robin Williams je gemacht hat. Ist ein Remake von einem französischen Film, den habe ich auch mal gesehen.
1: Oh la la.
0: Ich glaube, der heißt Ein Käfig voller Narren in der deutschen Übersetzung. Der war aber, obwohl der recht ähnlich ist von der Story, bei Weitem nicht so gut. Also bei Weitem nicht. Das ist wirklich so ein Remake, was die Stärken des Originals ausgespielt hat. Mit Robin Williams, mit Nathan Lane als sein Lebenspartner. Und es gibt so eine schöne Anekdote davon, weil als sie den Film beworben haben, waren sie bei Oprah. Oprah ist ja so eine amerikanische Talkshow, das kennt man ja, Oprah Winfrey. Und Nathan Lane, der tatsächlich schwul ist, hatte sich zu der Zeit aber noch nicht geoutet. So, und dann ist er im Vorfeld zu Robin Williams hingegangen und hat gesagt, ich habe ja ein bisschen Angst, dass Oprah mich hier vor den Kameras outen will jetzt, ne, wegen dem Thema und alles. Und Robin hat gesagt, mach dir keinen Kopf, das wird sie nicht machen. Und dann gibt es tatsächlich dieses Interview live vor Publikum, wo Oprah zu Nathan Lane sagt, ja, wenn man dich in so einer Rolle sieht und so privat, dann denkt man sich ja, ist das oder ist das nicht? Was sagst du denn dazu? Und man sieht, dass Nathan Lane das richtig so Angst bekommt und denen das total unangenehm ist. Und dann springt Robin Williams rein, übernimmt das komplette Interview und sagt, ah, gut, dass dir das auffällt. Ja, also jetzt kann ich ja damit raus. Und rettet Nathan Lane, sodass das Thema komplett auf Robin Williams, der natürlich total überkandidiert Spaß darüber gemacht hat. Und Nathan Lane hat Jahre später gesagt, dass er so dankbar war, dass Robin Williams ihn in dem Moment gerettet hat, weil er selber noch nicht bereit war, sich öffentlich zu outen. Und Robin hat ihn in dem Moment wirklich den Arsch gerettet, mehr oder weniger. Und das ist so

0: andere schöne Anekdote, weil ich glaube, dass Ron Williams wirklich ein Mensch ist, der den Raum gelesen hat, der die Menschen gelesen hat und wusste, wenn er jemandem helfen konnte. So.
1: Ja.
0: Allein durch seinen Humor. So, es ist den Leuten gar nicht aufgefallen. Das Thema war einfach komplett weg in dem Moment. Es ging nur noch um das, was Ron Williams da gemacht hat in dem Moment.
1: Ja, ja.
0: Und das ist so eine schöne Anekdote. Aber lange Rede, kurzer Sinn, nichtsdestotrotz, The Birdcage ist einer der schönsten, besten, tollsten, lustigsten Filme, die Robin Williams hier gemacht hat. Und alle, die ihn nicht kennen, lege ich ihn sehr, sehr nahe. Auch mit großartigen Darstellern.
1: Ich glaube, das kann man sowieso für alle der Top-Filme, die wir hier nennen, sagen. Also ich glaube, mit denen macht man allen keinen Fehler.
0: Definitiv.
1: Wir sollen ja auf den Chat eingehen. Ich habe eben die ganze Zeit gewartet, dass mal was im Chat passiert, während wir hier die Top-Liste machen. Onkel Chris hat eben gesagt, hab den Film nie gesehen. Ich glaube, er meinte Good Morning Vietnam. Ich bin mir nicht ganz sicher. Aber auch den auf jeden Fall angucken. Also
0: alle, die wir in den Top nennen, sehenswert.
1: Ja.
0: Definitiv.
1: Absolut. Gucken. Absolut. Ja. Ja.
0: Gut. Aber Birdcage vor allen Dingen.
1: Ja.
0: Weil ich weiß, dass er relativ unbekannt ist, gerade in Deutschland.
1: Ich habe inzwischenzeitlich gegoogelt und habe dann Bilder von Nathan Lane gesehen und habe gedacht, den kennst du doch nicht. Ich muss zugeben, ich kenne ihn, glaube ich, nur aus Austin Powers Teil 3, wo er eine ganz kleine Nebenrolle hat.
0: Hast du Only Murders in the Building gesehen?
1: Nee.
0: Da hat er auch eine Nebenrolle und er war die englische Synchronstimme von Timon aus König der Löwen.
1: Ah, okay. Ja. Der quasi der amerikanische Ilja Richter.
0: Kann man so sagen. Ilja Richter synchronisiert in dem Film tatsächlich auch mit, aber Hank Azaria, der auch so eine Nebenfigur, der war in den 90ern ja so mehr oder weniger Standardsprecher für Hank Azaria. Und da hört man auch Ilja Richter. Das ist auch eine ganz tolle Synchro. Und der konservative Politikervater wird von Gene Hackman gespielt. An dem Film stimmt einfach alles. Der geht ans Herz, der ist lustig, der hat ein wichtiges Thema. Und was mir halt auch gefällt, obwohl er die Figuren, also gerade auch die schwulen Figuren, gerade in der Rolle von Nathan Lane ein bisschen überkandidiert darstellt, stellt er die trotzdem sympathisch und realistisch dar. Also der eine ist halt so eine schwule Diva und der andere ist, Ron Williams ist eher, obwohl er offen schwul ist und auch so einen schwulen Touch hat, sage ich mal, ist er so für die 90er nicht klischeeschwul. Er ist so wirklich ein realistischer Vater, dem man das abkauft und so weiter. Es ist wirklich darstellerische, ist einfach ein wirklich guter Film. So.
1: Ja. Ich glaube, ich muss den Film gucken und danach muss ich das Oprah-Interview sehen.
0: Mach das. Aber wir haben jetzt so viel über The Birdcage gesprochen, das tut ja den anderen Filmen ein bisschen unrecht. Deswegen sag doch mal, was hast du denn auf Platz 1?
1: Ich habe auf Platz 1, und du hast ihn eben schon mal bei deinen knapp vorbei genannt und hast auch schon gesagt, dass ich den gerne mag. Es ist der 200-Jahre-Mann. Den muss ich einfach aus ganz persönlichen Gründen, weil der irgendwie, das ist ein Film, den ich als Kind gesehen habe und den ich immer geliebt habe und den ich immer irgendwie unglaublich toll fand. Und
0: auch ein Film, der auch irgendwie schlechte Kritiken damals bekommen hat, was ich nicht nachvollziehen kann. Genauso wie Hook. Der war auch Steven Spielberg, der zieht ja selber über Hook her und das habe ich nie verstanden.
1: Ja. Auch Sam Neill, den wir auch dieses Jahr verloren haben, auch nicht so lange her, der ist auch kürzlich gestorben, der da auch mitgespielt hat und auch eine tolle Figur da gespielt hat, den Familienvater.
0: Den Vater, genau.
1: Ist einfach ein Film, der mich auch irgendwie als Kind irgendwie, da bin ich mit einem Tränchen rausgegangen, da habe ich am Ende schon ein bisschen geweint, als der dann endet und dann am Ende so diese Sterbesequenz und als er das so im letzten Moment irgendwie so schafft, dann anerkannt zu werden
0: er stirbt in dem Moment, wo es ihm eigentlich egal ist und er wird ja anerkannt, nachdem er schon tot, also so Sekunden nachdem er tot, also das, dieses melancholisch schöne Ende.
1: Genau. Das hat mich als Kind tatsächlich schon mitgenommen. Ja, Spoiler, genau. Ja, es ist ein Film von 99, den kann man jetzt auch mal spoilern. Das ist halt jetzt so.
0: Es ist wirklich ein sehr, sehr
1: selbst wenn man das Ende kennt, weil den kann ich auch immer wieder gucken. Das ist egal, ob man das Ende kennt. Das ist einfach ein toller Film mit sehr viel Herz und den kann ich jedes Mal wieder gucken. Und er ist einfach so, Robin Williams ist hier auch in dem Film einfach so ursympathisch. Er ist einfach irgendwie so, wenn er diesen Roboter spielt, es ist...
0: Zur selben Zeit kam ja noch ein anderer Film raus mit einem Roboter, der gerne Mensch sein möchte, nämlich AI von Spielberg.
1: Ja, aber.
0: Wo Robin Williams tatsächlich auch ein Cameo hatte, als,
1: ja.
0: Als Stimme von einem Hologramm von Albert Einstein.
1: Natürlich, ja, ja.
0: Und ich glaube sogar im Deutschen auch Pierre Augustinski an der Stelle. Und wenn ich die beiden nebeneinander stelle, dann gewinnt der 200 Jahre Mann um Längen.
1: Ja, also für mich auf jeden
0: Fall. Ist natürlich thematisch auch völlig anders, aber...
1: Ist thematisch völlig anders.
0: Oder tonal völlig anders, thematisch ähnlich, ja. So.
1: Ja, ja. Aber es war natürlich auch so ein bisschen zeitgeistig, ne? Also so 99, ich glaube Matrix war auch, also künstliche Intelligenz und sowas, das war natürlich schon so der heiße Scheiß, den man irgendwie im Kinofilm damals verarbeitet hat. Aber das
0: war der eine Film, der halt nicht
1: hat.
0: Dystopisch ja. war, sondern herzlich.
1: Genau. Ja, richtig, genau. Und ich glaube, das ist auch was ich an dem Film unglaublich gerne mag, dass der eben irgendwie auch, also er hatte vielleicht auch so ein Teil, also natürlich hast du auch so wieder ein bisschen, da kommen wir ja fast so ein bisschen in die Star Trek-Gefilde rein, so Data, wem gehört Data, also so ein bisschen so die Verhandlung darüber, ist eine künstliche Lebensform, ist die empfindungsfähig, darf die über ihr eigenes Leben entscheiden und solche Fragen. Das finde ich, das sind sehr wir nähern uns jetzt, glaube ich, einer Zeit, wo diese Fragen auch immer relevanter werden. Wer weiß, wo die Reise noch hingeht. Und das hat mich damals als Kind tatsächlich schon irgendwie fasziniert. Und ja, ich sag auch heute immer noch gerne, man ist stets gern zu Diensten.
0: Schönes Zitat aus dem Film.
1: Ja, ja.
0: Ja, dann bleibt eigentlich nur noch mein Platz 1 über.
1: Mhm.
0: Und bei meinem Platz 1, muss ich zugeben, habe ich ein bisschen geschummelt.
1: Oha.
0: Da ich mich.
1: Hier ist gar nicht mit Robin Williams.
0: Mein Platz 1.
1: Zurück
0: ist,
1: in die Zukunft.
0: Mein Platz 1 ist Spice World mit den Spice Girls. So. Nein, natürlich nicht. Ich habe geschummelt, einfach weil ich mir nicht entscheiden konnte.
1: Mit allem habe ich jetzt gerechnet.
0: Ich habe ja schon gesagt, meine Platz 3 habe ich alle auf irgendeine Weise, auf gleiche Weise gern, wenn die auch thematisch alle verschieden sind. Aber da habe ich nicht ganz die Wahrheit gesagt. Eigentlich sind es 4 Filme, die ich alle unterbringen wollte, weil ich die alle auf einer Stufe sehe. Und deswegen ist mein Platz 1 zweigeteilt. Ich habe 2 Filme auf Platz 1, die ich auf einer Stufe sehe.
1: Ich bin mir relativ sicher, dass ich einen weiß. Ich bin gespannt, wer der zweite ist.
0: Einen haben wir schon genannt, oder hattest du schon genannt?
1: Genau.
0: Den anderen hast du gar nicht genannt, das wundert mich ein bisschen.
1: Da bin ich jetzt sehr gespannt. Vielleicht habe ich ihn vergessen.
0: Oder du hast ihn nie gesehen. Ich weiß es nicht.
1: Das kann auch sein. Ja, das kann natürlich auch sein.
0: Ist tatsächlich, also, welcher ist der eine, das weißt du?
1: Das ist der Club der Toten Dichter, würde ich sagen. Ja.
0: Das ist tatsächlich auch immer der allererste, der mir einfällt, weil ich denke, was ist der beste Robin Williams Film? Weil da stimmt einfach alles an diesem Film. Es hat eine unglaublich tolle Story mit tollen Darstellern. Er ist traurig ohne Ende. Er hat ein Ende, wo man Tränen in den Augen hat, aber eher als tragik-dramatisches mit Lächeln im Gesicht. Dieser Moment, als er gefeuert wird, die Schule verlassen muss und die Schüler ihn anerkennen, auf die Stühle, auf die Tische steigen und oh Captain, mein Captain sagen, ist eine Szene, die hat sich, glaube ich, bei so vielen Leuten eingebrannt. Das hat ja auch, als Robin Williams gestorben ist, haben viele das ja auch nachgemacht als Respekt an ihn. Sogar bei der Tagesschau haben sie das, glaube ich, gemacht. Ich glaube, die Tagesschau-Sprecherin ist damals auf den Tisch gestiegen. Ich weiß es, also
1: verrückt.
0: Meine Lieblingsszene aus diesem Film ist allerdings, also das wäre meine 2 Lieblingsszene mit mein Captain am Ende, weil einfach ein tolles Ende. Meine Lieblingsszene in dem Film ist aber, wo er seine Schüler auffordert, etwas vorzutragen in der Klasse und der eine Schüler sich nicht traut und auch nicht so wirklich was hat und er ihn trotzdem nach vorne holt und sagt, mach jetzt mal die Augen zu und ihn dann so anspornt und so Stichworte gibt und die Kamera fährt die ganze Zeit um sie herum und Robin Williams geht auch um ihn herum und gibt ihn, oder Professor Keating, also die Rolle, geht um ihn herum und gibt ihm immer mehr Anweisungen und der Junge kriegt immer mehr Selbstvertrauen und es bricht dann auf ihn heraus und du siehst dann ganz langsam, als die Figur von Robin Williams dann merkt, jetzt hat er ihn soweit, wie er sich zurückzieht, sich nur vor ihn hockt und einfach nur noch hört, was der Junge von sich gibt, der halt dann wirklich Poesie von sich gibt, die ja spontan in diesem Moment passiert ist. Und das ist so ein magischer Moment für die Story selbst und auch als Filmmoment. Ich liebe diese Szene über alles.
1: Mhm.
0: So. Und der Club der Toten Dichter ist einfach für mich Perfektion im Filmkunst, 10 von 10 Punkten. Das ist ein absolut großartiger Film.
1: Mhm.
0: So. Aber. Zweigeteilt.
1: Ja, jetzt bin ich gespannt.
0: Weil ich einen anderen Film mit Robin Williams genauso mag. Und vielleicht hilft es dir zu erraten, welches ist, wenn ich dir sage, das ist der Film, für den Robin Williams einen Oscar gewonnen hat.
1: Boah. Nee, das hilft mir tatsächlich nicht, weil ich, du weißt ja, wie ich mit den Oscars immer firm bin.
0: Das war, glaube ich, 97 war das, glaube ich. Und da hat er die Nebenrolle in des Psychiaters in Good Will Hunting gespielt.
1: Den habe ich tatsächlich nie gesehen. Das muss
0: das
1: ich leider zugeben. Das ist mit Sicherheit auch wieder eine große Lücke.
0: Definitiv. Good Will Hunting ist auch ein wundervoller Film. Da geht es darum, dass ein junger Hausmeister an der Universität ein mathematisches Rätsel löst, was eigentlich für die Studenten gedacht ist, von dem der Professor gesagt hat, so, da habt ihr jetzt das ganze Semester Zeit, das zu lösen, und er löst das an einem Nachmittag. Und der Professor halt total verwirrt ist, wer hat das gelöst, und kommt dann heraus, dass es der Hausmeister war, also halt, der von einem sehr, sehr jungen Matt Damon gespielt wurde. Der aber kein Student ist, sondern halt aus der Gosse kommt und dann der Hausmeister ist, aber halt einen extrem hohen IQ hat, aber auch eine schwierige soziale Geschichte, Unterschicht, Gefängnis und alles Mögliche. Und der Professor nimmt ihn unter seine Fittiche, kann dafür sorgen, dass er auch nicht wegen etwas, was er getan hat, in den Knast kommt, sondern stattdessen halt eine Therapie anfängt und so weiter. Und so kommt er mit Robin Williams zusammen, der halt Psychiater ist, aber so ein unkonventioneller Psychiater, der halt auf den Jungen eingeht und so ein bisschen sich auf sein Niveau herablässt. So, wenn du dich
1: ich kann mir Robin Williams auch nicht als konventionellen Psychiater vorstellen.
0: Nein, es ist aber nicht lustig, skurril oder so, sondern es ist eher so, wenn du dich wie ein Arsch benimmst, dann behandle ich dich auch wie ein Arsch. So. Und es ist ein absolut toller Film. Es ist einfach nur so eine Geschichte aus dem Leben quasi, auch wenn das jetzt so ein Hochbegabter ist, was ja jetzt nicht allgemeingültig ist, aber es ist trotzdem so wie eine Geschichte aus dem Leben. Es hat ein wirklich melancholisches, schönes Ende, wo es gar nicht so ein Happy End gibt, sondern nur so die Vorbereitung für ein Happy End quasi. Und die Rolle von Robin Williams als dieser zuvorkommende Psychiater ist so toll geschrieben, dass er da auch meiner Meinung nach wirklich völlig zu Recht den Oscar gewonnen hat. Drehbuch übrigens von Matt Damon und Ben Affleck verfasst gewesen, die dafür auch den Oscar gewonnen haben für das beste Drehbuch damals. Die halt gesagt haben, wir sind relativ unbekannte Schauspieler, wir schreiben unseren Film jetzt einfach selber und dann dafür gekämpft haben, dass sie auch selber die Hauptrollen übernehmen dürfen. Oder beziehungsweise Matt Damon die Hauptrolle, Ben Affleck hat so eine Nebenrolle als bester Freund so. Aber es ist so ein toller Film. Und wer ihn nicht kennt, ich sag's nochmal, Good Will Hunting, unbedingt gucken.
1: Ich werde es mir auf die Liste schreiben.
0: Birdcage und Good Will Hunting, ich bestehe darauf, Alex.
1: Onkel Chris hat noch geschrieben, von Robin Williams kennt er nicht alle Filme, aber von Robbie Williams alle Lieder. Das tut mir leid.
0: Ja.
1: Nein.
0: Let me entertain you. Robbie Williams finde ich auch nicht so schlecht. Also was Popsänger angeht, ist ja einer, der schon die besseren Songs geschrieben hat. Also, aber Robin Williams ist mir dann doch ein bisschen lieber. Damit sind wir durch mit den Top 3 für heute.
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0: Wir bereiten uns auf das Ende vor. Und auf das kommende 6. Jahr, was jetzt angebrochen ist.
1: Ja!
0: Das ist noch nicht das verflixte 7. Jahr. Wir sind noch im 6. Wir haben noch ein gutes Jahr vor uns, glaube ich. Deswegen freuen wir uns auf die nächste Sendung, wo ein neues Kapitel anspringt. Mal gucken, ob du mich immer noch frisurentechnisch nachmachst. Und bis dahin.
1: Nein, ich lass schon wieder wachsen.
0: Bis zum nächsten
1: Mal.
0: Tschüss.
1: Ciao.
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0: Sag mal, Alex.
1: Ja?
0: Warum müssen die Geburtstagssendungen eigentlich immer so lang sein?
1: Damit es nicht so viel lange dauert bis zur nächsten Geburtstagssendung.
0: Das ergibt Sinn.
1: Ja, ne?

Ein herzliches Hallo, meine lieben Hörer, zu einer neuen Ausgabe von Katrins Wunschbox mit vielen tollen Interpreten. Lassen Sie sich mal wieder verzaubern hier in meiner September-Ausgabe. Und gestartet sind wir mit Semino Rossi und Sanadu. Und weiter geht es mit der wunderbaren Maite Kelly und ihrem Titel »Frei«.

aus der Schweiz hat mal wieder geschrieben, die Silvia Roos. Liebe Katrin, ich wünsche mir meine Stimmen der Berge mit dem Titel Männer sind vom Mars. Ich grüße alle, die mich kennen, alle Fans der Stimmen der Berge und liebe Grüße zu dir und herzlichen Dank für diese schöne Sendung, die Silvia.

Eine weitere Nachricht ist eingegangen hier in meiner Sendung von der Sigrid Blasberg. Sie wünscht sich goldener Sand von den Poleros. Liebe Sigrid, leider habe ich den Titel hier nicht vorliegen. Ich habe für dich und die Hörer von Katrins Wunschbox rausgesucht. Zauberhafte Fabelwesen. Auch ein wundervoller Song der Poleros.

Die nächsten Interpreten kenne ich persönlich, Graziano und Sunrise. Ich konnte viele musikalische Momente schon mit ihnen erleben. Und jetzt präsentieren sie hier ihren gemeinsamen Song in meiner Sendung im September. Viel Freude, meine lieben Hörer!

Ja, sie war eine einzigartige und wunderschöne Frau und Sängerin mit einer tollen, unverkennbaren Reibestimme. Bonnie Tyler, Ruhe in Frieden. Und die Miriam Kuhn wünscht sich sie hier in meiner Sendung im September und schreibt: Wir vergessen dich nie. Deine Lieder sind und bleiben immer in unseren Herzen.

Ilona Buraut, Songtexterin und Buchautorin, präsentiert im September Ilka Kronewold mit ihrem Titel Apartment 7, an dem sie selbst beteiligt ist. Mit ihrer neuen Single Apartment 7 präsentiert Ilka einen modernen und atmosphärischen Popschlager, der von besonderen Begegnungen, intensiven Gefühlen und den Geschichten erzählt, die sich manchmal an einem ganz bestimmten Ort abspielen. Eine Nummer, eine Geschichte. Viel Freude, meine lieben Hörer.

Die Ramona schreibt mir: Hallo liebe Katrin, ich wünsche mir den Titel von Rainer Cavalier. Einmal kommt auch für dich der Tag und ich schicke liebe Grüße. Herzlichen Dank, die Ramona.

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1: Aus Österreich, aus Innsbruck hat mir geschrieben der Künstler Martin Jün. Hallo liebe Katrin, ich wünsche eine coole Sendung und den Zuhörern gute Unterhaltung mit guter Musik. Ich freue mich, wenn du meinen Titel Warum du spielst für die Hörer und all die Fans und ich schicke liebe Grüße aus Innsbruck, der Martin.

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1: Gewünscht von der Inge wurde auch der nächste Titel Merkur. Wer ist jetzt dieser Jürgen? Es gibt Fragen, die stellt man aus Interesse. Und dann gibt es den Titel Wer ist jetzt dieser Jürgen? Viel Freude!

Solo sind die beiden Interpreten Ute Freudenberg und Christian Ley sehr erfolgreich unterwegs. Und hier jetzt in meiner Sendung ihr gemeinsamer Titel Spuren von uns. Und im Anschluss gibt's den aktuellen Titel von Joe Heindl, Schwer zu erklären.

meine treue Stammhörerin, die Ingrid Obermeier, hat ebenfalls mal wieder eine Nachricht hinterlassen hier in meiner Wunschbox. Sie schreibt, ich wünsche mir für September die Vivien Gold mit ihrem tollen Titel Der Fremde und schicke liebe Grüße an alle, die Ingrid.

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Sie hören Katrins Wunschbox und da gibt's die Möglichkeit, dass Sie euren Lieblingstitel der Paldauer wünschen können. Es gibt ja über 400, also die Suche ist natürlich schwierig, aber ihr wisst wahrscheinlich ganz genau, was euch von uns gefällt. 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

0: Rubin Records präsentiert hier in meiner Sendung im September den Titel von Bert Biel, Du hattest es nicht immer leicht mit mir. 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

0: Grüß euch, liebe Hörerinnen und Hörer von Katrins Wunschbox. Da sind Sigrid und Marina.
1: Wir schicken euch ganz liebe Grüße und wünschen euch weiterhin viel Freude mit unserer Musik.

Geschrieben hat mir auch mal wieder die Margot, Franke und die Elfriede. Und sie wünschen sich ihr Idol, die Stefanie, mit ihrem Titel Sehnsucht nach Paris.

Ilona Boraut präsentiert ebenfalls hier im September den aktuellen Titel von Claudia Bilz, He komm, da geht noch mehr. Mit ihrer warmen Stimme, stilvollen Arrangements und einer klaren musikalischen Handschrift steht Claudia für deutschsprachige Popmusik, die Emotion und Leichtigkeit verbindet. He komm, da geht noch mehr, ist der Auftakt neuer musikalischer Wege. Das schreibt mir hier die Ilona und ich wünsche allen viel Freude mit diesem wundervollen Song. He komm, da geht noch mehr.

Der bunte Strauß wundervoller Melodien darf auch nicht fehlen in meiner September-Ausgabe, meine lieben Hörer. Und die Elfriede Mühl aus Lauremer wünscht sich Dagmar Frederik, die Petra Kuschlück und die Geraldine Olivier. Und sie wünscht allen viel Freude mit den wundervollen Melodien und wünscht allen Hörern noch einen schönen Spätsommer.

Und weiter geht es hier an meiner Sendung im September mit Grüßen und Wünschen für Marc, Lorenz, Stefanie, Götz hat mir geschrieben. Liebe Katrin, ich wünsche mir Straße meiner Lieder von Marc, Lorenz. Und ebenfalls ist Post eingegangen von Matthias Witt. Er schreibt hier weiter, ich würde mich freuen über den Titel von Marc, Lorenz. Und auch John Braun hat mir hier eine Nachricht hinterlassen. Er grüßt alle Hörer mit dem Titel Straße meiner Lieder von Marc Lorenz.

Von Rainer ist ebenfalls Post eingegangen hier in meiner Wunschbox und er wünscht sich Silvia Stern und Mario Maxim mit dem Titel Ich brauch mehr von dir. Und im Anschluss gibt's den tollen Titel von René Unfer Schlagerherz.

Mit André Busse und seinem Titel »Ich habe es dir doch gesagt« geht meine heutige Ausgabe dem Ende entgegen. Meine lieben Hörer, ich sage nochmal allen Danke fürs Einschalten und freue mich auf Oktober, wenn es wieder heißt »Katrins Wunschbox« mit vielen tollen Interpreten. Und bis dahin sage ich Ihnen und Euch ganz, ganz lieb Tschüssi, Ihre und Eure Katrin.

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1: Herzlich willkommen. Heute verraten wir, was hinter dem Begriff Smishing steckt. Und wir sprechen über Cybermobbing. Aber natürlich haben wir auch heute wieder unsere Technik-News mit dabei und unsere Rubrik Futter für die Hardware. Diesmal stellen wir den Film Horst Schlemmer sucht das Glück vor.

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1: Der ein oder andere kennt vielleicht den Begriff Phishing. Das ist eine Betrugsmethode, bei der man gefälschte E-Mails bekommt. Eventuell hat es einen ja sogar schon mal selbst erwischt und schon hatte man Viren auf dem Rechner oder die Bank- und Kundendaten wurden gestohlen und missbraucht. Deutlich unbekannter, aber aktuell stark auf dem Vormarsch ist das sogenannte Smishing. Was das ist, hat mein Kollege Ingo Schleiernick in Erfahrung gebracht.
2: Beim sogenannten Smishing erhalten Betroffene per SMS Nachrichten, die sie dazu verleiten sollen, einen Link anzuklicken, private Informationen preiszugeben oder sich etwas aufs Handy zu laden. So erging es auch einer Frau aus der Nähe von Bonn.
3: Es ist so, dass hier im Ort zurzeit Glasfaser verlegt wird und ich auch einen Antrag gestellt hatte, dass ich das gerne auch hätte. Und dann habe ich gewartet auf Benachrichtigung, damit die mit mir einen Termin ausmacht, wann sie den Anschluss legen können.
2: Einige Tage später erhielt sie dann eine SMS, die aussah, als sei sie von der Telekom.
3: Ich habe da drauf getippt und dann kam die Anzeige, dass ich jetzt eine App runterladen müsste, damit ich diese Voicemail hören könnte. Ja, und das habe ich leider getan.
2: Die Folgen von Smishing können weitreichend sein. Vom Ausspionieren des Handys über den Diebstahl persönlicher Daten bis hin zum Missbrauch von Kunden- oder Kontoinformationen. Hilfe gegen diese Betrugsmasche und andere Arten von Cyberkriminalität gibt es zum Beispiel von Expertinnen wie Jenny Kaden vom Digitalschutzpaket der Telekom.
4: Ob Hackerangriff, Cybermobbing, Missbrauch von Kunden- und Kontodaten, Probleme beim Online-Kauf oder sogar eine defekte Festplatte. Das Digitalschutzpaket ist der IT-Rundumschutz gegen digitale Risiken oder Gefahren im Internet.
2: Heutzutage kann jeder Opfer von Cyberkriminalität werden. Daher ist es wichtig, aufmerksam zu sein und sich entsprechend zu schützen.
1: Allein in diesem Jahr beträgt der Schaden, der weltweit durch Cyberkriminalität verursacht wird, etwa 6 Billionen Dollar. Verglichen mit der Ertragskraft von Staaten läge Cybercrime daher auf Platz 3, hinter China und dem Spitzenreiter USA. Daher mein Tipp, vorsichtig sein und Online-Daten schützen.
5: So, lasst uns die Sonne herholen, Leute, die Sonne in der Nacht. Es gibt sie wirklich. Ich frage euch ein letztes Mal, geht's euch gut?

So, ihr Lieben, ich darf noch einmal alle unsere großartigen Gäste mit auf die Bühne bitten. Denn wir wollen vollzählig sein hier oben, in diesem Augenblick. Hier kommt allen voran die großartige Anastasia. Johannes Oerding. Steffi Stefan, John Zuckerberg.

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1: Deutschland hat das Zeug dazu, bei künstlicher Intelligenz aufzuholen, meint zumindest Bundesdigitalminister Wildberger. Am Rande der Kabinettsklausur hat der CDU-Politiker gesagt, dass die USA und China im Bereich KI zwar weit voraus seien, er sieht aber vor allem bei KI in der Industrie eine Chance für eine globale Spitzenposition. Laut Wildberger soll deshalb die Leistungsfähigkeit von Rechenzentren schneller ausgebaut werden. Die Bundesregierung hat mehr Geld für die Games-Branche zugesagt. Dieses und nächstes Jahr sollen jeweils 120 Millionen Euro Fördergelder fließen. Das hat Finanzminister Klingbeil dem Kölner Stadtanzeiger gesagt. Ihm sei wichtig, dass die Standortbedingungen für die Games-Branche und die Digitalwirtschaft insgesamt besser werden. Und ersetzen wir Freundschaften immer mehr durch Social Media und Chatbots? Laut neuem Freizeitmonitor der Stiftung für Zukunftsfragen treffen nur noch 19% der Befragten regelmäßig ihre Freunde. Gleichzeitig nutzen 42% mindestens einmal pro Woche KI. Bei den 18- bis 24-Jährigen sind es fast zwei Drittel. Immerhin, wir treiben mehr Sport als früher und auch Vereine und Ehrenämter bleiben beliebt.
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1: Die Stimmung ist gerade extrem mies hierzulande. So mies, dass der geniale Harpe Kerkeling in Horst Schlemmer sucht das Glück endlich mal wieder in seine Paraderolle schlüpft, um uns das Lächeln zurückzubringen. Und in welche Fettnäpfchen der stellvertretende Chefredakteur des Grevenbräucher Tagblatts dabei tritt, das kann man sich ab sofort ganz bequem zu Hause auf DVD und Blu-ray anschauen. Jessica Martin verrät uns mehr.
2: Horst Schlemmer hat die Faxen dicke.
3: Die Lage ist dramatisch, um nicht zu sagen sehr dramatisch.
4: Ja, so ein Hass.
2: Denn die Menschen sind alle nur noch miesepetrig.
5: Sie sind kein Lächeln.
6: Was wollen Sie denn?
5: Im halben Roggenbrot.
6: Sie sind noch nicht dran.
4: Weil Sie haben mich doch gerade gefragt, was ich will. Ja,
5: weißt du Bescheid?
2: Um rauszufinden,
3: warum alle so eine Flappe ziehen und wie man den Menschen wieder ein Lächeln ins Gesicht zaubert,
2: macht der stellvertretende Chefredakteur des Grevenbrucher Tagblatts deshalb kurzerhand eine große Deutschlandreise.
5: Ich bin auf der Suche nach dem Glück.
7: Schau dich in der Welt um, sie ist wunderschön. Komm, wir gehen gemeinsam. Das steht schon auf dem Spiel. Oh ja, und jeder macht mit.
5: Schön hat es hier.
7: Denn glücklich sein, das ist voll der Hit.
5: Die Reichen und die Schönen, da fühle ich mich direkt zu Hause.
2: Per Anhalter besucht er beispielsweise den bayerischen Ministerpräsidenten.
5: Der glaubt ja, dass er Glück hat.

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1: Ein verletzender Kommentar im Klassenchat, ein bloßstellendes Foto auf Social Media. Cybermobbing findet digital statt. Die Folgen sind aber real. In einer kostenlosen digitalen Schulstunde für die Klassen 5 bis 8 lernen Jugendliche am 17. September genau solche Dynamiken zu erkennen und zu durchbrechen. Hendrik Enderlein.
2: Unter dem Motto Online gemobbt, real verletzt, gemeinsam gegen Cybermobbing laden ClickSafe, die Aktion Mensch und Nummer gegen Kummer am 17. September zu einem interaktiven Livestream-Format ein. Christina Marx von der Aktion Mensch.
3: Aus unserer Studienarbeit wissen wir, dass fast jeder zweite junge Mensch von Mobbing betroffen ist. Und die Schule ist dabei der häufigste soziale Kontext von Mobbing, gefolgt von Cybermobbing auf Platz 2. Und genau diesen Missstand möchten wir mit der Schulstunde adressieren. Gemeinsam mit unseren Partnern sensibilisieren wir Jugendliche für das Thema Cybermobbing, stärken sie im Umgang damit und informieren über Unterstützungsangebote.
2: Begleitet wird der interaktive Livestream von Unterrichtsmaterial, das hilft, die Medienkompetenz zu stärken und Raum für Diskussion und Reflexion weit über die digitale Schulstunde hinaus zu schaffen.
3: Jede und jeder kann etwas tun, um Cybermobbing zu stoppen. Nicht wegschauen, Betroffenen zur Seite stehen und Unterstützung holen. Die digitale Schulstunde soll Schulen dabei helfen, ein Ort zu werden, an dem junge Menschen offen über ihre Erfahrungen sprechen können. Besonders wichtig ist uns, dass alle Jugendlichen dabei sein können. Deshalb wird der Livestream zum Beispiel in Gebärdensprache übersetzt und wir bieten Materialien in einfacher Sprache an.
2: An alle Eltern von Kindern der Klassen 5 bis 8 oder an alle Lehrkräfte, die zuhören. Machen Sie Ihre Schule am besten gleich auf die ClickSafe-Schulstunde aufmerksam und melden Sie sich an. Lehrkräfte können ihre Klassen noch bis zum 11. September kostenlos registrieren.
1: Alle Informationen und das

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1: Und mit Bestseller-Autor Markus Heitz. Er hat gerade ein neues Buch auf den Markt gebracht.
2: Die Villa ist ein Horrorroman, bei dem eine alleinerziehende Mutter unversehens in den Besitz bei einer Zwangsversteigerung in den Besitz einer alten Villa kommt, die in Gohlis steht, im Poetenweg, um genau zu sein. Und mit dem Einzug stellt sich schnell raus, dass mit der Villa irgendwas nicht stimmt, aber ohne dass jetzt der Mutter und der Tochter irgendwas passiert und dann geschehen Dinge in der Umgebung sozusagen.
1: Moderne Technik wie künstliche Intelligenz nutzt Heitz für seine Recherchen und Bücher übrigens nicht.
2: Ich persönlich nutze generative KI, also halt nicht als Werkzeug, sondern eben KI, die selbst Beiträge zusammentackert aus dem, was sie irgendwo kopiert hat. Sowas nutze ich nicht, weil mir macht ja das Erfinden von neuen Geschichten extrem viel Spaß. Auch die Recherche ist für mich immer ein sehr großer Spaß. Und deswegen würde ich mir sozusagen das eigene Knie schießen, wenn ich KI nutzen würde zum Erstellen von Büchern. Da wird mir der Spaß komplett wegfallen. Auf lange Sicht gesehen muss man halt gucken, wie es weitergehen wird. Und im Endeffekt müssen und dürfen die Leserinnen und Leser entscheiden, ob sie wirklich echte Autorinnen und Autoren unterstützen oder die Kohle für maschinenerstellte Texte ausgeben, wo am Ende wieder Konzerne davon das meiste haben. Das trifft im Grunde alle Kreativen. Also egal, ob du Musiker bist oder Autor, wir haben aktuell sozusagen eine sehr identische Herausforderung.
1: Ja, und das war es dann auch schon wieder mit der Technikshow für diese Woche. Ich bin Oliver Heinze und wünsche eine schöne Woche. Bis nächste Woche.

Sendung der Top 15 Tracks der German Electronic Webcharts, auch kurz GWC genannt. Wir befinden uns in der Kalenderwoche Nummer 36 im Jahr 2026 und damit begrüße ich alle heimlich Lauscher im Hintergrund, alle angeschlossenen Radiostationen und wünsche euch gleich viel Spaß mit der Sendung. Wir fangen wie immer an von hinten nach vorne mit den Top 15 Tracks. Haben heute am Start 10 Neuvorstellungen und mal gucken, ob ich auch noch was aus meiner Tüte auspacken kann. Ich hab da mich auch noch so ein bisschen was rumkullern. Aber wir steigen erstmal ein mit den Platzierungen 15, 14 und 13 und haben auch Platz Nummer 15. In der Vorwoche waren die auf 10. Circuit Breacher mit dem Titel Bloodthirsty. Die ganze ist erschienen beim Label Darktune Music Group. Die waren, wie gesagt, Vorwoche 10. Ist in der zweiten Woche am Start. Euer Platz Nummer 14 war in der Vorwoche auf 8. Commission Set 80 mit dem Titel Fighting Machines ist ebenfalls in der zweiten Woche dabei. Erschienen ist das Ganze beim Label Electric Underground Records. Die Jungs kommen aus Schweden. Und wir gehen über zu einer Formation, die kommt aus Deutschland. Ursprünglich zu zweit unterwegs. Jetzt so eher solo mit noch ein paar Leuten, die noch so dabei sind. Eigentlich so wieder fast ein Duo, kann man sagen. Platz 13 von 4 runter, Digital Energy mit dem Titel Eternity. Sind in der sechsten Woche hier dabei, erschienen sind ganze beim Label Infected Recordings. Die sind jetzt auch viel noch live unterwegs in diesem Jahr, müsst ihr mal gucken. In Social Media steht sehr, sehr viel. Wurde heute gerade erst wieder was bekannt gegeben. Also Matze ab für Platz 15, 14 und 13.

Ja, Digital Energy, euer Platz Nummer 13. Wir kommen zu den Platzierungen 12, 11 und 10 und haben auch Platz Nummer 12. Aesthetic Perfection mit dem Titel Villain Era ist in der dritten Woche am Start, erschien beim Label Out of Line Music. Die waren in der Vorwoche auf 3. Witzig, die sind sehr, sehr viele Bands von ziemlich weit oben nach ziemlich weit unten gefallen. Platz Nummer 11 belegt Massive Mensch mit dem Titel Overdrive, ist in der vierten Woche am Start, waren in der Vorwoche auf 12. Erschienen ist das Ganze beim Label The Frickolix Musics, feiert ja dieses Jahr sein 30-jähriges Bestehen. Und euer Platz Nummer 10 war in der Vorwoche auf 15, ist wieder hochgeschoben worden, nämlich ES23 mit dem Titel Fairy Tales, reiner Instrumentalsong. Erschienen ist das Ganze bei Infected Recordings, ist in der vierten Woche hier am Start und ich sag nur, wir hören uns gleich wieder.

Jo, da sind wir schon wieder angelangt bei den Platzierungen 9, 8 und 7. Und da haben wir auf Platz Nummer 9 als Neueinsteiger hier am Start. Nehmen wir mit dem Titel Turn Me On. Die sind erschienen über das Label Infected Recordings. Stimmt das überhaupt? Bin ich mir jetzt gerade ja nicht so sicher. Falls der Markus wieder heimlich zuhört. Ich habe schon wieder den Rotstift angesetzt. Platz Nummer 8 war der Vorwurf. 2 dahinter steckt Ultrasound mit dem Titel Stress and First Take. Ist in der 4. Woche am Start. Erschienen ist das Ganze beim Label Artifact Records. Und Platz Nummer 7 belegt Simon Carter featuring Ruin and Conflict mit dem Titel They Want Control. Ist in der 4. Woche am Start, hat sich selbst produziert und war in der Vorwoche auf 5. Damit wünsche ich euch jetzt mit Nim, Ultrasun und Simon Carter zusammen mit Ruin and Conflict viel Spaß.

0: Und euer Platz Nummer 4 war eine Vorwurf 1. Das ist mal locker runtergeschubst worden. Witzig, woanders war das anders. Ist hier in der 6. Woche am Start. Erschienen sind sie beim Label Infected Recording Center. Steckt Star Sign mit Silent Prayers im Remix von Rob Dust. Damit gehen ganz liebe Grüße in Richtung Braunschweig bzw. Hannover, so die Ecke, zu den Jungs von Star Sign. Mats ab und viel Spaß.
1: Janni, fahr das Band ab.

Warum ich würde jetzt sagen, weiter geht's. Neue Runde. Naja, wie auch immer. Hier geht's tatsächlich weiter mit den Platzierungen 3, 2 und 1. Als Neuansteiger auf Platz Nummer 3 ist hier landet gleich mal Anti-Age mit dem Titel Living Babylon. Haben sich selbst produziert. Platz Nummer 2 ist von 11 hochgeschossen worden, nämlich die Excubitors mit dem Titel Feel Again. Ist in der vierten Woche am Start. Erschien beim Label 4X Studios und auf Platz Nummer 1 in der Vorwoche auf 9. Rüberkampf mit dem Titel Eiszeit ist in der 8. letzten Woche dabei. Könnte also nicht mehr voten. Haben sich auch selbst produziert, ohne Label hier am Start. Und damit wünsche ich euch viel Spaß. Und danach gibt es dann die Zusammenfassung.

0: So, kurz durchgehustet. Und Abfahrt, sagt dazu nur. Mache ich euch wieder den Dieter Thomas Henk. Platz Nummer 15 in der Vorwoche auf 10. Circuit Preacher mit Bloodthirsty. Kannst du mal nicht aussprechen. Ist in der zweiten Woche am Start. Erschien bei Lil Dark Tunes Music Group. Platz 14 von 8 hoch. Commission Set. Nee, andersrum. Von 8 runter. Commission Set 80 mit dem Titel Fighting Machines. Erschien bei Label Electric Underground Records. Ist in der zweiten Woche am Start. In der sechsten Woche am Start. Auf Platz Nummer 13 von 4 runtergeschossen wurde Digital Energy mit dem Titel Eternity. Die ganze erschien bei Label Infectious Recordings. Euer Platz Nummer 12 war eine Vorwoche auf 3. Dahinter steckt STD Perfection mit Villian Era. Ist in der dritten Woche am Start. Erschien bei Label Out of Line Music. Platz Nummer 11 von 12, 1 hoch, massiv in Menschen mit dem Titel Overdrive, erschien beim Label The Freakorix Music, ist in der vierten Woche am Start. Ebenfalls in der vierten Woche am Start ES23 mit dem Titel Fairy Tales, erschien beim Label Infected Recordings, belegt den Platz Nummer 10, war in der Vorwoche auf 15. Platz 9 als Neueinsteiger am Start, nimm nur den Titel Turn Me On, erschien beim Label Infected Recordings. Platz Nummer 8 von 2 runtergeschossen, Ultra Sun mit Distress First Take, ja. Erschien mein Label Artifact Records, ist in der vierten Woche am Start, in der zweiten Woche am Start. Simon Carter featuring Ruinen Konflikt mit dem Titel They Want Control, haben sich selbst produziert, sind auf Platz 7 gelandet und waren in der Vorwoche auf 5. Als Neueinsteiger auf Platz Nummer 6, Jaded mit dem Titel Halo, erschien mein Label Infected Recordings, der junge Mann, der aus UK kommt und auch der Drummer von Disco Luda ist. Platz Nummer 5 von 13 hochgeschossen, Tension Control mit Tanzkollektiv, ist in der dritten Woche am Start, erschien beim Label Commandant Records. Platz Nummer 4 von 1 runtergeschoben wurde, Starsang mit dem Titel Silent Prayers im Rob Dust Remix, ist in der sechsten Woche hier dabei und bei Infected Recordings erschienen. Platz Nummer 3 als Neuensteiger dabei, reimt sich Anti-Age mit Leaving Babylon, hat sich selbst produziert. Platz Nummer 2 von 11 hoch, die Excubitors mit Feel Again sind in der vierten Woche dabei und erschienen das Ganze beim Label Viereck Studios. Platz Nummer 1 von 9 hochgeschossen und in der achten und letzten Woche dabei, könnte also nicht mehr voten, ist Rü Oberkampf mit dem Titel Eiszeit und hat sich ebenfalls selbst produziert. So, und da die kleine Janni eine Brille auf der Nase hat, musst du das mal jetzt hier erstmal noch ein bisschen größer machen, so, damit sie euch das alles schön erzählen kann. Dann mache ich mal hier noch mein Buch auf mein Interessantes. Und dann kommen wir zum ersten Titel der Neuvorstellung. Wir haben insgesamt 10 Stück am Start und diesmal passe ich auf, gibt 3, 3 und 2, dass ihr euch nicht wundert. Hoffe ich jedenfalls, dass ich sie wieder durcheinander hole. Tiana ist wieder mal am Start, die junge Frau, die eigentlich aus Russland kommt oder aus der Ukraine, das weiß ich jetzt ja nicht mehr genau. Sieht mir nach, Tiana, falls du zuhörst, zieh mir bitte nicht die Ohren lang. Am Start ist er mit dem Titel Silence is Dead. Erschien beim Label Glanz Rebellion. Ich habe aber den Featherhead-Remix hier reingelegt in dem Player, weil ich den so schön passend finde, weil der Titel auch relativ dunkel gestaltet ist. Die UV ist eigentlich auch Fotografin, ja. Hat er bestimmt auch schon mal ein paar tolle Fotos von ihr gesehen, wahrscheinlich alle, ne, Beziehungen und so, ihr wisst schon. Dann haben wir noch eine Band oder eine Formation im Player zu liegen für euch. Run Level Zero mit dem Titel The Crazed Ways, haben sich selbst produziert. Dazu kann ich euch sagen, die Jungs gibt es schon mehr als 27 Jahre. Der Titel hier, Empty Grounds, Quatsch, nicht Empty Grounds, sondern The Crazed Ways, ist aus der EP Empty Ground, bestehend aus 5 Titeln. Und sie haben in letzter Zeit sehr viele Titel neu rausgebracht in Form von 2 Alben, oder wenn nicht sogar 3, die nie veröffentlicht wurden, wo sie sich gesagt haben, das könnten wir ja eigentlich mal, und die sind nochmal neu gemastert worden und die, wie schreiben sie selbst, die Aufnahmen klingen so, wie sie klingen und sie sind, wie sie sind. Ja, kann man so sagen, ne? Dann sind wieder am Start die Jungs aus Dänemark kommen, nämlich Lights of Euphoria mit dem Titel City Streets, erschienen das Ganze beim Label Infected Recordings. Das ist eine Single-Auskopplung aus dem aktuellen Album. Und jetzt muss ich direkt nachgucken, wie das aktuelle Album heißt, weil ich habe es schon wieder vergessen. Ich bin ja auch eine alte Frau. Kann ja sowas mal passieren. Und das, ja, Future Unknown. Warum vergesse ich das immer wieder? Ich weiß es nicht. Ich muss dazu sagen, ich habe mich irre drauf gefreut. Und dann habe ich gedacht, mein Gott, warum könnten die nicht mal wieder so klingen, wie sie schon mal geklungen haben? Mit mehr Bums dahinter. Ja, seichter Synthie-Pop ist nicht mehr so hart, wie es mal war. Ja, mehr sage ich eigentlich nicht dazu. Lasst euch einfach überraschen. Ich wünsche euch auf jeden Fall jetzt viel Spaß mit Tiana und Run Level Zero und Lights of Euphoria.
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So, die ersten drei haben wir durch, damit folgen die nächsten drei. Nämlich Clockwork Echo liegt für euch im Player. Das ist ein Projekt aus Colorado, Denver kommend. Und nachdem wir eben noch so etwas seicht unterwegs waren, schleudere ich euch jetzt Agrotech der nächsten Generation aus Denver, Colorado um die Ohren. So beschreiben sie es nämlich ihr Musikgenre. Und ich muss euch sagen, es flattert ganz schön auf die Ohren. Kann mir auch lebhaft vorstellen, wie jemand bei sich zu Hause erstmal abgefeiert hat, nachdem er sich das dieses Promomaterial angehört hat. Ich nenne jetzt keine Namen, aber er wird sich ertappt fühlen. Damit kommen wir zum nächsten von den dreien, die ich angekündigt habe. Ghostbats sind wieder am Start mit dem Titel Curses. Erschienen ist das ganze bei Label Out of Line Music. Muss ich ganz ehrlich dazu sagen, 2025 meine Entdeckung überhaupt. Ein Duo aus der glühend dunklen New Wave und IBM-Bewegung elektronischer Musik, bekannt für seine grüblerische Klanglandschaften, eindringliche Melodien und treibenden Dancebeats, kommt tatsächlich aus den Staaten. Ja, auch mehr sagt dazu jetzt nicht. Ich mag es. Und aus Deutschland kommt und auch selbst produziert, Miss Suicide ist am Start mit dem Titel Yester. Ist ein Projekt, wie gesagt, aus Deutschland kommt, bewegt sich im Dark Electro Industrial Bereich. Und eigentlich hatte ich mir noch dazu noch rausgesucht gehabt, dass das Ganze auch aus einer EP ist. Naja, irgendwie so war das. Jedenfalls habt ihr jetzt erstmal eine Folge auf den Ohren: Clockwork Echo, Ghostbells und Miss Suicide.

So, da sind wir schon wieder angelangt bei den letzten zwei Neuvorstellungen der German Electronic Web Charts. Und da sind am Start für euch Mental Discipline zusammen mit Wiegand und dem Titel Fliege fort. Die ganze ist beim Label Skyquote erschienen. Mental Discipline ist ja ein Projekt aus Russland kommt. Wiegand, dahinter steckt Helge Wiegand von der Formation Wiegand. Diesmal hier unterwegs mit Mental Discipline. Ein sehr smarter Titel. Wer etwas weicher mag, der ist hier genau richtig. Und wer wieder etwas härter mag, der darf sich gerne Subliminal Codes antun mit dem Titel Behind the Mask. Erschienen ist das Ganze beim Label Neon Retro Records. Wer steckt jetzt da dahinter? Habe ich euch auch rausgekramt. Ist ein Projekt aus Budapest in Ungarn kommt. Subliminal Code wurde Anfang 2010 von Raul Junior Padron und Raul José Padron gegründet. Und ist stark von verschiedenen Musikgenres beeinflusst, darunter IBM, Industrial Metal, Synthpop und Gothic. Gerade diese Vielfalt trug dazu bei, ihren einzigartigen Stil der dunklen Elektronik zu entwickeln. Inspiriert von der düsteren Atmosphäre klassischer Slasher-Horrorfilme erzählt der Titel Behind the Mask die Geschichte eines unaufhaltsamen Mörders, der in dem Schatten lauert, wo jeder Schritt dein letzter sein könnte. Kalte Synthesizer, hämmernde Beats, verzerrte Vocals und unerbittliche Aggression verschmelzen zu einem Soundtrack für deinen dunkelsten Albtraum. Tatsächlich ja, kann ich so sagen. Habe ich aber in einer etwas seichteren Version reingelegt.

Hättet ihr das auch überstanden? Mag ich ja auch, ne? Also ist ja nicht so, dass ich nicht auch so einen schönen Agrotech mag. War nur überrascht. So wild durcheinander gelegt hier. Die Titel. Naja, kann man mal machen. Ja, das war schon. Die 2 Stunden sind fast rum. Ich habe noch 2 Titel für euch im Player zu liegen. Ne, hat einen neuen Titel rausgebracht, nämlich Drive. Ich muss sagen, ich habe mich so gefreut. Erstmal habe ich mich darauf gefreut, dass ein neuer Titel kommt. Dann habe ich mich darüber gefreut, wie der Titel ist. Nämlich, der ist wirklich so, wie ich ihn erwartet habe, mit ordentlich Bums dahinter, mit ordentlich Drive. Und der Ark Morton hat wieder seine geniale Stimme walten lassen. Gefolgt davon hörte noch so ein bisschen was von Color Theory mit dem Titel Time to Kill. Damit wünsche ich euch jetzt schon mal an dieser Stelle viel Spaß. Und wir hören uns wieder in einer Woche. Gleiche Stelle, gleiche Welle, gleiche Uhrzeit mit der Janni live aus Berlin und den German Electronic Webcharts. Diese Woche Kalenderwoche Nummer 36 im Jahr 2026. Tschüss.

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2: Und damit herzlich willkommen am Freitagabend.
3: Hello.
2: Ihr seid dabei bei den 90s Battle Beats hier mit Schoto und Annika.
3: Annika,
2: ja. Also Caro ist ja noch im wohlverdienten Urlaub. Also ist ja Kur. Kur
3: nennt sich das, ne? Kur. Ja, Kur nennt sich das.
2: Und ist also dann irgendwann im September, also Mitte September, denke ich mal, wieder da.
3: Ja.
2: Und bis dahin müssen wir zwei noch ein Stück miteinander auskommen.
3: Ja, danach brauche ich erstmal Urlaub. Ja. Urlaub von dir.
2: Und ich brauche eine Physiotherapie.
3: Psychotherapie brauchst du?
2: Also wenn ich mit dir fertig bin, brauche ich eine Psychotherapie.
3: Boah.
2: Ja, natürlich.
3: Ja gut, da habe ich mein Ziel erreicht. Ist doch gut.
2: Ja, gut, wunderbar.
3: Mal gucken, ob der dich wieder so hinkriegt. Und wenn ich dann wieder aus meinem wohlverdienten Abschalturlaub von dir.
2: Abschalturlaub.
3: Ja, zurückkomme, dann fange ich bei dir wieder von vorne an. Also überleg dir, ob die Psychotherapie wirklich was bringt. Schauen wir mal.
2: Okay, eure Psychotherapie sind wir für die nächsten 3 Stunden.
3: Immer.
2: Und das Ganze mit Musik quer durch unsere Musikdatenbank.
3: Querbeet.
2: Querbeet.
3: Querbeet.
2: Jupp, und wir fangen an mit DJ B-Raps, The Land of Make Believe. Nochmal sommerliche Hits haben wir ja. Der Sommer ist vorbei, ne?
3: Ja, so langsam neigt es sich dem Ende, ja.
2: 4.9. Brauchen wir nicht mehr drüber reden. Herbst.
3: Komm, nenn es noch Spätsommer, bitte.
2: Okay.
3: Nenn es noch Herbst, bin ich noch nicht eingestellt.
2: Frühherbst.
3: Spätsommer.
2: Frühherbst.
3: Spätsommer.
2: Frühherbst.
3: Spätsommer. Spätsommer.

0: Was machst du schon wieder? Hallo? Es ist Modi-Zeit. Was hast du da schon wieder im Mund? Was ist du da?
1: Das ging schneller zu Ende, als ich dachte.
0: Ja, und was kaust du schon wieder?
1: Nix, gar nichts.
0: Was kaust du?
1: Gar nichts.
0: Was knisterst du da? Hast du was zu essen? Warum teilst du nicht? Was isst du da? Was isst du? Was ist das?
1: Ist vor uns in meinen Einkaufswagen.
0: Was ist in deinen Einkaufswagen gelandet? Warum hab ich's nicht?
1: Ich hab's erst an der Kasse gesehen.
0: Was denn?
1: Aber du darfst nicht schimpfen.
0: Oh Gott, was ist es? Oh, das ist doch... Ist das dein Ernst? Das ist doch wohl nicht dein Ernst.
1: Was denn?
0: Wir haben den 4. September.
1: Ja.
0: Wir hatten uns vor Wochen geeinigt, dass wir das dieses Jahr nicht so früh kaufen wollen.
1: Das ist aber aus dem August.
0: Jetzt haben wir wollten es jetzt noch später machen. Wieso denn das?
1: Ich verstehe jetzt nicht, das wieso verstehe ich nicht.
0: Wir haben den 4. September.
1: Mhm.
0: Und du isst
1: Wir sind im Herbst.
0: Du isst Lebkuchen.
1: Mhm.
0: Das ist doch wohl nicht dein Ernst.
1: Und ich schmecke gut.
0: Boah.
1: Auch rein?
0: Nein, danke.
1: Wieso? Wann fängst du denn an damit? Heiligabend, da gibt's ja keine mehr. Du musst ja früh anfangen, damit es
0: nicht. Nee, aber maximal 4 Wochen vorher.
1: Ja, das habe ich letztes Jahr gesehen. Im August, also das Bild ist
0: ja, darum habe ich es mir dieses Jahr vorgenommen, später zu essen. Und wir waren uns zusammen einig, dass wir das dieses Jahr nicht.
1: Ja, und ich habe sie ja auch nicht wirklich selber rausgesucht.
0: Sondern wer war's dann?
1: Sie sind halt reingerutscht in den Wagen.
0: Reingerutscht.
1: Ich war an der Kasse, aber selbst erstaunt. Mensch, wie kommen denn die jetzt hierher? Die Herzensterne und Blitze, ich weiß es nicht. Keine Ahnung, es ist halt irgendwie...
0: Es ist jedes Jahr das Gleiche mit dir, wirklich.
1: Mhm. Dann dürftest du dich schon langsam dran gewöhnt haben.
0: Wir hatten was besprochen.
1: Ja. Willst du Wirklichkeit?
0: Nein, es ist Anfang September.
1: Ich hätte auch nicht geteilt mit dir.
0: Das ist sowas von klar. Dann teilst du auch. Hast du dich angeguckt?
1: Was soll denn das?
0: Ja.
1: Boah.
0: Hast du dich angeguckt? Da weißt du doch, da weiß auch jeder, dass du nicht teilst. So. Lass es dir schmecken, dein Lebkuchen.
1: Ich weiß, lass es dir schmecken, Schoto. Im Hals soll der stecken bleiben.
0: Ja, genau.
1: Ich spiele schon Workout-Musik, ne? Also so, I promise myself.
0: Workout-Musik?
1: Ja,
0: Workout-Musik. Um den Lebkuchen wieder abzuarbeiten, oder was?
1: Natürlich.
0: Mhm, genau. Immer in der rechten Hand ein Lebkuchen, in der linken Hand ein Lebkuchen und im Mund schon den ersten.
1: Nee, wir moderieren gerade, da habe ich nicht den.
0: Ja.
1: Das war nicht der erste.
0: Boah, wie oft hast du schon Lebkuchen gegessen?
1: So, hier geht's weiter mit, also bis 0 Uhr sind wir für euch da. Zumindest so wie es jetzt aussieht, wenn das Ganze nicht noch ein bisschen eskaliert.
0: Das ist doch mal nicht dein Ernst. Wir hatten was besprochen. Ja, genau, Karma. Da ist es wieder.
1: Ja.
0: Das, Karma.
1: Ein Krümel in die falsche Richtung.
0: Ja, es soll dir stecken bleiben.
1: Komm, lass uns ein bisschen an den Sommer, an die Festivalzeit.
0: Ja,

0: letzten Ausläufer des Sommers sozusagen. Und dann... Aua, scheiße.
1: Was machst du denn?
0: Das Paket muss ich auch noch wegbringen. Fast drüber geflogen. Oh. Skelumbe hier.
1: Wann
0: das hat im Studio nichts zu suchen. Zumindest nicht dort, wo ich sitze.
1: Ja, na, aber dann musst du es wegbringen.
0: Ja, ich habe es extra hergestellt, damit ich es dann nicht vergesse.
1: Ja, aber du musst auch... Also, wohin willst du es eigentlich bringen? Also, was willst du bringen? Willst du zur
0: Packstation? Ja.
1: Packstation.
0: Ich kann auf die Uhr gucken, da hat keine Post mehr auf. Oder haben die in Sachsen-Anhalt um diese Zeit bei dir noch offen?
1: Nee, ja, um die Uhrzeit haben es doch keiner offen.
0: Merkst du was? Also, Packstation.
1: Ja, aber dann musst du aufpassen bei der Packstation, ne?
0: Wieso?
1: Na, nicht, dass du darin fällst oder dich vielleicht zu weit reinlehnst und dann stecken bleibst.
0: Hast du mich schon mal... Weißt du, vor 10 Minuten sagst du mir, guck dich mal an, du teilst nicht.
1: Ja, kennst darum sag ich das ja.
0: Kennst du ein Fach, wo ich reinpassen und reinfalle?
1: Es gibt ein großes.
0: Ja, passe ich da rein?
1: Das können wir gerne
0: ausprobieren. Wollen wir das mal testen?
1: Das können wir gerne mal ausprobieren, weil, pass auf, es gibt nämlich solche dummen Ideen schon.
0: Okay.
1: Oder gab es so eine dumme Idee anscheinend ja schon mal? Weil in Chemnitz hat ein 16-Jähriger sich gedacht, er steigt da mal rein. In so ein Paket,
0: so eine Packstation?
1: Packstationspaketfach. Wie auch immer.
0: Okay.
1: Ja. Das Ende vom Lied.
0: Und dann hat er zugemacht, oder wie auch immer?
1: Nee. Er hat sich nur rein, Tür war nicht zu, kam aber nicht wieder raus. Also, wisst ihr, so wahrscheinlich rückwärts rein, so hab ich's verstanden. Und dann.
0: Also, ich hab's auch gelesen, die Tür war zu.
1: Die Tür war zu?
0: Die Tür, die haben die zugemacht. Also das war so eine Mutprobe in Chemnitz, genau.
1: Oh,
0: und die war direkt, die Packstation gegenüber von der Feuerwehr. Und die Tür war zu. Also die haben sie als das reingeklettert und hat die Tür also zugemacht. Und dann ging es darum, die waren halt der Meinung, man kann die für innen wieder öffnen. Aber bei einer Packstation ist halt
1: ach, die Wahrscheinlichkeit also
0: groß. Nicht so groß, dass man von innen jemand drin ist, der die von innen öffnen müsste. Wieso gibt es diesen Mechanismus nicht? Man kam also nicht raus aus dem Ding. Und dann, also für die Feuerwehr war es ein kurzer Einsatz, weil die mussten nur über die Straße laufen. Und da war die Packstation.
1: Oh, guck, hat er
0: und
1: doch
0: die mussten
1: gehabt.
0: Das Ding aufbrechen. Ja.
1: Aufbrechen?
0: Ja, die haben das Ding dann siehst aufgebrochen, so die Packstation. Und ja, das natürlich habe ich auch gesehen.
1: Mhm. Aber wieso macht man so eine Mutprobe?
0: Ja, du, das passiert. Also, sorry.
1: Ich meine, bei dir wäre es ganz einfach, du lehnst dich rein und
0: wie beginnen solche Mutproben? Meistens mit... Moment mal, halt mal kurz mein Bier. So, wenn das die Männer unter sich
1: haben, bei euch
0: dann
1: Männer,
0: weißt du
1: ja
0: doch genau, jetzt geht's schief.
1: Dich würden wir einfach nur reinstopfen.
0: Ja, aber ich würde da nicht reinpassen.
1: Ach, glauben, wenn ich richtig drücke?
0: Ja. Pff.
1: Und stopfe?
0: Ja, aber nee. Das,
1: die Beine zuerst?
0: Ja, und dann?
1: Den Rest?
0: Mit der Türe so lange gegen den Kopf schlagen.
1: Ja, genau, bis es klappt, bis es passt.
0: Wie im Trickfilm. So. Pff, pff,
1: ja, genau. Pff.
0: Ah ja, aha. Hier merkt man wie richtig, welchen Stellenwert der Chef hier im Sender hat, dass man solche Fantasien hat. Also das ist schon Wahnsinn.
1: Fantasie?
0: Naja, ihr habt das schon gut ausgeklügelt.
1: Ja, es ist schon, das ist so, du, wenn du wüsstest, was wir so schon so alles ausgeklügelt haben. Oh, und was
0: hinter meinem Rücken so läuft?
1: Was wir so uns so mal machen wollen
0: gibt's
1: würden
0: das
1: mit
0: schon,
1: dir.
0: Gibt es so eine Bucketlist? Oder?
1: Hier gibt es schon ein Buch. Das ist schon ein Buch. Nicht nur eine Bucketlist, es ist schon ein Buch.
0: Okay.
1: Ein kleines...
0: Darf ich wissen, wer da noch alles so mit drin hängt?
1: Nein.
0: Wäre halt mal interessant zu wissen. Also.
1: Nein.
0: Aber ihr würdet mich nicht... Nein, nein. Und bitte da draußen, macht diesen Gag nicht nach.
1: Nein, um Gottes Willen, bloß nicht.
0: Das war eine dumme Mutprobe, die Jugendliche in Chemnitz gemacht haben. Wir fänden es witzig, deswegen haben wir es erzählt. Es war nichts irgendwie, was ihr nachmachen solltet oder nachmachen müsst oder wie auch immer. Wir wollten euch auch nicht herausfordern. Bitte, macht das nicht nach.
1: Nein, unbedingt.
0: Das zieht einen Feuerwehreinsatz.
1: Es ist witzig, aber nein.
0: Genau, es war witzig, wenn man es liest und wenn man zuhört. Aber wenn man da drin ist oder jemanden da reinsperrt, ist es, glaube ich, nicht mehr ganz so witzig.
1: Nein, kann auch ganz schön schief gehen.
0: So, aber trotzdem, nichtsdestotrotz, werde ich dann allein das Paket wegschaffen. Nur aus Sicherheitsgründen.
1: Ach, du, pass auf, guck mal, wenn ich das Paket sehe, wie groß es ist, glaube ich, brauchst du Unterstützung.
0: Nein. Ich schaffe das allein.
1: Nein.
0: Oh.

0: Gabri Ponte. Auch ein richtig geiler italienischer DJ. Du guckst dich so skeptisch an.
1: Ja, weil ich nicht ganz genau weiß, was jetzt gerade eben ablief.
0: Was meinst du?
1: Du weißt ja nicht, du hast mich gerade, weiß ich nicht, entweder fotografiert oder gefilmt.
0: Nein, weder noch. Ich habe nur was probiert. Man muss sich ja auch immer mit der Technik auseinandersetzen, auch gerade in meinem Alter.
1: Was hast du probiert?
0: Ja, es gibt so eine Bild-im-Bild-Funktion. Weißt du, wenn man sich so reinschaut?
1: Bild-im-Bild-Funktion.
0: Kann man ja mal so sein. Jetzt habe ich mich im Bild und dann hast du ein Bild. Und man sieht so richtig, dass man. Man sieht deine Skepsis bei der Arbeit.
1: Ja, weil ich nicht weiß, was du da machst. Ich bin noch nicht ganz so sicher, ob das für irgendwas genutzt wird.
0: Nein, würden wir jemals irgendwas, irgendwie.
1: Ja.
0: Für irgendwas nutzen?
1: Ja.
0: Nein, würden wir nicht.
1: Ja, ja.
0: So, doch. Ihr seid live dabei bei 90s Battle Beats.
1: Oh Gott.
0: Macht dich das nervös?
1: Ja, das macht mich richtig nervös, weil ich nicht weiß, was auf der anderen Seite der Kamera zu sehen ist und was du da gerade machst.
0: Ja, also wir haben das überall als Kamera. Haben sonst überall Kameras hier im Studio?
1: Ja.
0: Guck mal, da ist eine Kamera.
1: Aber das ist ein Handy. Das kann gleich irgendwo rausgehen, live, irgendwo hin. Kann das sein?
0: Nein.
1: So, nochmal. Guck mich, nimm mal das Handy ein Stück weg und sag nochmal.
0: So, wir machen sagen mal, wieder ein kleines Stück Musik, damit.
1: Was machst du?
0: Nein, natürlich mache ich nichts.
1: Ja, dann mach doch das einfach aus.
0: Ja, mach ich doch aus.
1: Ja, jetzt.

0: Ja, dieses Musikhörgruppe wurde euch präsentiert von Annika, unsere Moderationspraktikantin hier im Sender.
1: Mann, sag doch das nicht noch.
0: Was ist denn das für eine Taste? Moment mal kurz, die ist aber lang und lang. Oh, ja, das ist Ruhe. Oh, das ist Ruhe, guck mal.
1: Das tut mir leid. Du hast es falsch erklärt.
0: Was will ich denn da erklären?
1: Ja, du wolltest mir zeigen, wie das, aber du hast nicht gesagt. Weißt du, kennst du doch, wenn das halt, kennst du das nicht, früher waren früher, wenn jemand zu dir sagt, du kannst alles nutzen, nur diese eine Taste oder diesen Knopf nicht.
0: Und diesen einen Knopf, genau, dieser eine Knopf war das, das war wie bei Adam und Eva schon im Paradies. Ihr könnt alles essen, nur diesen einen Apfel nicht. Und diesen Gaumen. Und was haben sie gegessen? Diesen einen Apfel.
1: Du hättest es doch, weißt du was, du hättest es auch ganz einfach ein bisschen anders überspielen können, oder nicht? Musstest du es mir jetzt zuschustern?
0: Ja, nicht, ja, doch, dir schon. Dann denken sie wieder, ich bin zu blöd
1: mit meinem. Ja, natürlich, ist doch immer so.
0: Ja, siehst du, und deswegen, wenn es einmal nicht so ist, dann kann man ja ruhig mal sagen, hey, Annika war's.
1: Nein, außerdem, das soll mal jetzt mal einer beweisen, dass ich das war. Hast du Beweise dafür?
0: Ja, zum Beweise gibt es das auf Video. Weil wir gerade Videotechnik etwas getestet haben. Und
1: verdammt.
0: Drück mal drauf. So. Und genau diese Stelle wurde aufgenommen. Also.
1: Es tut mir leid.
0: Ja. Für diejenigen, die den Titel aufnehmen wollten, nächsten Freitag.
1: Ja, kennt man doch aber schon von früher. Von ganz, ganz früher. Ja. So einer Zeiten, kennst du das nicht noch, wenn man noch mit Kassette aufnehmen wollte? Und dann die Radiomoderatoren das Lied angekündigt haben und dann am letzten...
0: Ja genau, letzten 10 Sekunden quatschen
1: die
0: drauf.
1: Quatschen die drauf?
0: Genau. Und damit war die
1: total doof.
0: Sowas würde man niemals tun.
1: Genau, jetzt weiß die Jugend mal, wie das früher war.
0: Ja, und wir würden nie auf das ganze Lied drauf quatschen, wie das jetzt. Das würden wir niemals tun.
1: Niemals.
0: Hier gibt's Mr. Bane, Galcha Beat. Ihr seid bei den 90s Battle Beats.
1: Ja.
0: Ja.
1: Ist richtig.

0: Ja, Mr. Wayne, ist ein gutes Lied.
1: Ja, geil, oder? Mr. Wayne Culture Beat. Hier bei seinem Lieblingssender. So, du hattest noch irgendwas.
0: Was total Verrücktes. Also, ich weiß, also steht nicht genau erklärt, wie sie da reinkam. Also schon, der Grund, warum, wieso, weshalb. Jetzt nicht genau. Mhm. Pass auf, und zwar ist ein Teenager. Da verfingen sich die Haare in der Kette der Rolltreppe.
1: Kette der Rolltreppe.
0: Ja, also mir stellt sich natürlich die Frage, wie die Haare, also das muss ja dann unten sein praktisch, nicht oben, sondern unten an diesen Fußdingern da. Aber so extrem, dass die Feuerwehr kommen musste und die komplette Rolltreppe zerlegen musste, um sie zu befreien. Der Grund dafür, dass die Haare sich so bescheiden da drin verfangen haben, war ein Kaugummi.
1: Ein Kaugummi?
0: Ja, ein klebriges Kaugummi.
1: Also
0: erstmal ist die Frage, wie lange waren
1: ihre Beine, dass die unten bei den Stufen sind, ist ja die Frage Nummer eins. Und Frage Nummer zwei, wie verstehe ich nicht?
0: Ja, was heißt, verstehst du daran nicht?
1: Ja, aber...
0: Ja, also gut.
1: Erklär es mir.
0: Ich versuche es ja schon. Allerdings gibt es keine weiteren genauen Details, also wie es genau dazu kam. Es steht halt nur... dass es dabei erkannt wurde, als die Feuerwehr kam und diese Rolltreppe zerlegt hat, dass es durch ein Kaugummi, was da irgendwo drin war, oder wahrscheinlich an dem Dings, und dann haben sie sich da weiter drin verfangen. Verstehst du?
1: Ja, das habe ich schon verstanden, aber die Kopfhaare, wie kommen die Kopfhaare denn runter?
0: Na, wenn die Haare sonst wie lang hat?
1: Ja, aber das ist doch...
0: Oder sie lag auf der Rolltreppe?
1: Warum liegt man auf der Rolltreppe?
0: Auf Mutprobe vielleicht? Nein. Oder man ist einfach gestürzt. Findest nicht?
1: Also das würde mich schon mal interessieren, wie das passiert sein soll.
0: Ja, ich guck mal, ob ich es rauskriege.
1: Oh, jetzt habe ich sie wieder richtig schön
0: gestellt.
1: Bin manchmal was?
0: Nichts. Zurückhaltend, schüchtern.
1: Genau, du hast das richtig erkannt.
0: Nicht.
1: Übrigens, ich habe letztens mit meinem Therapeuten gesprochen über deine Reels, die du mir immer so schickst.
0: Du hast mit deinem Therapeuten über meine zugesendeten Reels geschickt.
1: Ja.
0: Was für Reels schicke ich dir denn?
1: Er möchte jetzt auch ein Gespräch mit dir führen.
0: Warum? Was habe ich dir denn für Reels geschickt?
1: Ich habe einfach alles so weitergeleitet, was du mir so weiterleitest. Das ist okay.
0: Warum machst du das?
1: Ja, irgendwo muss mein Schaden ja herkommen.
0: Nee, du kannst gerne, sag mal deinem Therapeuten, ich komme. Ist kein Problem, mach einen Termin aus. Und dann zeige ich ihm mal, was du mir schickst.
1: So, wir machen mit Musik The Root, Sandstorm und das Ganze hier im GZ...
0: GZ was?
1: 16 Remix.

0: Nachdem du die Dose der Pandora geöffnet hast, was deine Mutproben angeht, habe ich schon ein bisschen recherchiert, ein bisschen nachgeguckt, was es da so alles schon gemacht worden ist. Also wir reden hier von Handy-Weitwurf, also Smartphone-Weitwurf eigentlich besser sozusagen, weil die Nokias gingen ja nicht kaputt, die wir damals hatten. In den 90ern waren die Nokias, also die...
1: Die waren unkaputtbar.
0: Unfassbar. Also wenn ihr die heute noch irgendwo findet, die sind...
1: Das ist ein Schatz, den könnt ihr aufheben. Ja. Das ist richtig...
0: Schalt mal ein, es wird höchstwahrscheinlich noch der Akku gehen.
1: Mit Sicherheit. Aber wenn man ganz ehrlich, wer gibt denn freiwillig sein Handy heutzutage her für einen Handy-Weitwurf?
0: Ich nicht.
1: Ich
0: gebe mein Handy auch so nicht her. Für nichts.
1: Ja, habe ich schon mal anders gehört.
0: Aber gut. Okay. Also, ich habe mal geguckt, also was ist das so alles noch so gemacht worden?
1: Ja.
0: Ist das so, also von, also auch Dinge, wo ich sage, okay, das könnte ich mir gut vorstellen, bei uns in der Show mal, so extrem Karotten kauen.
1: Ey, dafür war das nicht gedacht.
0: 10 Karotten gleichzeitig im Mund behalten und sprechen, moderieren, das wäre doch mal toll. Also wenn wir 10 Karotten nächstes Mal bringen, mache ich ja.
1: Wenn 10 Karotten gedacht, im Mund und dann im kauen? Mund
0: und dann im Mund behalten und sprechen.
1: Ach so, also ganze Karotten im Mund stecken.
0: Wir hatten das ähnliches schon mal mit 20, kennst du dieses Schaummäuse?
1: Ja, das habe ich, ja, da war ich live auf dem Stream drauf, das also habe ich das gesehen.
0: Also hatte der Omar damals, ein Kumpel von mir, solche Schaumstoffmäuse da im Mund.
1: Ja.
0: Und hat
1: damit.
0: Das könnte ich mir bei dem Karotten ganz gut vorstellen. Ich würde mir jetzt zwar dann einen Regenponcho anziehen und das Pult ein bisschen abdecken, die Technik abdecken, weil sie danach entsprechend aussieht. Aber
1: ja,
0: das wäre doch mal.
1: Die Farbe bleibt. Wenn das rauskommt wieder.
0: Das ist geil. Das ist schon geil. Also, das hast
1: aber warum Mehl, muss ich das machen?
0: Mit dem einen Löffel Mehl im Mund und pfeifen. Das
1: Nee. Nein.
0: Man sollte das nicht so aus dem Auge verlieren. Das ist eigentlich schon.
1: Das war keine gute Idee.
0: Das war also richtig geil. So. Eine rohe Zwiebel mit einem Apfel. Wie so ein Apfel essen. So.
1: Boah. Furchtbar. Mhm. Ja, ist was für dich.
0: Oder Mutprobe. Extrem scharfe Habaneros?
1: Na, das sind wahrscheinlich diese.
0: Essen und danach Freundin küssen, endet mit brennenden Lippen und Tränen bei beiden, ne? Das kann man vorstellen.
1: Ach Gott. Das war keine gute Idee.
0: Aber
1: hilf mir.
0: Das habe ich auch schon mal gehört irgendwo.
1: Aber weißt du was? Das kannst alles du ausprobieren. Du bist doch ein Mann. Du sagst doch jedes Mal wieder, ich bin ein Mann.

0: War doch geil. War doch einfach nur richtig geil, oder?
1: Ja. Das macht
0: so
1: Sinn.
0: So, was ist noch? Sich von Freunden im Schlaf, also sagen so, das ist natürlich schon blöd formuliert, da steht, sich in Freunden, von Freunden im Tiefschlaf mit Edding ins Gesicht anmalen lassen. Also das ist ja schon mal, lassen klingt ja wie freiwillig.
1: Als wenn du es eingestimmt hättest,
0: ja,
1: zugestimmt hättest.
0: Wenn ich schlafe, mach mal, genau. Mhm. So, ich glaube, das ist anders abgelaufen, also zumindest kenne ich es anders oder habe es auch schon anders erlebt, dass wenn man einschläft, ja, dann doch finden manche da das witzig, da mit Edding den Schlafenden dann...
1: Einen Penis im Gesicht zu malen zum Beispiel?
0: Ja, oder egal, jedenfalls mit Edding zu bemalen. Und wenn man dann früh ist, so im Halbschlaf, dann zum Bäcker geht, weil man vielleicht dran ist mit Brötchen holen oder so und den Gang über den Spiegel nicht findet.
1: Oh mein Gott, was war's denn? Was stand drauf?
0: Also, nein, es ist ja nur, die Geschichte.
1: Also, ach so, ich dachte, das ist dir, also, dass du jetzt
0: ja, erzählst. Ja, wenn, dann würde ich das jetzt nicht erzählen.
1: Warum nicht?
0: Nein.
1: Natürlich.
0: Nein, wir haben hier Studiogäste und da will ich das jetzt nicht großartig ausweiten.
1: Okay.
0: Ja.
1: Dann erzählst du es mir später, wenn sie weg sind.
0: Vielleicht.
1: Nicht vielleicht, ja.
0: So, ich hätte gemeint, wir rutschen jetzt ein Stück in das Jahr 2019. Neue Version von Alphaville, Forever Young. Und übrigens, Forever Young, wir sind jung, wir sind ewig jung. Wir sind, uns hält die Musik jung. Also mich mehr als dich, das sieht
1: nee,
0: man auch.
1: Umgekehrt,
0: aber,
1: mich mehr als dich.
0: Wenn ihr Mutproben habt oder Dinge oder sowas, dann lasst es uns einfach mal zukommen. Schickt uns einfach eine WhatsApp 0734 177 88. Macht es einfach mal. Oder gerne auch auf unserem Insta-Profil.
1: Ja.
0: Schreibt mal eure Mutproben oder was ihr so erlebt habt oder was Kumpels von euch oder Freunde von euch so erlebt haben oder was gemacht worden ist. Egal, ob es schief ging oder nicht, schickt uns die mal. Würde uns mal ganz interessieren. Wir werden dann nochmal eine Folgesendung davon machen und dann werden wir diese Antworten mal mit auswerten. Das würde uns schon mal interessieren, was unsere Community da draußen
1: so alles erlebt hat oder durchgezogen hat.
0: Genau. Wir sind ja auch sowieso immer auf der Suche nach Challenges und genau, Gesundheit.
1: Danke. Sorry.
0: Und ja, genau.
1: Ja, unbedingt.
0: Dann 07344 177 88
1: 01.

0: 60er, 70er Jahren.
1: Sicher?
0: Paul McKenzie, ja, das war einer von den Beatles damals.
1: Wie? Paul McKenzie?
0: Nee, Scott McKenzie. Oh mein Gott, scheiße. Nein. Also, ja, schönes Lied. San Francisco.
1: Ja, aber oh Gott. Zum Glück,
0: wir arbeiten nicht beim Radio und wissen nicht, was. Aber ist ja nicht ganz unsere Musikrichtung, muss man dazu sagen. Also, Oldies ist ja nicht. Obwohl wir sind ja.
1: Jetzt kommt das wieder. Nein!
0: Wir haben 2026.
1: Sag es nicht.
0: Und alles, was älter als 30 Jahre ist, gilt das Oldie.
1: Nein, ihr sagt das wirklich.
0: Ja. Und das war so 40 in den Evergreens, so gut wie. Weißt du, so, wir machen also sozusagen eine Oldie-Sendung.
1: Oh, du. Ja, da zählst du der Oldie drunter.
0: So,
1: du
0: und damit.
1: Du bist der Oldie von uns.
0: Genau. Wir haben ja noch heute schon mal geschaut. Also, es gibt Leute, die stecken ihre Haare in die Rolltreppen.
1: Ja.
0: Es gibt Leute, die verstecken sich in Packstationen. Und wundern sich, dass sie nicht mehr rauskommen. Und wir haben es doch gut. Wir haben es ja nach 22 Uhr, was da noch so alles passiert. Und ich habe da mal eine Nachrichtenmeldung für euch mitgebracht.
2: Ist noch diese kuriose Meldung aus Worms. Dort hat ein Mann seinen Penis in eine Hantelscheibe eingeklemmt. Die Feuerwehr brauchte 3 Stunden, um ihn zu befreien. Zuvor waren Sanitäter eines Krankenhauses mit ihren Mitteln nicht weitergekommen. Schließlich konnten die Feuerwehrmänner die Hantel mit einem Schleifer, einer hydraulischen Schere und einer Vibrationssäge sprengen. Warum und wie es zu dem Unfall kam, war zunächst noch offen.
0: Also
1: 3 Stunden?
0: 3 Stunden haben die gebraucht.
1: Alter, warte, aber wie kommt ein Penis zwischen 2 Hanteln? Oder, also, er hat doch gesagt Hanteln, oder nicht?
0: Ja, es sind schon Hanteln, ja. Aber ich glaube, das war eher was.
1: Oh Gott.
0: Möchtest du jetzt Bilder?
1: Gott.
0: Also, die Bilder können wir euch leider nicht liefern.
1: Nein.
0: Also, ich weiß auch, wie es aussah, aber ich kann es leider.
1: Also, der ist doch entmannt, oder was?
0: Nein, also, das ist.
1: Was heißt denn hier nein? Hanteln dazwischen, also mal ganz ehrlich,
0: Ding. Es waren Hantelscheiben.
1: Ja.
0: So. Und wenn man jetzt mal guckt.
1: Oh, ja, okay, gut. Oh, warum?
0: Wer von euch schon mal einen Kuckring gesehen hat, der weiß, wie so.
1: Warum stecken Männer alles in Löcher rein, was sie sehen? Also ich verstehe es nicht. Sorry. Also es ist doch wohl
0: nicht
1: dein Ernst. Oh Gott.

0: Ja. Was guckst du mich so an?
1: Okay, also du hast mir gerade irgendwas erzählt, dass du irgendwas gefunden hast.
0: Ja, pass auf.
1: Was du nur vorlesen wolltest.
0: Ja,
1: Sexpanne.
0: Ach ja, ja, warte, pass auf. Warte, guck mal, ob ich so weit lesen kann. Ja, guck, ja. Also pass auf, ich habe auch mal ein bisschen geguckt und da steht, habe ich was gefunden. Ein besonderes, fesselndes Liebesspiel ist einem Paar aus Ingolstadt zum Verhängnis geworden. Der Mann fesselte seine Frau für diverse Liebesspiele mit Handschellen. Vergaß aber im Liebestaumel, dass er keinen Schlüssel besitzt. Ja, so blieb ihm nichts anderes übrig, als die Polizei per Notruf zu alarmieren und seiner Partnerin aus dieser Notlage zu befreien.
1: Ist das schon mal nicht schlecht.
0: Aber hast du das zum Schluss gehört? Also seine Partnerin, das heißt, er hatte die Handschellen nicht um.
1: Ja, ist richtig.
0: Ja, ja.
1: Hm? Es gibt auch Frauen, die da sich gerne ans Bett.
0: Ja, ist richtig, aber gut.
1: Was sollst du mir sagen?
0: Nix.
1: Nein, erzähl, sprich dich aus.
0: Ja, aber warum? Also ja, klar. Warum muss man immer, also warum ist er nicht gefesselt? Warum nicht andersrum?
1: Ja. Je nachdem, wie es jeder mag oder so.
0: Wie dominant der andere ist, meinst du?
1: Zum Beispiel oder so. Aber ich kann das ganze Stück toppen.
0: Du kannst es toppen, na dann hau mal raus.
1: Ich kann das ganze Stück toppen.
0: Das glaube ich auch, zwar nicht ganz, aber cool.
1: Ja, so,
0: guck
1: mal. Okay. Seine Nachbarin wurde als Liebesspiel eines Bankangestellten aus Siena, das ist in Italien. Der 50-jährige Italiener wollte als Batman verkleidet von einer Kommode auf seine Freundin springen, um die 26-Jährige aus den Fängen eines fiktiven Bösewichts zu retten. Doch der liebstolle Banker verfehlte das Bett, brach sich beim Aufprall auf dem Fußboden den Arm und wurde ohnmächtig. Die nackt ans Bett gefesselte Frau konnte wegen einer Augenbinde nur einen dumpfen Schlag hören. Ihr blieb also nichts anderes übrig, als so lange um Hilfe zu rufen, bis dann der Notarzt kam. Lass mich einfach mal unkommentiert.
0: Oh mein Gott.
1: Habe ich es getoppt?
0: Ja.

0: Was habe ich noch? Du noch kannst.
1: Ja, ich kann schon noch, aber ist das ich bin gespannt. Erzähl mal.
0: Wieso?
1: Ich bin gespannt, was dabei jetzt rauskommt.
0: Klang gerade eben so ein bisschen.
1: Was?
0: Weiß ich nicht, keine Ahnung.
1: Was? Erzähl.
0: Okay. Also, pass auf, folgendes.
1: Naja, wenn du schon lachst, oh Gott, bei ihr Männer.
0: Junge Frau, also ist in Russland passiert.
1: Eine Frau, okay.
0: Frau und Mann sind noch Küche und die bekommt es halt, weißt du? Und Frau sagt, okay, ich tue dem Mann mal was Gutes. Und hat sich dann oral die Tür abgelassen, ihm was Gutes zu tun.
1: Okay.
0: In der Zwischenzeit kümmert sich der Mann weiter um die Eierkuchen, die auf der Pfanne standen. Er nahm die Pfanne vom Herd an. Dann nahm das ganze Unheil so seinen Lauf, denn die heiße Pfanne entglitt seinen Händen und fiel auf den Kopf seiner Partnerin, die vor Schmerz kräftig die Zähne zusammenbiss. Dumm nur, dass sie zu diesem Zeitpunkt noch den Penis ihres Freundes im Mund hatte.
1: Ja. Karma?
0: Was Dummheit? Ist mit Karma? So, ich mach die Seite jetzt mal zu.
1: Stehe ich jetzt nicht.
0: Ja, aber schon.
1: Das ist schon ungünstig, ja?
0: Unglaublich. Also, ja, ich denke, das ist.
1: Aber mal ganz ehrlich, wie kann man denn diese heiße Pfanne auf den Kopf der Frau fallen lassen? Gut, vielleicht war er gerade an dem Punkt.
0: War vielleicht fettig oder wie auch immer, die Frau, also die Pfanne und.
1: Ja, genau.
0: Und jetzt. Ist ja noch nie ein Topf oder sowas aus dem. Aus der Hand gefallen?
1: Das ist schon mal passiert.
0: Ja.
1: Aber nicht, gut.
0: Nicht währenddessen, genau. Und dann musst du dich auf zwei Dinge konzentrieren.
1: Ja, dann sollte man es vielleicht lassen.
0: So, weißt du, einer...
1: Wir wissen, dass ihr Männer nicht zweigleisig fahren könnt.
0: Dann hast du einmal das Signal, atmen, dass du nicht erstickst. Dann hast du das Signal im Kopf, nicht kommen. Und dann hast du noch die Eierkuchen in der Hand. Also die Pfanne. So, das sind drei Dinge, die ein Mann gleichzeitig, könnte vielleicht
1: das
0: ein bisschen schwierig
1: werden. Das wird nichts. Der schafft ja gerade mal eine Sache.
0: Ja, siehst du.
1: Den hätte ich es doch aber gelassen.
0: Das weißt du doch vorher nicht.
1: Natürlich.
0: Du sagst doch nicht zu deiner Partnerin, lass mal bitte, ich bin zu dumm, um drei Sachen gleichzeitig zu machen. Doch, okay.
1: Nee, also wenn ich
0: das schon mal dabei habe, let's go.
1: Ja, aber wenn ich in der Küche bin, heiß, scharfe Gegenstände, was auch immer man da für gefährlich, also es gibt einige gefährliche Sachen, die man da so hat in der Küche. Und wenn ich jetzt, wenn es den zwei überkommt und er das Glück hatte, dass die Frau das gemacht hat, dann hör ich doch auf, die Eierkuchen da zu was?
0: Du kommst von doof, ich weiß.
1: Was hat denn das damit zu tun?
0: Aber es gibt Leute, die auch außerhalb des Bettes Spaß haben.
1: Ja, das weiß ich.
0: So, an verschiedensten Orten.
1: Ja, weiß ich auch.
0: So, ne, manchmal sind das gläserne Fahrstühle. Manchmal.
1: Gläserne Fahrstühle?
0: So, hier geht's dann mit.
1: Halt, stopp, gläserne Fahrstühle. Was ist mit gläsernen Fahrstühlen? Wer macht denn sowas?
0: Flashdance.
1: Wer macht denn sowas?
0: What a feeling.
1: Hast du das noch irgendwo gelesen?
0: Ja, genau. Es gibt ja welche in der Waschanlage.
1: Aha.
0: Und die haben es ja nicht geschafft, das Waschprogramm war halt schneller.
1: Das ist ungünstig.
0: Ja. Um mal von den Käse in den Fahrstuhl wegzurücken.
1: Ja, wieso? Nee, da kommst du nicht raus.

0: deine Mutprobe, wo du sagst, das war schon so ein...
1: Du meinst, was ich mal gemacht habe?
0: Ja, genau. Was du mal so als Mutprobe gemacht hast und wo du sagst, wow.
1: Das gibt kein Wow. Das ist einfach, also bei uns im Ort fließt, also wo ich aufgewachsen bin, fließt so ein Fluss durch. Also so ein kleiner Fluss. Also man kann schon von der einen Seite zur anderen Seite rüberschwimmen. Zu dem Zeitpunkt war ich relativ jung. Für mich war das relativ tief.
0: Die Uchte.
1: Ja, guck, du weißt es. Ja, so, weißt du das?
0: Ja,
1: zu dem Zeitpunkt war da viel Wasser. Für mich war das, ich sollte da rüberschwimmen, habe ich gemacht. Das war aber trotzdem schon ganz schön.
0: Fragst du jetzt ernsthaft? Wieso?
1: Ja, also, warum du das weißt.
0: Ja, entschuldige bitte, aber ich weiß ja, wo meine Moderatoren.
1: Woher weißt du das?
0: Naja,
1: wie der Fluss heißt, in dem Ort, wo ich gewohnt habe.
0: Ist das falsch?
1: Nee, ist richtig.
0: Das ist ja also.
1: Das ist richtig. Ja, genau. Das war meine Mutprobe.
0: Da durchzuschwimmen?
1: Mhm. Okay. Nichts Weltbewegendes. Ich war als Jugendliche oder als Kind ein Schisser.
0: Sag mal, du isst nicht während der Moderation, ne?
1: Nein.
0: Ich kann aber nicht
1: nein.
0: Also, das kriegen wir schon wieder.
1: Was isst denn du schon wieder?
0: Pommes.
1: Ach, guck. Mhm. Wo hast denn die hier?
0: Wir haben vorhin mal gefragt, ob uns Pommes vorbeibringt.
1: Aha.
0: Und es kam jemand.
1: Du moderierst. Gesagt, da isst man keine Pommes.
0: Du aber auch.
1: Ich habe nichts im Mund. Ich bin mundfrei. Oh Gott, es tut mir wahnsinnig leid.
0: Für wen? Für die Pommes? Die hat sie überlebt.
1: Die hat sie überlebt?
0: Die hat sie hinter sich, meine
1: ich. Ja, ich wollte gerade sagen.
0: Die hat es.
1: Hörst du jetzt auf zu essen?
0: Ja,
1: entschuldige. Was war denn deine Mutprobe? Die du
0: also
1: gemacht
0: die Mutprobe.
1: Mutproben, du hast wahrscheinlich mehr, ja. So wie ich dich noch in Erinnerung habe aus den letzten Sendungen, was du so erzählt hast, wie du in der Schulzeit so warst und so.
0: Ich muss ganz ehrlich sagen, bei mir reiht sich eine Mutprobe der nächsten.
1: die da wäre?
0: Wenn ich in Berlin bin, aber das kann ich jetzt wirklich nicht ausführen, beim besten Willen nicht. Aber
1: da musst du Mutproben machen?
0: Naja, du hast die Mutproben. Das sind Überwindungen, die du manchmal was sagst.
1: Ja, weil du die Klappe wieder zu weit aufgerissen hast, bestimmt.
0: Ja, vielleicht.
1: Das hat doch nichts mit Mutproben zu tun, sondern du hast dich in die Situation selbst hineingemanövriert.
0: Nein, nicht immer. Aha. Nicht immer, aber gut,
1: okay,
0: lass uns das.
1: Ja, okay.
0: Das ist eine Sendung, die dürfte man nur zwischen 0 und 1 oder 2 ausstrahlen, sonst wird es dann schon wieder schwierig.
1: Mhm. Ernst jetzt, hör auf zu essen und zu trinken. Kannst du jetzt mal bitte.
0: Ja, ich höre doch auf damit.
1: Nee, tust du nicht.
0: Siehst du mich essen? Nein.
1: Ja, doch, ich sehe dich. Sehe dich ganz genau.
0: Also,
1: sehe dich ganz genau.
0: Also, das ist bis jetzt schmerzhaft. Das, nein, stimmt nicht.
1: Kommt noch.
0: Das ein schmerzhaftes Erlebnis war halt wirklich als Jugendlicher über den Weidezaun zu pinkeln. Über den elektrischen Weidezaun zu pinkeln.
1: Oh mein Gott.
0: Und die Herren der Schöpfung wissen, was ich meine. Denn irgendwann, also es funktioniert die ganze Zeit lang ganz gut, irgendwann lässt der Druck nach und dann Wasser leitet. Wer in Physik aufgepasst hat, weiß das.
1: Ja, es leitet richtig gut.
0: Und aber das sind, also es ist ein extrem geiles Gefühl, wenn der Schmerz nachlässt. Das muss ich ganz ehrlich sagen.
1: Glaube ich.
0: Das ist ein extrem geiles Gefühl, wenn der Schmerz nachlässt. Aber ich würde
1: es nochmal machen. Hat es allen erwischt?
0: Nein. Es hat alle erwischt. Wir standen so 5 da.
1: Naja, guck, dann habt ihr
0: geteiltes
1: Leid, ja, ist halbes Leid.
0: Ich war nicht der Erste. Aber man hat ja gesehen, was mit dem Ersten passiert.
1: Oh, scheinklar.
0: Also wusstest du, okay, in ein paar Sekunden jaulst du auch.
1: Oh Gott.
0: Da war die Vorfreude umso größer. Aber bitte, nicht mach.
1: Bitte nicht.

0: Im Spätsommer. Im Frühherbst.
1: Nee, im Spätsommer. Wir
0: hatten es auf 4.9. 9.
1: Spätsommer.
0: September ist Herbst. Im Herbst ist eins vor Winter.
1: Es ist Spätsommer. Ja. Vor ein paar Tagen war noch August.
0: Ja.
1: Auch Hochsommer.
0: Ja, genau.
1: Also aber ist jetzt Spätsommer.
0: Du siehst ja selber schon, dass die Tage kürzer werden.
1: Ja, deutlich kürzer. Aber es ist trotzdem Spätsommer.
0: Ja. Und die Freibadsaison ist auch so gut wie vorbei. Also das Thema ist eigentlich durch.
1: Ja gut, aber ihr in eurem Bundesland habt doch noch Ferien.
0: Ja, das hat ja damit nichts zu tun. Wenn es kalt ist, ist es kalt. Was haben wir mit Ferien zu tun? Also wir haben auch Winterferien. Das ist also
1: nee, könnt ihr ja trotzdem noch... ach Quatsch, so lang. Also für mich ist immer, jedes Bundesland Ferien hat, solange ist auch noch Sommer. So, und da ihr noch Ferien habt, ist noch Sommer.
0: Also wir haben auch am 22.12. haben wir auch
1: Ich Ferien. Rede jetzt vom Sommerzeit. Von Juni bis August, September.
0: Mhm, okay.
1: Ja.
0: Und du bist jetzt sicher, dass du das so...
1: Ja.
0: Ja, das ist okay.
1: Das ist meine wie nennt man das? Jahreszeit. Okay. Also meine Interpretation der Jahreszeit.
0: Ah.
1: Herbst fängt erst im Oktober irgendwann an. Okay. Nicht im September.
0: Sag mal, bist du auch so eine Naschkatze, was das Eis angeht? Was ist deine Lieblingseistorte?
1: Fragst du das eine Laktoseintolerante wirklich?
0: Entschuldige bitte, es gibt Sorbet, es gibt auch Wassereis, es gibt ja... Außerdem wollten wir...
1: Ach, du redest von allgemein. Ich dachte von, du redest jetzt von Kugel... Ja.
0: Nein, also man kann... Außerdem, deine Gesundheitsdaten werden wir hier nicht offenlegen. Also haben wir
1: wie oft haben wir das, wie oft haben wir das schon
0: gesprochen?
1: Wie oft haben wir das schon besprochen?
0: Nur weil du mich zum Zahnarzt geschleppt hast.
1: Ja, richtig. So sieht's aus. Pass auf. Also ja, doch, es gibt schon Eis,
0: was... Wird es noch eine Sendung von geben?
1: Ja. Solange, wenn du dann...
0: Aber wir müssen also jemanden finden, der das Geschrei irgendwie zusammenschneiden kann.
1: Ja, das war relativ... war relativ schwierig. Gut, pass auf. Also, Eissorte. Ja, doch, es gibt schon Eis, was ich gerne esse.
0: Mhm.
1: Es gibt ja auch die Fruchtsorten, die gibt's ja manchmal auch als... nicht als Speiseeis, sondern als Fruchteis.
0: Mhm.
1: Zitronen esse ich gerne. Auf dem Schiff,
0: Drohne.
1: Wo ich war. Ja, doch. Ja. Auf dem Schiff, wo ich war, gab es sogar Kokosnuss im Sorbet. Das war auch gut. Was heißt, es war kein. Also,
0: ganze
1: weiß nicht,
0: Früchte, oder?
1: Was?
0: Ganze Früchte?
1: Ha. Kokos?
0: Ja.
1: Ich weiß nicht, wie sie es gemacht haben, aber ich dachte, der ist so. Na, das, wie kann ein Kokoseis, was ja Milch, also milchig weiß ist, so. Wie kann das als Sorbet sein? Aber es hat echt funktioniert. Ich brauchte keine Tablette dafür.
0: Ja, aber Kokos. Kokos ist ja das Kokoswasser.
1: Ja.
0: So, und das Weiße in der Kokosnuss ist ja dieses Fruchtfleisch.
1: Ach so, ja, stimmt.
0: Das hat ja nichts mit...
1: Mit Milch zu tun.
0: Nee.
1: Ja, auf jeden Fall war
0: das... Das heißt zwar Kokosmilch, aber...
1: Also ich esse sehr gerne Kokos, da konnte ich es essen.
0: Mhm.
1: Ansonsten, was ich auch gerne esse, Snickers-Eis esse ich auch gerne. Doch, mit Karamell und Erdnüssen. Oh, ist das geil.
0: Gut, okay, jeder steht was anderes.
1: Das ist schon geil.
0: Also bei mir ist es Softeis.
1: Ja, das weiß man ja, Softeis-Schoto.
0: Also, einfach hier, ich habe schon überlegt, im Studio ist so eine Softeis-Maschine.
1: Oder wer?
0: Für den, also ich wäre.
1: Für Softeis-Schoto?
0: Ich wäre aber. Also,
1: dann wärst du 24-7 hier.
0: Mhm.
1: Ja.
0: Aber definitiv.
1: Und der Bauch wächst weiter?
0: So, Themawechsel. Du weißt genau, worum ich mir noch angefuttert habe.
1: Ja, ich weiß das, aber...
0: Wegen dem 15.8.
1: Hm.
0: Genau. So, also zieh mich nicht damit auf.
1: Hm.
2: Mama Pizza!
0: Das war nur Selbstschutz.
1: Kommst da nicht drum rum?

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1: Sag mal, warst du eigentlich in der Tanzschule?
2: Oh ja, war ich.
1: Okay. Achte Klasse so?
2: Ab da an, ja. Vorbereitend für die...
1: Was ist ab wann, ab dann?
2: Naja, es ist ja so, dass du kurz... Also ich hatte ja Konfirmation. Und dann konntest du über die Schule da, haben die das angeboten und dann konntest du dich da anmelden. Es lief jetzt nicht in der Schule, aber dann, da haben die das halt Werbung gemacht und dann sind wir dahin. Ja, und dann bin ich aber da geblieben noch.
1: Freiwillig?
2: Ja. Als das erste durch war für die, also für diesen Jugendweihe-Konfirmationssache.
1: Gedönster,
2: Genau. Habe ich den Kurs noch weitergemacht, zweimal.
1: Oh mein Gott, was nochmal zweimal dasselbe oder hast du...
2: Nein, es war ja der Anfängerkurs, dann kam der Bronzekurs und dann der Silberkurs.
1: Also du bist silberne Tänzerin?
2: Also den silbernen habe ich versucht, aber also den Bronzen habe ich, ja, das habe ich gut hingekriegt und das, also ich habe mehrere solche Abschlussfotos auf jeden Fall von diesen Tanzabschlussbällen.
1: Und diese werdet ihr demnächst...
2: Nein.
1: Geht doch mal auf unser Instagram.
2: Nein.
1: Ist so, du musst einfach ein bisschen offen sein.
2: Da ist ja noch jemand drauf, mit dem ich den Tanzpartner, ich kann doch das Foto nicht online stellen.
1: Den kann man ja x-en,
2: ja.
1: Aber dann dürfte das ja, das sollte für dich ja dann...
2: Oh Gott, weißt du, wie ich, nein, das könnte, weißt du, wie ich da...
1: Aber das ist doch hier, jetzt ist hier, diese Musik ist doch eigentlich dann...
2: Ja, richtig, genau.
1: Klassische Disco Fox.
2: Disco Fox, ja, richtig, korrekt.
1: Kennst du die Schritte noch?
2: Vom Disco Fox, ja, die tanze ich auch immer ab und zu mal noch mit meinem Papa dann, wenn ich dann irgendwo Dings bin, ja.
1: Okay.
2: Ich hab sonst nicht, also mein, die Hälfte, die zu Hause mitwohnt, die kann nicht tanzen. Und ja.
1: Also ich bin auch so eher der Tanzlegastheniker. Das habe ich auch schon deutlich bewiesen bei unserem Macarena-Kurs.
2: ja.
1: Aber,
2: ja. Nee, aber das, doch, es war eigentlich, also was heißt eigentlich, es war wirklich, also es war gut. Also ich habe da eigentlich gute Erinnerungen dran. Fand das gut. Bist du jetzt schockiert?
1: Ja.
2: Nee. Warum?
1: Ja. Also ich finde immer diese Videos, die uns ausgespielt werden bei Social Media, also die Tanzvideos, die uns ausgespielt werden bei Social Media, fand ich schon gerne. Also es sind manche so richtig geil, wo du sagst, das würde ich auch gerne.
2: Also,
1: aber wenn ich mich da so mal gucke, wie ich mal so...
2: Was meinst du denn jetzt genau? Einen bestimmten Tanz oder jetzt Freestyle?
1: Ich kann dir ja gerne mal ein paar Videos zeigen, wenn du möchtest. Ich muss erstmal aufräumen, was da noch so drin ist. Und
2: ja, nein, es kommt drauf an, was du jetzt meinst. Es gibt ja Freestyle-Tänze, also wo du alleine tanzt dann, oder halt diese Partner-Tänze.
1: Ja, also Tanzen insgesamt so. Also,
2: ach so.
1: Also es interessiert mich, ich bin ja musikmäßig so ein bisschen nah, fällt's mir. Aber Tanzen ist so ein Ding, wo ich sag...
2: Also ich würde mich jetzt nur, weil ich diese Kurse gemacht habe, nicht als, also falls du jetzt darauf anspielst, wenn man im Club geht oder so, würde ich mich jetzt auch nicht da als Megatänzer, also das ist jetzt...
1: Also im Club ist mir egal, also zumindest wenn ich in Berlin bin, das ist mir total egal, weil mich kennt dort keine Sau,
2: ja,
1: warum? Außer vielleicht 10, 15 Mann, aber
2: ja, woanders gehst du doch gar nicht, warum ist
1: ja,
2: jetzt...
1: Ja, darum gehe ich ja nicht hier unten. Darum gehe ich ja hier unten nicht.
2: Aber ist doch das Gleiche.
1: Nee,
2: ist auch das Gleiche. Wäre doch auch ein Club, wo...
1: Wo mich Leute kennen können, ja.
2: Oh. Ganz ehrlich, ich kann mir vorstellen, dass es sicherlich so oft, wie du jetzt schon da oben warst, dich da auch schon Leute kennen. Das ist trotzdem was anderes?
1: Zwischen kennen und kennen ist ein Unterschied.
2: Ah ja, okay.
1: Also kenne ich ihn nur, weil, oh, guck mal, der Typ ist wieder da. Oder kenne ich ihn, ey, guck mal, das ist Shoto vom Radio. Das ist ein Unterschied.
2: Okay.
1: Finde ich zumindest.
2: Ja, es ist wohl wahr, dass das ein Unterschied deswegen. Ist.
1: Jo.
2: Ja, aber trotzdem.
1: Aber ich zeig dir mal ein paar Videos und vielleicht können wir das ein oder andere Mal nachtanzen. Das wäre cool.
2: Nachtanzen?
1: Nee, aber einfach mal ein bisschen üben und so und dann kriegen wir es gleich.
2: Also so richtig mit Choreo?
1: Na, Choreo nicht.
2: Und dann?
1: Ja, schauen wir mal einfach mal.
2: Aha, na gucken wir mal.
1: So, wir haben jetzt ein bisschen Musik nochmal für euch und zwar Safri Du, Play It Alive und dann gefolgt von Flor Zilla und ATEM 4. Das ist in der letzten Stunde von den 90s Battle Beats.

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1: Irgendwie hat das alles gehangen.
2: Was? Wie? Ja, ich sehe schon wieder.
1: Weißer Bildschirm. Das schreit nach Feierabend.
2: Oh, warum?
1: Ich schreibe mit.
2: Aha. Nee, ein bisschen müssen wir noch. Ein bisschen möchten wir noch.
1: Hast du mir denn schon dein Lied rausgesucht für die 90s Battle Beats Playlist?
2: Wie? Wie machen wir denn sowas?
1: Ja, welches Lied willst du dann drauflegen? Also wir legen ja jede Woche eins drauf.
2: Ja.
1: Und am besten nicht so eine Schnulze, wie es gerade eben läuft. Aber das war halt das Notlied. Weil wir haben also so eine Notlied-Taste.
2: Ja.
1: Und das war halt das Notlied. Das passt in jede Sendung eigentlich rein.
2: Nur nicht in unsere.
1: Ja, in unsere halt. Ja, aber es läuft halt was.
2: Es läuft halt was.
1: Ja,
2: zum Draufquatschen.
1: Das ist die Notlied-Taste. Genau.
2: Notlied-Taste. Fang du mal an.
1: Nee. Du warst ja dran. Also ich meine.
2: Wieso ich?
1: Du warst ja dran.
2: Ich war dran?
1: Ja.
2: Womit? Mit dir mein Lied zu sagen? Warte. Warte. Ich geb dir eine Schnulze. Warte, ich muss kurz gucken, wie die heißt. Wo war ich denn jetzt hier? Warte. Und zwar. Das ist ein Lied von Mike Singer.
1: Okay.
2: Und gestört, aber geil. Aufgehübscht ist ein Remix.
1: Wie heißt du?
2: Verdammt, ich lieb dich.
1: Was ist das denn?
2: Ja, hörst dir an. Hatte ich neulich im Auto an und die Teenie-Gruppe, die ich im Auto hatte, die fand das mega.
1: Okay. Gut, ich leg das mal schon mal auf die Page.
2: Hast du es gefunden?
1: Ja, natürlich habe ich es gefunden.
2: Warte, welches? Nein. Nein, das ist es.
1: Sag das nicht.
2: Du warst da oben mit deinem Cursor. Das ist das.
1: Deine Augen waren da oben. Nicht ich war da oben, deine Augen.
2: Dein Cursor war da oben. Ja, das ist das Richtige.
1: Dann werden wir uns das gleich mal reinhören.
2: Ja.
1: Wollen wir noch diese Schnulze durchlaufen lassen? Oder
2: nein, was anderes bitte.
1: Können wir direkt. Ja gut, dann gehen wir in dein Lied rein.
2: Ja,
1: schauen wir mal, was du uns mitgebracht hast.
2: Ja.
1: Okay, schön.

0: Ja, also ja, war gar nicht so.
1: War gar nicht was?
0: War gar nicht so doof.
1: Also das siehst du.
0: Also es war jetzt kein Lob, aber...
1: Es war kein Lob?
0: Nee.
1: Warum kein... nicht?
0: Nee, also...
1: Es ging.
0: Also ja, sag mal so. Schön sieht, es gibt bessere Krawatte, ja, also von dem, aber ja. Hm? Oder vor allem, es stört mich halt so ein bisschen. Es ist nicht mal 2,5 Minuten. Das ist gerade mal so dieser KI-Schnipsel, der da rausgespuckt wird. Und dann als also wenn man bei Spotify mal sämtliche KIs rausnimmt, ist das dann übrig bleibt?
1: Nix.
0: Also da, sowas von, und das alles so KI, mach mir mal so und das Lied. Und die klingen eigentlich auf fast alle ähnlich. Und guck mal durch TikTok durch, die klingen fast alle ähnlich.
1: Ja.
0: Und
1: kann sein.
0: Ja, das ist halt das, was ich nicht so cool finde.
1: So, ja, und was ist dein Lied dann?
0: Ich habe mitgebracht, weiß ich nicht, keine Ahnung. Ich habe Sarah Connor mitgebracht.
1: Sarah Connor.
0: Ist eigentlich relativ untypisch für Shoto.
1: Aber richtig untypisch. Aber
0: richtig untypisch mit dem Lied Vincent.
1: Oh, okay. Warum das?
0: Warum nicht? Ist eigentlich aktueller denn je. Gerade wenn du mal guckst, auf den 25.07.
1: Weil sie gerade auf der Bühne war zu dem Zeitpunkt? Oder?
0: Nee, aber das Lied erzählt ja so ein bisschen davon. Also wenn man das immer, wenn man sich auf den Text hört, also 25.07. war ja das Attentat auf dem CSD in Berlin. Und ja, ich denke, man sollte es vielleicht öfters mal so, also, was ja öfters, man sagt ja immer so, ja, warum muss man überhaupt gleich behandelt werden, warum sollte man das immer nochmal prozessieren, aber genau solche Dinge beweisen halt, dass es notwendig ist, dass man diese Leute in den Mittelpunkt rückt und da gehört halt der CSD dazu und dass es halt wieder mal so passiert ist, finde ich halt bescheiden. Ja. Vor allen Dingen ist es halt auch so, es ging ja nicht unbedingt um diesen CSD, es ging ja einfach um Menschen. Ne? Ob
1: genau,
0: das jetzt zum Beispiel Magdeburg der Weihnachtsmarkt war oder in Berlin der Breitscheidplatz, es sind Menschen und man weiß ja nie, welchen Menschen erwischt man dann mit seinem Attentat, was man da vorhat. Und deswegen...
1: Deswegen
0: habe ich einfach das Lied rausgesucht von Sarah Connor.
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0: Ja, das waren sie schon wieder. Das waren 3 Stunden.
1: Ja, 3 Stunden Show.
0: Drei Stunden Show. Mhm. Und so Pinguin ist im Urlaub, oder?
1: Ich weiß nicht, hast du die Urlaub geschickt?
0: Ja, eigentlich nicht. Also Urlaub habe ich nicht beantragt. Also.
1: Da verstecken sie sich, oder was?
0: Warte mal kurz, guck mal bitte hinten, ob sie da hinten...
1: Ja,
0: mach mal die Tür auf,
1: Ja, warte.
0: Warte mal,
1: ja,
0: da hinten. Ja, ja,
2: bitte. Ja. Aber das war wieder anstrengend. Ja, Mann. Wenn noch ein fettes Kind seine Nase an die Scheibe drückt, darf ich Amok. Ja.
3: Leute, habt ihr vorhin die Frau in dem rosanen Kleid gesehen?
2: Die sah aus wie eine Presswurst. Da kriegt man Appetit.
0: Die fette Kuh. Da waren sie ja.
1: Da waren sie doch.
0: Ah, gut. Ah, da gehören ja dazu.
1: Ja. Immer.
0: So, 3 Stunden 90s Battle Beats vorbei. Nächste Woche holen wir uns wieder, wenn ihr Lust und Laune habt. 21 Uhr bei eurem Lieblingssender.
1: Genau so sieht's aus.
0: Übrigens, wir werden im Dezember, wir werden im September wieder anfangen mit Challenges.
1: Was? Wie?
0: Mit Challenges. Also,
1: wir hatten das.
0: Die Moderatoren
1: jetzt,
0: werden.
1: Wo kommt denn das jetzt her?
0: Einfach nur so als Teaser. Also, werden wir im September jetzt anfangen. Wieder mal Back to the Roots zu unserem Showkonzept.
1: Ja?
0: Ja.
1: Na, da bin ich immer. Ja, du auch?
0: Ja?
1: Du erstmal.
0: Ciao, ciao, bis nächste Woche.
1: Ciao, ciao.

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